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1: Wir waren ja letzte Woche auf dem Schulkonzert von unserem Benny. Das war vielleicht eine Scheiße. Der Schulleiter hielt eine Ansprache. Als er seinen Endlosmonolog irgendwann beendet hatte, gab es einen Riesenbeifall. Der hat mich wieder aufgeweckt. Ja, und dann kam Benny auf die Bühne. Ich natürlich direkt mein Handy gezückt, ne, so auf ihn gerichtet. So getan, als ob ich filmen würde. Ja, um ihn zu supporten. Benny hat dann den Anfang von Smoke on the Water gespielt. Auf seiner Querflöte. Vier Töne. Und er hat keinen einzigen davon getroffen. Im Saal spielten sich Szenen wie beim Untergang der Titanic ab. Alles, was noch konnte, rannte zu den Ausgängen, ja, die natürlich verschlossen waren. Klar, ich meine, die Schule hatte so ein Konzert ja nicht zum ersten Mal gemacht. Die wussten ja, wie sowas endet.
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Isaac war vor etwas mehr als 2 Jahren unser Teilnehmer beim Eurovision Song Contest in Malmö und das weitaus erfolgreicher, als die meisten angenommen hatten. 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
2: Mit Alexander Kanja. Guten Morgen. In Eisenhüttenstadt ermittelt jetzt die Mordkommission. In einem Mehrfamilienhaus in der Straße an der Holzwolle haben Rettungskräfte einen Toten aufgefunden. Die Polizei geht wegen der Spuren in der Wohnung des Mannes davon aus, dass hier möglicherweise ein Tötungsdelikt vorliegt. Dazu sind auch die Nachbarn des Mannes befragt worden. Er wurde 64 Jahre alt. Jetzt haben auch Brandenburg und Berlin das sonntägliche Lkw-Fahrverbot gelockert. Grund sind die anhaltend niedrigen Wasserstände in Rhein, Elbe und Donau. Weil dort die Schifffahrt nur eingeschränkt möglich ist, sollen Güter auf der Straße transportiert werden. So sollen Lieferketten gesichert werden. Wegen des Niedrigwassers haben auch die Spritpreise wieder angezogen. Für jedes Kind ab 6 Jahren soll es 10 Euro monatlich vom Staat geben. So sieht es ein neuer Gesetzentwurf vor. Das Geld wird auf einem besonderen Depotkonto angespart. Eltern können noch Geld dazu einzahlen. Der angesparte Betrag ist für die Altersvorsorge vorgesehen und kann erst ab dem 65. Lebensjahr ausgezahlt werden. Damit das Gesetz rechtskräftig wird, muss der Bundestag es noch beschließen. Brandenburgs Bergbaufolgelandschaften entwickeln sich prächtig. So haben Naturschützer rund um Waninchen immer mehr Wildbienenarten entdeckt. Jüngstes Beispiel ist die gestutzte Fleckenbiene. Damit sind es inzwischen mehr als 400 Arten. Dort, wo früher Braunkohlebagger standen, holt sich seit Jahrzehnten auf tausenden Hektar Fläche die Natur ihr Gebiet zurück.
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3: Im Fall des angeschossenen Storches von Letschin sucht die Polizei jetzt nach Zeugen. Der Storch war vom Kirchendach gestürzt. In der Tierklinik wurde festgestellt, dass auf den Storch geschossen wurde. Dabei wurden Diabolos aus den Flügeln entfernt. Die Schüsse müssen an unterschiedlichen Tagen abgegeben worden sein. Frank Philipp, BB Radio, Lokalstudio Oderland, Frankfurt.
4: Das Kreißsaal aus in Bernau sorgt für Gegenwind aus der Stadtpolitik. Mehrere Fraktionen kritisieren vor allem die längeren Wege für Schwangere. Jetzt soll geklärt werden, wie Notfälle künftig abgesichert werden. Ab Oktober geht es dann für die Geburt in andere Kliniken in der Region. Patricia Woschny, BB Radio Lokalstudio Nordost in Eberswalde.
2: Das Höfefest in Brandenburg an der Havel wird am Samstag größer denn je. Zum 25. Jubiläum öffnen in der Altstadt 48 Höfe. Viele Höfe öffnen dabei Türen, die sonst geschlossen bleiben. Los geht's am Samstag, die Hauptzeit ist von 14 bis 18 Uhr. Besucher erwartet ein Mix aus Musik, Trödel, Essen und Mitmachangeboten. Benedikt Maurer, BB Radio, Brandenburg an der Havel. Vor der anstehenden Midterm-Wahl in den USA hat US-Präsident Trump vor Gericht eine Niederlage einstecken müssen. Seine Briefwahlpläne sind vorerst gestoppt. Er wollte, dass nur der Paketzusteller UPS Wahlunterlagen zustellen darf, und zwar ausschließlich an die Empfänger, die auf einer besonderen Liste stehen. 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
1: Kam von der Tour nach Hause, komm nach Hause, rennt ein Hund rum. Denkst du ja, die hat Besuch. Wenn ein Hund, hast du noch nie gesehen, sitze, kein Scherz, wahre Geschichte, sitze auf dem Sofa. Nach einer halben Stunde frage ich meine Freundin, wo ist die? Und sie, wer? Ich sag, na, die mit dem Hund. Siehst du den Hund nicht? Rauchst du Sachen? Hier rennt ein Hund rum. Siehst du den Hund nicht? Sagt sie, ja, das ist unser. Ich sag, was? Ich war 3 Tage auf Tour, nicht 4 Jahre weg. Was ist das für ein Hund? Da gucke ich die an und sag, hör mal, Schatz, wir hatten einen Deal. Wir haben gesagt, alles Wichtige entscheiden wir gemeinsam. Sie guckt mich ganz stumpf an. Ja. Ich sag, nein, das ist ja ein Hund. Ist ja wichtig, ist ja kein Hamster, der nach 2 Jahren ist ein Hund. Ich sag, wir haben gesagt, alles Wichtige. Sie, hätte ich dich gefragt, krieg ich einen Hund? Was hättest du gesagt? Ich guck's an und sag, ich hätte nein gesagt. Sie, siehst du?
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1: Mit Alexander Kanja. Guten Morgen. In Eisenhüttenstadt ermittelt jetzt die Mordkommission. In einem Mehrfamilienhaus in der Straße an der Holzwolle haben Rettungskräfte einen Toten aufgefunden. Die Polizei geht wegen der Spuren in der Wohnung des Mannes davon aus, dass hier möglicherweise ein Tötungsdelikt vorliegt. Dazu sind auch die Nachbarn des Mannes befragt worden. Er wurde 64 Jahre alt. Jetzt haben auch Brandenburg und Berlin das sonntägliche Lkw-Fahrverbot gelockert. Grund sind die anhaltend niedrigen Wasserstände in Rhein, Elbe und Donau. Weil dort die Schifffahrt nur eingeschränkt möglich ist, sollen Güter auf der Straße transportiert werden. So sollen Lieferketten gesichert werden. Wegen des Niedrigwassers haben auch die Spritpreise wieder angezogen. Für jedes Kind ab 6 Jahren soll es 10 Euro monatlich vom Staat geben. So sieht es ein neuer Gesetzentwurf vor. Das Geld wird auf einem besonderen Depotkonto angespart. Eltern können noch Geld dazu einzahlen. Der angesparte Betrag ist für die Altersvorsorge vorgesehen und kann erst ab dem 65. Lebensjahr ausgezahlt werden. Damit das Gesetz rechtskräftig wird, muss der Bundestag es noch beschließen. Brandenburgs Bergbaufolgelandschaften entwickeln sich prächtig. So haben Naturschützer rund um Waninchen immer mehr Wildbienenarten entdeckt. Jüngstes Beispiel ist die gestutzte Fleckenbiene. Damit sind es inzwischen mehr als 400 Arten. Dort, wo früher Braunkohlebagger standen, holt sich seit Jahrzehnten auf tausenden Hektar Fläche die Natur ihr Gebiet zurück.
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2: Im Fall des angeschossenen Storches von Letschin sucht die Polizei jetzt nach Zeugen. Der Storch war vom Kirchendach gestürzt. In der Tierklinik wurde festgestellt, dass auf den Storch geschossen wurde. Dabei wurden Diabolos aus den Flügeln entfernt. Die Schüsse müssen an unterschiedlichen Tagen abgegeben worden sein. Frank Philipp, BB Radio, Lokalstudio Oderland, Frankfurt.
3: Das Kreißsaal aus in Bernau sorgt für Gegenwind aus der Stadtpolitik. Mehrere Fraktionen kritisieren vor allem die längeren Wege für Schwangere. Jetzt soll geklärt werden, wie Notfälle künftig abgesichert werden. Ab Oktober geht es dann für die Geburt in andere Kliniken in der Region. Patricia Woschny, BB Radio Lokalstudio Nordost in Eberswalde.
4: Das Höfefest in Brandenburg an der Havel wird am Samstag größer denn je. Zum 25. Jubiläum öffnen in der Altstadt 48 Höfe. Viele Höfe öffnen dabei Türen, die sonst geschlossen bleiben. Los geht's am Samstag, die Hauptzeit ist von 14 bis 18 Uhr. Besucher erwartet ein Mix aus Musik, Trödel, Essen und Mitmachangeboten. Benedikt Maurer, BB Radio, Brandenburg an der Havel.
1: Vor der anstehenden Midterm-Wahl in den USA hat US-Präsident Trump vor Gericht eine Niederlage einstecken müssen. Seine Briefwahlpläne sind vorerst gestoppt. Er wollte, dass nur der Paketzusteller UPS Wahlunterlagen zustellen darf, und zwar ausschließlich an die Empfänger, die auf einer besonderen Liste stehen. 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
1: Aber ich habe letztens auch mal wieder Fernsehen geguckt mit meiner Mutter. Das geht gar nicht. Wir haben Tatort geguckt. Es war die Hölle. Das kann kein Mensch aushalten, weil meine Mutter erträgt die Spannung nicht. Sie muss darüber reden. Sie muss darüber reden. Und sie fragt mich alles wegen dem Film. Ich habe den Tatort auch noch nie gesehen. Niemand hat den Tatort gesehen. Oder? Niemand auf der Welt hat diesen Tatort schon gesehen. Aber meine Mutter fragt mich, als hätte ich das scheiß Drehbuch geschrieben. Der Tatort fängt an und sie fragt so, wer ist das? Wer ist das denn jetzt? Ist der auch Polizist? Aber weiß ich nicht, Mama, keine Ahnung. Ich kenn's nicht, weiß ich nicht, hab's noch nie gesehen. Ja, wo geht der denn jetzt da lang? Geht der da jetzt in den Keller? Ja, aber da ist doch der Mörder, oder nicht? Ja, Mama, weiß ich nicht, keine Ahnung. Ja, hat er den jetzt erschossen? Warum hat er den erschossen?
2: Ich weiß es nicht, Mutter. Vielleicht hat er zu viele Fragen gestellt. Keine Ahnung.
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2: Mit Alexander Kanja. Guten Morgen. In Eisenhüttenstadt ermittelt jetzt die Mordkommission. In einem Mehrfamilienhaus in der Straße an der Holzwolle haben Rettungskräfte einen Toten aufgefunden. Die Polizei geht wegen der Spuren in der Wohnung des Mannes davon aus, dass hier möglicherweise ein Tötungsdelikt vorliegt. Dazu sind auch die Nachbarn des Mannes befragt worden. Er wurde 64 Jahre alt. Jetzt haben auch Brandenburg und Berlin das sonntägliche Lkw-Fahrverbot gelockert. Grund sind die anhaltend niedrigen Wasserstände in Rhein, Elbe und Donau. Weil dort die Schifffahrt nur eingeschränkt möglich ist, sollen Güter auf der Straße transportiert werden. So sollen Lieferketten gesichert werden. Wegen des Niedrigwassers haben auch die Spritpreise wieder angezogen. Für jedes Kind ab 6 Jahren soll es 10 Euro monatlich vom Staat geben. So sieht es ein neuer Gesetzentwurf vor. Das Geld wird auf einem besonderen Depotkonto angespart. Eltern können noch Geld dazu einzahlen. Der angesparte Betrag ist für die Altersvorsorge vorgesehen und kann erst ab dem 65. Lebensjahr ausgezahlt werden. Damit das Gesetz rechtskräftig wird, muss der Bundestag es noch beschließen. Brandenburgs Bergbaufolgelandschaften entwickeln sich prächtig. So haben Naturschützer rund um Waninchen immer mehr Wildbienenarten entdeckt. Jüngstes Beispiel ist die gestutzte Fleckenbiene. Damit sind es inzwischen mehr als 400 Arten. Dort, wo früher Braunkohlebagger standen, holt sich seit Jahrzehnten auf tausenden Hektar Fläche die Natur ihr Gebiet zurück.
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3: Im Fall des angeschossenen Storches von Letschin sucht die Polizei jetzt nach Zeugen. Der Storch war vom Kirchendach gestürzt. In der Tierklinik wurde festgestellt, dass auf den Storch geschossen wurde. Dabei wurden Diabolos aus den Flügeln entfernt. Die Schüsse müssen an unterschiedlichen Tagen abgegeben worden sein. Frank Philipp, BB Radio, Lokalstudio Oderland, Frankfurt.
4: Das Kreißsaal aus in Bernau sorgt für Gegenwind aus der Stadtpolitik. Mehrere Fraktionen kritisieren vor allem die längeren Wege für Schwangere. Jetzt soll geklärt werden, wie Notfälle künftig abgesichert werden. Ab Oktober geht es dann für die Geburt in andere Kliniken in der Region. Patricia Woschny, BB Radio Lokalstudio Nordost in Eberswalde.
2: Das Höfefest in Brandenburg an der Havel wird am Samstag größer denn je. Zum 25. Jubiläum öffnen in der Altstadt 48 Höfe. Viele Höfe öffnen dabei Türen, die sonst geschlossen bleiben. Los geht's am Samstag, die Hauptzeit ist von 14 bis 18 Uhr. Besucher erwartet ein Mix aus Musik, Trödel, Essen und Mitmachangeboten. Benedikt Maurer, BB Radio, Brandenburg an der Havel.
5: Vor der anstehenden Midterm-Wahl in den USA hat US-Präsident Trump vor Gericht eine Niederlage einstecken müssen. Seine Briefwahlpläne sind vorerst gestoppt. Er wollte, dass nur der Paketzusteller UPS Wahlunterlagen zustellen darf, und zwar ausschließlich an die Empfänger, die auf einer besonderen Liste stehen. 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
1: Und meine liebste passiv-aggressive Aktion, das war der Straßenbahnfahrer am Alexanderplatz, der den Taxifahrer, der seine Haltestelle blockiert hat, einfach weggerammt hat. Habt ihr es gelesen? Dem wurde beiden psychologische Betreuung angeboten. Taxifahrer hat abgelehnt, hat gesagt, wenn ich reden will, fahre ich Uber. Und Straßenbahnfahrer hat gesagt, er möchte mit dem Psychologen sprechen. Und bei dem Gespräch, Freunde, da wäre ich gerne dabei gewesen. Weißt du, wenn der Berliner Psychologe so reinkommt und sagt, was haben Sie sich denn dabei gedacht? Mensch, das ist doch gefährlich. Also und der Straßenbahnfahrer nur so. Seit 15 Jahren überlege ich. Machst du das? Oder machst du das nicht? Jetzt habe ich es gemacht. Das hat sich so gut angefühlt.
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1: Mit Alexander Kanja. Guten Morgen. In Eisenhüttenstadt ermittelt jetzt die Mordkommission. In einem Mehrfamilienhaus in der Straße an der Holzwolle haben Rettungskräfte einen Toten aufgefunden. Die Polizei geht wegen der Spuren in der Wohnung des Mannes davon aus, dass hier möglicherweise ein Tötungsdelikt vorliegt. Dazu sind auch die Nachbarn des Mannes befragt worden. Er wurde 64 Jahre alt. Jetzt haben auch Brandenburg und Berlin das sonntägliche Lkw-Fahrverbot gelockert. Grund sind die anhaltend niedrigen Wasserstände in Rhein, Elbe und Donau. Weil dort die Schifffahrt nur eingeschränkt möglich ist, sollen Güter auf der Straße transportiert werden. So sollen Lieferketten gesichert werden. Wegen des Niedrigwassers haben auch die Spritpreise wieder angezogen. Für jedes Kind ab 6 Jahren soll es 10 Euro monatlich vom Staat geben. So sieht es ein neuer Gesetzentwurf vor. Das Geld wird auf einem besonderen Depotkonto angespart. Eltern können noch Geld dazu einzahlen. Der angesparte Betrag ist für die Altersvorsorge vorgesehen und kann erst ab dem 65. Lebensjahr ausgezahlt werden. Damit das Gesetz rechtskräftig wird, muss der Bundestag es noch beschließen. Brandenburgs Bergbaufolgelandschaften entwickeln sich prächtig. So haben Naturschützer rund um Waninchen immer mehr Wildbienenarten entdeckt. Jüngstes Beispiel ist die gestutzte Fleckenbiene. Damit sind es inzwischen mehr als 400 Arten. Dort, wo früher Braunkohlebagger standen, holt sich seit Jahrzehnten auf tausenden Hektar Fläche die Natur ihr Gebiet zurück.
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2: Im Fall des angeschossenen Storches von Letschin sucht die Polizei jetzt nach Zeugen. Der Storch war vom Kirchendach gestürzt. In der Tierklinik wurde festgestellt, dass auf den Storch geschossen wurde. Dabei wurden Diabolos aus den Flügeln entfernt. Die Schüsse müssen an unterschiedlichen Tagen abgegeben worden sein. Frank Philipp, BB Radio, Lokalstudio Oderland, Frankfurt.
3: Das Kreißsaal aus in Bernau sorgt für Gegenwind aus der Stadtpolitik. Mehrere Fraktionen kritisieren vor allem die längeren Wege für Schwangere. Jetzt soll geklärt werden, wie Notfälle künftig abgesichert werden. Ab Oktober geht es dann für die Geburt in andere Kliniken in der Region. Patricia Woschny, BB Radio Lokalstudio Nordost in Eberswalde.
4: Das Höfefest in Brandenburg an der Havel wird am Samstag größer denn je. Zum 25. Jubiläum öffnen in der Altstadt 48 Höfe. Viele Höfe öffnen dabei Türen, die sonst geschlossen bleiben. Los geht's am Samstag, die Hauptzeit ist von 14 bis 18 Uhr. Besucher erwartet ein Mix aus Musik, Trödel, Essen und Mitmachangeboten. Benedikt Maurer, BB Radio, Brandenburg an der Havel.
1: Vor der anstehenden Midterm-Wahl in den USA hat US-Präsident Trump vor Gericht eine Niederlage einstecken müssen. Seine Briefwahlpläne sind vorerst gestoppt. Er wollte, dass nur der Paketzusteller UPS Wahlunterlagen zustellen darf, und zwar ausschließlich an die Empfänger, die auf einer besonderen Liste stehen. 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
1: Meine Erstgeborene, 3 Jahre alt. Wir haben das erste Mal einen Babysitter da gehabt. Beziehungsweise geplant. Diese Mission werde ich sehr gut erfüllen, dachte ich. Und dann meiner Kleinen davon erzählt. Ich meine so, pass auf Schatz, heute Abend, da kommt die Clarissa und die passt ein bisschen auf dich auf. Und ihre Kindergärtnerin, die hieß damals Larissa. Da hat sie gefragt, die Larissa aus dem Kindergarten? Ich so, ach so, nee, nein, die heute kommt, die heißt Clarissa. Clarissa mit einem C vorne.
2: Okay.
1: Dann kam irgendwann meine Frau nach Hause, da ist die Kleine, wie von der Tarantel gestochen, zur Haustür gerannt, völlig aufgelöst.
2: Aber die Clarissa soll nicht auf mich aufpassen. Ich hab Angst vor dir, wirklich.
1: Und meine Frau so, warum denn? Brauchst du nicht?
2: Doch, der Papa hat gesagt, dass die kaputte Füße hat.
1: Und ich sag so, hä, was? Hab ich nicht? Meine Frau so, was hast du denn gesagt? Ich so, ja, was hab ich gesagt? Ich hab gesagt, die Clarissa kommt heute. Das hab ich gesagt. Ja, die Clarissa kommt. Clarissa. Mit einem C vorne.
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4: Mit Alexander Kanja. Guten Morgen. In Eisenhüttenstadt ermittelt jetzt die Mordkommission. In einem Mehrfamilienhaus in der Straße an der Holzwolle haben Rettungskräfte einen Toten aufgefunden. Die Polizei geht wegen der Spuren in der Wohnung des Mannes davon aus, dass hier möglicherweise ein Tötungsdelikt vorliegt. Dazu sind auch die Nachbarn des Mannes befragt worden. Er wurde 64 Jahre alt. Jetzt haben auch Brandenburg und Berlin das sonntägliche Lkw-Fahrverbot gelockert. Grund sind die anhaltend niedrigen Wasserstände in Rhein, Elbe und Donau. Weil dort die Schifffahrt nur eingeschränkt möglich ist, sollen Güter auf der Straße transportiert werden. So sollen Lieferketten gesichert werden. Wegen des Niedrigwassers haben auch die Spritpreise wieder angezogen. Für jedes Kind ab 6 Jahren soll es 10 Euro monatlich vom Staat geben. So sieht es ein neuer Gesetzentwurf vor. Das Geld wird auf einem besonderen Depotkonto angespart. Eltern können noch Geld dazu einzahlen. Der angesparte Betrag ist für die Altersvorsorge vorgesehen und kann erst ab dem 65. Lebensjahr ausgezahlt werden. Damit das Gesetz rechtskräftig wird, muss der Bundestag es noch beschließen. Brandenburgs Bergbaufolgelandschaften entwickeln sich prächtig. So haben Naturschützer rund um Waninchen immer mehr Wildbienenarten entdeckt. Jüngstes Beispiel ist die gestutzte Fleckenbiene. Damit sind es inzwischen mehr als 400 Arten. Dort, wo früher Braunkohlebagger standen, holt sich seit Jahrzehnten auf tausenden Hektar Fläche die Natur ihr Gebiet zurück.
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5: Im Fall des angeschossenen Storches von Letschin sucht die Polizei jetzt nach Zeugen. Der Storch war vom Kirchendach gestürzt. In der Tierklinik wurde festgestellt, dass auf den Storch geschossen wurde. Dabei wurden Diabolos aus den Flügeln entfernt. Die Schüsse müssen an unterschiedlichen Tagen abgegeben worden sein. Frank Philipp, BB Radio, Lokalstudio Oderland, Frankfurt.
6: Das Kreißsaal aus in Bernau sorgt für Gegenwind aus der Stadtpolitik. Mehrere Fraktionen kritisieren vor allem die längeren Wege für Schwangere. Jetzt soll geklärt werden, wie Notfälle künftig abgesichert werden. Ab Oktober geht es dann für die Geburt in andere Kliniken in der Region. Patricia Woschny, BB Radio Lokalstudio Nordost in Eberswalde.
4: Das Höfefest in Brandenburg an der Havel wird am Samstag größer denn je. Zum 25. Jubiläum öffnen in der Altstadt 48 Höfe. Viele Höfe öffnen dabei Türen, die sonst geschlossen bleiben. Los geht's am Samstag, die Hauptzeit ist von 14 bis 18 Uhr. Besucher erwartet ein Mix aus Musik, Trödel, Essen und Mitmachangeboten. Benedikt Maurer, BB Radio, Brandenburg an der Havel. Vor der anstehenden Midterm-Wahl in den USA hat US-Präsident Trump vor Gericht eine Niederlage einstecken müssen. Seine Briefwahlpläne sind vorerst gestoppt. Er wollte, dass nur der Paketzusteller UPS Wahlunterlagen zustellen darf, und zwar ausschließlich an die Empfänger, die auf einer besonderen Liste stehen. 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
1: Es herrscht Fachkräftemangel in allen Bereichen. Das hängt natürlich auch mit Bezahlung zusammen. Das habe ich selber auch erlebt. Bei meinem ersten Bewerbungsgespräch hat der Chef gesagt, pass auf, bei uns verdienst du am Anfang wenig und später mehr. Da habe ich gesagt, okay, kein Problem, komme ich später wieder. So, es gibt auch Mangel in Bereichen, in denen man das gar nicht vermutet. Also zum Beispiel im Sektor frivoles Bewegtbild. Ja, der deutschen Pornoindustrie fehlen wirklich massiv männliche Darsteller. Ich saß vorm Computer, ich war im Netz, weiß gar nicht mehr, was ich machen. Genau, ich wollte irgendwas runterholen und da sieht man den Fachkräftemangel eben ganz extrem, ja? Auf 5 Frauen kam dort ein Mann. Ja, der hat sich dort einen abgehöckert. Also das war komplett würdelos, ja? Also so ein niederschmetterndes Schauspiel, der hat irgendwie versucht, die Stellung zu halten, sag ich mal.
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0: Danke.
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2: Mit Frank Philipp. Guten Morgen. Brandenburg und Berlin gedenken heute an den Mauerbau von vor 65 Jahren. An der Klinikerbrücke in Potsdam gibt es am Nachmittag eine Gedenkveranstaltung. Das zentrale Brandenburger Gedenken findet am Skypoint Groß-Zieten statt. Am Brandenburger Tor in Berlin steht bis zum Sonntag eine 30 Meter lange Kunstmauer. Die Mauer zementierte die deutsche Teilung nach dem Zweiten Weltkrieg. Rund 140 Menschen wurden beim Versuch, sie zu überwinden, getötet. Auch Brandenburg und Berlin haben das Lkw-Fahrverbot am Sonntag gelockert. Bis Ende August dürfen die Trucks nun auch bei uns über die Autobahnen rollen. Grund ist das Niedrigwasser an den Flüssen und die damit einhergehenden Einschränkungen in der Schifffahrt. Jetzt noch mehr aus unserer Region von unserer BB-Radio Brandenburg-Reporterin Patricia Woschny.
3: Brandenburg packt seinen Familienratgeber ins Netz. Das neue Portal bündelt Hilfen und Infos vom Elterngeld bis zu Beratungsstellen. Je nach Lebenslage werden passende Angebote angezeigt. Es löst den gedruckten Ratgeber ab, den es seit mehr als 30 Jahren gab.
2: Danke, Patricia. Der Ansturm war riesig am Zeiss Großplanetarium in Berlin am Abend. Tausende Menschen wollten dort die partielle Sonnenfinsternis beobachten. Die Polizei musste zur Hilfe kommen und den Besucherstrom sowie den Verkehr regeln. Auch der S-Bahnhof Prenzlauer Allee musste sogar vorübergehend geschlossen werden. 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
4: Einen wunderschönen guten Morgen. Wir starten heute auf jeden Fall noch mit Jackenwetter in den Donnerstag. Ja? Also nicht irgendwie im T-Shirt loslaufen. Es sind im Moment nur so 9 Grad in Berlin-Tempelhof. 10 haben wir gerade schon so in Niederfino. Aber das Gute ist, die Tage, die sind trotzdem schön warm und sonnig. Später 28 bis 30 Grad maximal. Und morgen am Freitag geht es noch weiter hoch.
5: Verkehr. Der BB-Radio-Straßenscanner zeigt an, ihr kommt überall noch gut durch. Es ist noch kaum was los auf den Straßen, aber geblitzt wird unter anderem auf der B87 in Hohenpuckow. Eure Staus, eure Blitzer bitte melden per Anruf oder WhatsApp an die 0331 74 40 40.
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5: Ja, guten Morgen. Es ist Donnerstag, der 13. August.
4: Morgen.
5: Kaiser und Gerlinde sind im Urlaub. Dafür Ida und Frank für euch am Start.
4: Ja, hi. Und wir haben natürlich wie gewohnt die perfekte Playlist für euren Start in den Tag. Wir machen hier gleich richtig Beat schon mal für euch an mit Fastboy und Beautiful Life. Vorher starten wir noch ein bisschen sanfter mit Newcomer Sound. Ganz soulig hier Olivia Dean, Man I Need.
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0: Hier ist BB Radio. Einen wunderschönen guten Morgen. Der Kaiser und Gelinde Jenike. Heute mit Frank und Ida.
1: Ja, und wir sprechen über Sachen, die wir in der Kindheit quasi zuletzt gemacht haben und jetzt wieder. Also ja. Frank spielt zum Beispiel Zugsimulator.
0: Ja, ist tatsächlich so.
1: Ich bastel mit Perlen, so Armbänder und solche Geschichten.
0: Ja.
1: Und Vincent?
2: Ich hatte gerade vorgestern wieder so einen richtig schönen Kellerfund. Ich habe meine alte Carrera-Bahn wiedergefunden.
3: Oi.
2: Hab die ausgepackt und ihr müsst euch das wirklich so verstehen. Ich saß im Schneidersitz, habe beide Controller in der Hand gehabt und habe einfach nur die Knöpfe gedrückt und mich
1: Rennen
2: gefreut.
1: Gegen dich selber gefahren?
2: Ich habe mich selbst gefolgt, ja.
0: Ich frage mich gerade, ist das vielleicht auch so ein bisschen so ein Jungs-Männer-Ding, dass vor allen Dingen wir so die Sachen, die wir in der Kindheit mal cool fanden, auch im Alter noch cool finden? Also Carrera-Bahn fände ich auch toll. Würde ich auch gerne nochmal machen.
2: Na, vor allen Dingen war ich froh, dass die noch da ist, weil du kennst das ja, wenn man mit einer Frau zusammenzieht, jetzt nicht Frauenbashing hier betreiben, aber das verschwindet dann gern mal alles aus dem Haushalt. Aber die war tatsächlich in der letzten Ecke im Keller noch zu finden und dementsprechend habe ich mich darüber sehr gefreut.
0: Frage an dich, Ida, als Frau, wenn du jetzt quasi einen Mann kennenlernst, du bist ja aktuell Single und dann feststellst, okay, der sitzt halt nachmittags vorm PC an so einem Führerpult und fährt einmal Zug von Dresden nach Leipzig. Löst das was bei dir aus, oder?
1: Ich wollte gerade sagen, kommt auf die Strecke an. Wenn er eine coole Bahnstrecke fährt, würde ich sagen, ist okay.
0: Was macht ihr denn als Erwachsene jetzt wieder, was ihr eigentlich nur in der Kindheit gemacht habt? 0331 74

0: Einen schönen Donnerstagmorgen, hier ist BB Radio, der Kaiser und Gelinde Jenicke mit Frank und Ida.
1: Morgen.
0: Und mit Eckart von Hirschhausen.
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4: Es muss ja nicht tanzen sein, aber Frauen spätestens ab der Lebensmittel, die kriegen Hummeln in den Händen, die wollen sich entwickeln, die wollen neue Sachen entdecken, die wollen an neue Reiseziele, die wollen neue Leute kennenlernen. Und die Typen meistens, die denken, boah, lass die reden, das sind die Hormone, das geht vorbei. Und die Frauen hören sich das ein, zwei Jahre an und dann sind die weg. Mit dem Yoga-Lehrer. Weil der so beweglich ist. Jungs, wenn ihr einen Yoga-Kurs macht, das ist die beste Chance. Da machen Frauen freiwillig Dinge, da bettelst du in der Ehe sonst lange für, ja? Frauen lassen sich das nicht lange bieten. Die sind dann weg. Und was passiert dann, wenn der Typ ewig nicht sich entwickelt und dann wollen die Frauen über Gefühle reden und du denkst, das ging doch bisher auch ohne. Was passiert dann? Dann fallen die Männer plötzlich in ein tiefes Loch. Und dann werden die depressiv und kommen in eine psychosomatische Klinik. Und Männer, ratet mal, was ihr da machen müsst. Yoga, Achtsamkeit und über Gefühle reden.
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1: Mit Frank Philipp. Guten Morgen. Brandenburg und Berlin gedenken heute an den Bau der Berliner Mauer von vor 65 Jahren. So gibt es Veranstaltungen an der Glienicker Brücke in Potsdam, in Großzieten und auch in Berlin an der Bernauer Straße. Vor dem Brandenburger Tor in Berlin steht bis zum Sonntag eine 3 Meter hohe Kunstmauer. Tausende Menschen wollten am Berliner Zeiss Großplanetarium am Abend die partielle Sonnenfinsternis beobachten. Der Ansturm war so groß, dass die Polizei den Besucherstrom regeln musste.
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1: Rund 15.000 Besucher werden ab heute wieder am Frankfurter Helene-See erwartet. Das Elektromusik- und Kunstfestival Bucht der Träumer findet in diesem Jahr zum 8. Mal statt. Neben der Musik gibt es auch Theater, Zirkus und Workshops auf dem Gelände. Das Baden im See ist aber weiterhin verboten. In Eisenhüttenstadt feiert der Fußballverein, der 1. FC Fürstenberg, sein 100-jähriges Jubiläum. Freitag und Samstag lädt der Verein zur Geburtstagsparty in das Stadion Fürstenberg in die Eisenhüttenstädter Altstadt. Morgen Abend mit einer AC/DC-Covershow und am Samstag zu einem Familienfest. 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
2: Einen wunderschönen guten Morgen. Wir starten heute auf jeden Fall noch mit Jackenwetter in den Donnerstag. Ja? Also nicht irgendwie im T-Shirt loslaufen. Es sind im Moment nur so 9 Grad in Berlin-Tempelhof. 10 haben wir gerade schon so in Niederfino. Aber das Gute ist, die Tage, die sind trotzdem schön warm und sonnig. Später 28 bis 30 Grad maximal. Und morgen am Freitag geht es noch weiter hoch.
3: Verkehr. Der BB-Radio-Straßenscanner zeigt an, ihr kommt überall noch gut durch. Es ist noch kaum was los auf den Straßen, aber geblitzt wird unter anderem auf der B87 in Hohenpuckow. Eure Staus, eure Blitzer bitte melden per Anruf oder WhatsApp an die 0331 74 40 40.
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5: Guten Morgen!
3: Ja, guten Morgen. Hier sieht's aus wie wahrscheinlich in vielen Büros in Brandenburg und in Berlin. Es ist Urlaubszeit, deswegen darf die Vertretung ran. Das bedeutet bei uns, Kaiser und Gerlinde sind im Urlaub. Kaisi kommt Montag wieder. Wir sind Frank und Ida. Guten Morgen.
2: Ja, guten Morgen. Und wir haben trotzdem natürlich Musik dabei, um euch aus dem Bett oder unter die Dusche oder ins Auto zu schubsen. Gleich nämlich hier Party-Sound mit Sean Paul, einer seiner größten Hits, She Doesn't Mind. Und vorher hier zwei unserer beliebtesten Künstler in Brandenburg und Berlin in einem Song. Miles Smith und Neil Horan gibt's jetzt.
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0: BB Radio am Donnerstag, der Kaiser und Gerlinde Jenike heute mit Ida und Frank.
1: Morgen.
0: Ja, und viele wahrscheinlich heute mit etwas kleineren Augen als sonst. Gestern Abend ja die Sonnenfinsternis. Mhm. Für alle Frühaufsteher bedeutet das natürlich länger wach bleiben und dann, so wie es bei uns auch der Fall ist, sehr müde, sehr früh aufstehen. Ich habe allerdings noch einen anderen Grund vorzuweisen, warum ich heute so müde bin.
1: Und der wäre?
0: Oh, meine Frau, habe ich ja schon ein paar Mal erzählt, hat ja so einen Pferdestall.
1: Ja.
0: Und sie hat auf ihrem Handy eine App, sie hat im Stall Kameras installiert, wo sie halt sehen kann, ist da alles in Ordnung, selbst wenn sie halt nicht da ist.
1: Ja.
0: Und um 2.30 Uhr sagt sie, die App geht nicht, die Kameras sind aus, da ist bestimmt ein Stromausfall.
1: Oh nein.
0: Ich stehe jetzt auf und fahre dahin.
1: Oh.
0: Und ich dachte, oh nein, wenn du das machst, ist für mich die Nacht jetzt vorbei, weil dann kann ich nicht mehr einschlafen.
1: Bist du mitgefahren?
0: Nee, na, das ist ja mal bescheuert. Natürlich nicht. Ich bin natürlich liegen geblieben. Mhm. Aber trotzdem, ich kann dann halt nicht mehr einschlafen. Und dann ist sie los und dann habe ich sie angerufen und meinte, sag mal, diese ganzen Kameras, die werden noch mit Batterie betrieben. Also vielleicht ist die Batterie alle, aber deswegen muss ja nicht gleich vor Ort ein Stromausfall sein. Ja, aber ich muss das jetzt kontrollieren. Okay.
1: Mhm.
0: Und eine Stunde später kam sie wieder. Ja, es ist nur die Batterie. Strom läuft, alles gut. Und ich so, oh nein. Also ich bin heute ziemlich übermüdet. Das könnte aber auch dafür sorgen, dass es eine sehr lustige Sendung wird.
1: Hast du einen albernen, wenn du müde bist?
0: Ja.
1: Finde ich gut.
0: Vor doof kommt albern, oder wie heißt
1: genau
0: das?
1: Genau so sagt man das.
0: So heißt das. Ja, also in diesem Sinne, einen wunderschönen Donnerstagmorgen. 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
1: Guten Morgen, Jens aus Frankfurt, oder?
2: Einen wunderschönen guten Morgen.
1: Mein Lieber, bist du fit?
2: Ich bin hoffentlich fit für euch, ja.
1: Naja, vor allen Dingen für dich selber. 9 ist der aktuelle Highscore. 9 Begriffe musst du mindestens erraten, um den Jackpot zu teilen. 10 wäre aber noch besser.
2: 9 von 10, oh Gott, und das in 30 Sekunden.
1: Ja, das ist möglich, mein Lieber. Ida gibt dir dafür den perfekten Buchstaben und dann legst du los.
3: Jens, ich sage A und du sagst Stopp. A.
2: Stopp.
3: Ich bin beim G, wie ganz liebe Grüße.
1: Okay, dann deine Stadt mit G.
2: Gera.
1: Land.
2: Griechenland.
1: Etwas, das man in Restaurants nicht bekommt.
2: Ganztagsbrötchen.
1: Ein sehr süßes Tier mit G.
2: Geier.
1: Ein unnötiger Gegenstand.
2: Gummiballtropfen.
1: Freizeitbeschäftigung mit G.
2: Bier.
1: Ein Softdrink mit G.
2: Gin Tonic.
1: Ja, würde ich noch mitnehmen. Geier als ganz süßes Tier. weiß ja nicht, was du für Vorlieben hast, mein Lieber.
2: Nein. Wenn hübsch behandelt, alles gut.
3: Das stimmt, aber es sind leider trotzdem nicht 9, es sind 7.
1: Naja,
2: ich hab's probiert.
3: Ja.
1: Wunderbar, einfach nochmal mitmachen, mein Lieber. Wir wünschen dir einen wunderschönen Donnerstag.
2: Vielen Dank, euch auch.
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0: Donnerstagmorgen, Punkt 6.
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2: Mit Frank Philipp, guten Morgen. Brandenburg und Berlin gedenken heute des Mauerbaus von vor 65 Jahren. An der Glienicker Brücke in Potsdam gibt es am Nachmittag eine Gedenkveranstaltung. Das zentrale Brandenburger Gedenken findet am Skypoint Großzieten statt. Am Brandenburger Tor in Berlin steht bis zum Sonntag eine 3 Meter hohe Kunstmauer. Die Berliner Mauer zementierte ab 1961 die deutsche Teilung nach dem Zweiten Weltkrieg. Rund 140 Menschen wurden beim Versuch, sie zu überwinden, getötet. Auch Brandenburg und Berlin haben das Lkw-Fahrverbot am Sonntag gelockert. Bis Ende August dürfen die Trucks nun auch bei uns über die Autobahnen rollen. Grund ist das Niedrigwasser in den Flüssen und die Einschränkungen in der Schifffahrt. Und jetzt noch mehr aus unserer Region von unserer BB-Radio Brandenburg-Reporterin Patricia Woschny.
3: Brandenburg packt seinen Familienratgeber ins Netz. Das neue Portal bündelt Hilfen und Infos vom Elterngeld bis zu Beratungsstellen. Je nach Lebenslage werden passende Angebote angezeigt. Es löst den gedruckten Ratgeber ab, den es seit mehr als 30 Jahren gab.
2: Danke, Patricia. Der Ansturm war riesig im Zeiss Großplanetarium in Berlin am Abend. Tausende Menschen wollten dort die partielle Sonnenfinsternis beobachten. Die Polizei musste zur Hilfe kommen und den Besucherstrom sowie den Verkehr regeln. Auch der S-Bahnhof Prenzlauer Allee wurde vorübergehend geschlossen. BB Radio Brandenburg und Berlin, bei uns aber zuerst.
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4: Es ist ein Donnerstag, aber es wird noch ein heißer Donnerstag und nicht irgendein x-beliebiger. Ja, wir haben Sonne heute und Temperaturen dann später 28 bis 30 Grad, auch wenn man sich das gerade noch nicht so richtig vorstellen kann, bei knapp 10 hier in Potsdam und 11 in Niederfino. Morgen dann allerdings sogar bis 34.
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5: 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Vorsicht, wir haben einen brennenden LKW auf der A15 Richtung Dreieck-Spreewald zwischen Cottbus Süd und Fettschau. Hier geht's einspurig am Brand vorbei. Aktuell 10 Minuten mehr einplanen. Und geblitzt wird auf der A13 Richtung Berlin kurz hinter Freiwalde. Eure Staus, eure Blitzer bitte melden per Anruf oder WhatsApp 0331 74 40 40.
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5: Ja, guten Morgen, ein wunderschönen Donnerstag. Kaisi und Gerlinde sind noch im Urlaub. Wir sind Ida und Frank. Guten Morgen.
4: Morgen. Ja, gestern wollten alle ins Planetarium. Als nächstes geht's dann mal wieder ins Museum. Und unser Kollege Jan Zerbst, der erklärt bei Die Welt in 30 Sekunden nochmal, wie man sich da am besten verhält, um das Erlebnis so richtig auszukosten.
5: Ja, genau, das macht er nach Pharrell Williams mit Happy. Sia, ein wunderschöner Zehner, Unstoppable. Und los geht's mit einem meiner absoluten Favorites in diesem Sommer, Jennifer Lopez und David Guetta.
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0: Uhr und 10 Minuten, einen wunderschönen Donnerstag. Hier ist Bibi Radio, der Kaiser und Gellin diejenige.
1: Es ist wieder soweit. Es kommt die nächste, aber wahrscheinlich sogar schon die letzte große Hitzewelle auf uns zu.
0: Ja.
1: Jetzt können wir natürlich alle mal überlegen, was wollen wir denn unbedingt noch machen, bevor es zu kalt dafür wird. Also ich bearbeite seit Tagen einen Kumpel von mir, dass wir nochmal mit seinem Boot rausfahren, weil der hat eins, ich nicht. Und ich finde, das könnte man jetzt nochmal nutzen im Sommer.
0: Ja, sollen jetzt tatsächlich die letzten drei Tage werden, wo es 30 Grad und stellenweise sogar noch wärmer wird. Also Sonntag schon nur noch irgendwie knapp über 20.
1: Ja.
0: Also meine Frau und ich, wir haben auch schon Pläne gemacht. Wir werden abgrillen. Ja, es wird zum letzten Mal gegrillt. Freitag und Samstag und dann war's das.
1: Ich muss sagen, das verstehe ich ehrlich gesagt nicht, weil also sowas wie im Spätsommer oder im Herbst dann draußen sitzen, das machst du gar nicht?
0: Nee, ganz im Gegenteil. Ich bin sogar so verrückt, dass ich dann am Sonntag, da baue ich alles ab. Also auch wirklich alles. Also
1: wirklich?
0: Ich bin der Erste bei mir im gesamten Viertel, der dann eine leere, winterfeste Terrasse vorzuweisen hat. Grill, Stühle, Tische, ist alles im Gartenhaus, Wasser ist schon abgedreht. Ich bin bereit für den Winter.
1: Sonntag ist der 16. August, das weißt schon.
0: Ja, meine Frau rastet auch jedes Mal aus und sie hat auch schon gesagt, wenn sie am Sonntag auf die Terrasse kommt und da nichts mehr draufsteht,
1: ja,
0: dann war's das.
1: Aber wird ja passieren.
0: Cool. Richtig. Da kann man sich dann drauf einstellen und deswegen geht das ja.
1: Was sind bei euch die letzte Hitzewelle? Was wollt ihr unbedingt noch machen? 0331 74 40 ist die Nummer.

0: Guten Morgen, es ist 6.16 Uhr.
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2: Lektion 1. Um schlau zu wirken, lege einen Zeigefinger an die Wange, lege den Kopf schief und murmle vor dich hin.
3: Mich fasziniert vor allem dieser Bruch zwischen Licht und Emotion.
2: Wenn da noch keiner die Augen verdreht, lass weiter den Kunstkenner raushängen, auch wenn du überhaupt keine Ahnung hast.
3: Ich war ja auch schon im Guggenhaus-Museum in Venedig. Da habe ich sogar Van Gogh mal live gesehen.
2: Lektion 2. Wenn dir das zu langweilig wird, nimm einen Zollstock, halte ihn an das teuerste Gemälde und flüstere in dein Handy.
4: Ich glaube, es kann klappen, wenn wir zu dritt sind und Masken tragen.
2: Schon wird's spannend. Oder Lektion 3, nimm einen alten Teller mit ins Museum, geh in einen Raum mit alten historischen Vasen, in dem gerade keine Raumaufsichtsperson sitzt, und wirf ihn auf den Boden. Und dann ist Action in der Bude.
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0: BB Radio, der Kaiser und Gerlinde Jenicke. Einen schönen guten Morgen mit Frank und Ida.
1: Ja, einen wunderschönen guten Morgen.
0: Und ich hoffe wirklich, alle Mitarbeiter in Augenarztpraxen, die jetzt langsam aufstehen, ihr werdet heute nicht überrannt.
1: Die Akutsprechstunde ist heute, glaube ich, gut besucht.
0: Falls der ein oder andere gedacht hat, ach, das geht schon, ich gucke einfach so in die Sonnenfinsternis. Ja. Also, ich hoffe, niemand muss dahin. Ja. Und ansonsten geben wir euch ein bisschen Power oder ein bisschen Entspannung. Es ist wirklich alles bei uns möglich. Adele überzeugt uns mit ihrer Hammerstimme aus den Zehnern. Wir haben Party-Sound von Tayo Cruz oder auch gleich direkt eine sehr beliebte Nummer gerade in Brandenburg und Berlin. Hug Yourself von Kamrat.
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8: Und hier die Wettervorhersage für die nächsten Tage. 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
19: Mit Frank Philipp. Guten Morgen. Brandenburg und Berlin gedenken heute an den Bau der Berliner Mauer von vor 65 Jahren. So gibt es Veranstaltungen an der Glienicker Brücke in Potsdam, in Großzieten und auch in Berlin an der Bernauer Straße. Vor dem Brandenburger Tor in Berlin steht bis zum Sonntag eine 3 Meter hohe Kunstmauer. Tausende Menschen wollten am Berliner Zeiss Großplanetarium am Abend die partielle Sonnenfinsternis beobachten. Der Ansturm war so groß, dass die Polizei den Besucherstrom regeln musste.
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19: Rund 15.000 Besucher werden ab heute wieder am Frankfurter Helene-See erwartet. Das Elektromusik- und Kunstfestival Bucht der Träumer findet in diesem Jahr zum 8. Mal statt. Neben der Musik gibt es auch Theater, Zirkus und Workshops auf dem Gelände. Das Baden im See ist aber weiterhin verboten. In Eisenhüttenstadt feiert der Fußballverein der 1. FC Fürstenberg sein 100-jähriges Jubiläum. Freitag und Samstag lädt der Verein zur Geburtstagsparty in das Stadion Fürstenberg in die Eisenhüttenstädter Altstadt. Morgen Abend mit einer AC/DC-Covershow und am Samstag zu einem Familienfest. 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
0: 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Schönen guten Morgen damit, hier in Frankfurt-Oder, in Eisenhüttenstadt und im gesamten Oderland. Blauer Himmel, die Sonne scheint und 11 Grad in Seelow und Bad Saro. Später dann 28 bis 30 Grad maximal. Ab morgen wird's heiß, da bis zu 34 Grad. 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
21: 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Und der BB-Radio-Straßenscanner zeigt an. Vorsicht, wir haben eine ungesicherte Unfallstelle auf der A10, dem östlichen Ring Richtung Dreieck-Barnim zwischen Marzahn und Ahrensfelde. Zwei Fahrzeuge sind hier ineinander gekracht. Die stehen zwar auf dem Standstreifen, aber ein Anhänger ist auch involviert und der ragt so ein bisschen in die rechte Spur rein. Hat Emily uns gerade gemeldet, deswegen bitte Vorsicht hier. Dann haben wir einen brennenden LKW auf der A15 Richtung Dreieck-Spreewald zwischen Cottbus-Süd und Fettschau. Geht hier einspurig am Brand vorbei. Aktuell bitte 10 bis 15 Minuten hier mehr einplanen. Und geblitzt wird auf der A13 Richtung Dresden, kurz hinter Freiwalde. Eure Staus, eure Blitzer. Bitte melden per Anruf oder WhatsApp 0331 74 40 40.
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0: Guten Morgen. 6.31 Uhr, heute nochmal Frank und Ida für euch.
1: Guten Morgen.
0: Die letzte große Hitzewelle vermutlich steht an.
1: Ja.
0: Und Frank, du hast ja schon erzählt, dieses Wochenende wirst du das letzte Mal grillen, was ich überhaupt nicht verstehe. Und ja, die Saison ist dann vorbei.
1: Es wird bei Familie Nitschmann wird dieses Wochenende tatsächlich, es wird abgegrillt, weil nach Samstag wird das Wetter deutlich schlechter. Dann haben wir nur noch so 20, 21 Grad Regen. Da brauche ich nicht mehr grillen, es ist vorbei.
0: Das letzte heiße Wochenende für Johannes aus Briesen ist es eine andere Möglichkeit. Der gibt einen Tipp für alle Warmduscher.
1: Ach, toll, das finde ich auch.
0: Ja, irgendwie überrascht mich das nicht. Gibt's in 10 Minuten zum Beispiel nach Tayo Cruz mit Dynamite zum Wachwerden oder nach der aktuellen hier von Kamrad.
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0: 6.39 Uhr, BB Radio, der Kaiser und Gerlinde Jenicke, heute nochmal mit Ida und Frank.
1: Morgen.
0: Ja, und vor uns liegt ja das wahrscheinlich letzte 30 Grad plus Wochenende dieses Jahr. Und deswegen wollen wir heute mal wissen, was sollte man da jetzt unbedingt alles nochmal machen, bevor dann das schlechtere Wetter irgendwann kommt.
1: Ja.
0: Also, ich hab's ja schon erzählt. Wir werden abgrillen, meine Frau und ich.
1: So albern.
0: Freitag und Samstag, da werden die letzten Vorräte verbraucht und dann, da bin ich Spezialist drin, werden alle Utensilien weggepackt und die Terrasse schon mal winterfest gemacht. Ja, lach nicht. Mach ich wirklich und freue ich mich auch drauf. Wird alles weggeräumt, alles im Gartenhaus verstaut. Ab Sonntag kann es schneien. Ich bin vorbereitet.
1: Ich kann es nicht fassen, es ist Mitte August und es gibt ja Menschen, die grillen das ganze Jahr über, ne?
0: Ja, das stimmt.
1: Na gut. Also ich werde mir am Wochenende zwei Sachen schnappen, nämlich einen Kumpel und sein Boot. Ich lache schon die ganze Woche extra laut über seine Witze in der Hoffnung, dass er sagt, die Ida ist so nett, die nehme ich nochmal mit.
0: Ja.
1: Und dann hoffe ich, dass wir nochmal so ein bisschen über die Havel schippern.
0: Auch schön, ja. Johannes aus Briesen hat sich bei uns gemeldet. Der macht Folgendes.
2: Guten Morgen. Als passionierter Warmduscher und Warmbader war ich letztes Wochenende erst das erste Mal in diesem Jahr im See baden. Und jetzt, wo ich hier gerade höre, das soll das letzte schöne Wochenende in diesem Sommer werden, habe ich mir vorgenommen, das auf jeden Fall an diesem Wochenende nochmal zu tun. Kann ich jedem anderen auch nur empfehlen.
0: Das ist übrigens sehr, sehr clever. Weil jetzt ist es natürlich am wärmsten, das Wasser.
1: Ja,
0: jetzt
1: das stimmt.
0: Zum Ende des Sommers hin und jetzt am Samstag kriegen wir wie viel? 35?
1: 36, glaube ich.
0: 36 Grad, das lohnt sich wirklich. Ich wollte auch nochmal baden gehen.
1: Ja.
0: Letzte Woche war das. Ich habe mich aber wirklich nur bis zur Taille reingetraut. Das war mir immer noch zu kalt.
1: Aber Taille ist doch das Schlimmste schon vorbei.
0: Ja, aber ich bin Weichei. Also mehr habe ich nicht geschafft. Naja, so, wie ist es bei euch? Was muss man unbedingt noch machen, bevor die Hitze weg ist? 0331 74 40 40.

0: Guten Morgen, es ist 6.45 Uhr.
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2: Den Frank besiegen und unsere exklusive BB Radio Tasse gewinnen, das versucht heute Andrea aus Löwen. Hi.
3: Morgen.
0: Ja, guten Morgen, meine Liebe.
2: So, ihr zwei, hier sind nochmal die Regeln. Ich gebe euch nacheinander Tipps zu einem Begriff. Wer die Lösung hat, sofort reinrufen. Wenn die Antwort falsch ist, hat der andere gewonnen. Okay?
0: Alles klar.
3: Alles klar.
2: Dann legen wir los. Mich liebt wirklich jeder, groß und klein.
0: Ja, es kann alles sein. Weiter.
2: Bei mir wird auch mal geschrien. Ich mache noch einen, Andrea, ne?
3: Ja.
2: Ich mag es schnell und auch mal gemütlich. Gar kein sein.
3: Auto?
2: Leider nein, Andrea, dieses Lösungswort ist der Freizeitpark.
3: Auf das bin ich jetzt nicht gekommen.
0: Ja, ich wäre auch auf 4 gekommen, aber darauf jetzt nicht unbedingt. Tut mir leid. Ja,
2: Andrea, ich hatte was ganz anderes im Kopf, während ich die Tipps vorgelesen habe. Wirklich, also dieses. Ich muss gerade so lachen.
0: Andrea, die Tasse bleibt leider erstmal hier.
3: Was hattest du im Kopf?
0: Ach, das wollen wir gar nicht sagen. Das müssten wir überpiepen und alles.
3: Nicht jungfrei.
0: Richtig, genau.
2: Spielt einfach beim nächsten Mal gerne nochmal mit und dann ist der Kaiser auch wieder da.
0: Ja, dann läuft das wieder.
3: Genießt die Woche.
0: Du auch, ciao.
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1: Guten Morgen.
2: Guten Morgen.
1: Hier ist BB Radio, der Kaiser und Gerlinde Jenicke mit Ida und Frank.
2: Jawohl.
1: Und gleich mit einem Song, den hat Bibi Rexer gemacht. Es gab mal einen absoluten Club-Hit, zu dem haben wahrscheinlich viele in den 90ern sich in den Clubs die Nächte um die Ohren geschlagen, Insomnia.
2: Ja.
1: Und Bibi Rexer hat davon jetzt Parts benutzt für einen neuen Song für sich selbst, New Religion. Ist sehr, sehr cool geworden. Haben wir gleich hier ab 7 für euch dabei. Außerdem gibt's den Klassiker von Hertz oder auch 20er-Sound hier mit den Jungs von Imagine Dragons. Alles gleich bei uns.
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2: Donnerstagmorgen, 13. August, kurz nach 7.
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21: Mit Frank Philipp, guten Morgen. Brandenburg und Berlin gedenken heute des Mauerbaus von vor 65 Jahren. An der Glienicker Brücke in Potsdam gibt es am Nachmittag eine Gedenkveranstaltung. Das zentrale Brandenburger Gedenken findet am Skypoint Großzieten statt. Am Brandenburger Tor in Berlin steht bis zum Sonntag eine 3 Meter hohe Kunstmauer. Die Berliner Mauer zementierte ab 1961 die deutsche Teilung nach dem Zweiten Weltkrieg. Rund 140 Menschen wurden beim Versuch, sie zu überwinden, getötet. Auch Brandenburg und Berlin haben das Lkw-Fahrverbot am Sonntag gelockert. Bis Ende August dürfen die Trucks nun auch bei uns über die Autobahnen rollen. Grund ist das Niedrigwasser in den Flüssen und die Einschränkungen in der Schifffahrt. Und jetzt noch mehr aus unserer Region von unserer BB Radio Brandenburg-Reporterin Romy Ortwald.
0: Die Zukunft des Elbe-Elster-Klinikums beschäftigt jetzt die Kreispolitik. Nach einem Gespräch mit Landrat Marcel Schmidt ist klar, das Krankenhaus steht wirtschaftlich unter Druck. Noch in diesem Jahr sollen wichtige Entscheidungen für die weitere Ausrichtung fallen.
21: Danke, Romy. Der Ansturm war riesig im Zeiss Großplanetarium in Berlin am Abend. Tausende Menschen wollten dort die partielle Sonnenfinsternis beobachten. Die Polizei musste zur Hilfe kommen und den Besucherstrom sowie den Verkehr regeln. Auch der S-Bahnhof Prenzlauer Allee wurde vorübergehend geschlossen. BB-Radio, Brandenburg und Berlin, bei uns aber zuerst.
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1: 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Einen wunderschönen guten Morgen. Wir starten in den Donnerstag hier aktuell mit 13 Grad in Strausberg und auch in Brandenburg-Havel. Dabei schon blauer Himmel und die Sonne scheint. Später haben wir 28 bis 30 Grad maximal. Und ab morgen wird es dann richtig heiß, da bis zu 34 Grad. 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
2: Der BB-Radio-Straßenscanner zeigt mir immer noch den Unfall an auf der A10, dem östlichen Ring Richtung Dreieck Barnim, zwischen Marzahn und Ahrensfelde. Zwei Fahrzeuge sind hier ineinander gekracht, stehen auf dem Standstreifen, ist aber auch ein Anhänger mit involviert, der ragt ein bisschen auf die rechte Spur. Hier also bitte vorsichtig dran vorbeifahren. Dann haben wir einen gesperrten Bahnübergang in Wittenberg auf der Zanarstraße in beiden Richtungen zwischen Mittelfeld und Mutschken. Habt ihr noch irgendwas gesehen, Staus oder Blitzer? Bitte melden per Anruf oder WhatsApp 0331 74 40 40.
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10: Guten Morgen!
2: Ja, Kaisi und Gerlinde sind noch im Urlaub. Kaisi kommt am Montag wieder. Wir sind Ida und Frank. Guten Morgen.
1: Ich finde Felix Lobrecht, ne, der hat so ein Gesicht, der wird genau so aussehen, wenn er mal alt wird. Also es ist richtig schwierig abzuschätzen, wie alt dieser Mann ist. Deswegen, was glaubst du, wie lange macht er schon Comedy?
2: Ja, keine Ahnung, gefühlt ewig 10 Jahre oder so.
1: Mehr, 18.
2: Echt? Ja, ja, Wahnsinn.
1: Krass. Haben wir gleich dabei für euch bei den besten Comedians Deutschlands.
2: Und außerdem natürlich mehr Abwechslung für euch gleich mit einem wunderschönen Zehner von Hertz. Und hier ist Bibi Rexha.
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0: 7 Uhr und 11 Minuten, 11 nach 7, Babyradio, der Kaiser und Gerlinde Jenicke. Heute nochmal mit Ida und Frank am
1: Morgen.
0: Tag nach der partiellen Sonnenfinsternis.
1: Ja.
0: Muss ganz ehrlich sagen, mich hat es gestern auch dann doch noch ein bisschen gepackt.
1: Ja.
0: Ich hatte am Anfang gedacht, ach komm, das wird mich jetzt nicht so sehr tangieren. Aber das war schon spannend, ja. Um 19.30 Uhr war es noch irgendwie total normal.
1: Mhm.
0: Und dann auf einmal hat sich so eine Dämmerung eingestellt, die aber ganz ungewöhnlich war.
1: Mhm.
0: Also das war ganz merkwürdig. Es war ja gar nicht dunkel.
1: Nee.
0: Es war dunkler, aber es war halt auch nicht so, wie wenn die Sonne normal untergeht. Also ich habe dann auch bei mir draußen gestanden. Wir wohnen ja in der Nähe von Falkensee, meine Frau und ich. Und haben auch geguckt auf die Felder. Die waren alle voll. Überall standen sie mit den Fotoapparaten und so weiter. Ich hatte leider auch keine Brille, muss ich ganz ehrlich sagen.
1: Ja.
0: Und ich habe es einmal ganz kurz versucht, mal reinzugucken. Aber habe dann schnell festgestellt, den Termin beim Augenarzt, den möchte ich mir dann doch ersparen. Wo hast du es gesehen?
1: Na, ich war noch unterwegs und bin auch mit dem Auto an der Siegessäule vorbeigefahren in Berlin.
0: Ja.
1: Und da standen auch also bestimmt 100 Leute und haben auch alle da mit ihren Brillen und Handys und so, hat sich das alles angeguckt. Und ein Mann, der hatte einfach so ein Nudelsieb in der Hand. Und ich war so,
0: was?
1: Hä? So ein Nudelsieb und ein Blatt Papier. Und ich bin auf dem Balkon und hab ich gedacht, die spinnen, die Berliner. Und war nach Hause und schreibe so in unsere Familiengruppe, na, der hat Nudelsieb, was soll das denn? Und dann habe ich den NASA-Livestream angemacht,
0: ja,
1: weil bei mir zu Hause, man konnte es auch nicht gut sehen.
0: Ja.
1: Und dachte, ich gucke mir das wenigstens im Internet an. Naja, und dann saß da so ein Experte und hat erklärt, was kann man machen, wenn man keine Brille hat. Und auf einmal sagt er, Nudelsieb.
0: Nein.
1: Also nein, ist nicht dein Ernst. Doch, du kannst durch ein Blatt Papier dann das Nudelsieb so von hinten,
0: Ja. Da
1: wird es da so drauf gespiegelt. Ich sag dir ehrlich, ich habe es bis heute physikalisch nicht verstanden, wie es geht. Aber
0: wissen wir fürs nächste Mal, 2080,
1: ja, müssen wir gut wegpacken, die Nudelsiebe.

0: Einen wunderschönen Donnerstagmorgen. Hier ist BB Radio um 7:45. Jetzt mit Felix Lobrecht.
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3: Ich habe neulich bei mir in der Straße eine junge Mutter gesehen mit ihrem kleinen Baby. Und das Baby konnte schon laufen. Also ich weiß nicht, ob das besonders war, dass das Baby schon laufen konnte. Also ich weiß nicht, wann Babys anfangen zu laufen. Nach einem Tag? Ich weiß es nicht. Ist ja auch egal. Der Mann konnte laufen. Diese Mutter mit ihrem Baby haben so Händchen gehalten. Hat das Baby sich so losgerissen und ist so ausgebüxt. So losgerannt wie so ein kleines Baby. Und da muss ich ganz ehrlich sagen, ey, so ein rennendes Baby, das kann ich nicht sehen, sowas. Wenn ich so ein rennendes Baby sehe, habe ich immer genau zwei Gedanken im Kopf. Nämlich erstens, wo musst du so schnell hin, Dicker? So, Dicker, du bist eins, du hast safe keinen Termin, den du ohne deine Mutter wahrnehmen musst. Was hast du vor? Willst du deinen Bobbycar umparken? Ich weiß es nicht. Ja, schön schräg auf dem Behindertenparkplatz.
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0: RBB-Radio um 7.26 Uhr, der Kaiser und Gelinde Jeneke, heute mit Frank und Ida.
1: Guten Morgen.
0: Morgen. Ja, in knapp 10 Tagen geht es dann um die Uhrzeit schon wieder los, für viele Schüler in Brandenburg.
1: Stimmt.
0: Und Berlin.
1: Ja.
0: Ich weiß ja auch noch, bei mir war das auch immer genau die Uhrzeit, wo ich losspazieren durfte.
1: Ja, stimmt.
0: Unterwegs, vielleicht ja auch schon beim Schulweg üben, damit dann alles klappt, wenn es wieder losgeht, läuft natürlich unsere Playlist. Da gibt es ganz große Hymnen, wie zum Beispiel Hall of Fame. Wir haben aktuellen Pop von Megastar Lady Gaga am Start. Oder auch aktuell einer der beliebtesten Songs bei euch in Brandenburg und Berlin, 5am, Michael Schulte als nächstes.
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16: Mit Frank Philipp. Guten Morgen. Brandenburg und Berlin gedenken heute an den Bau der Berliner Mauer von vor 65 Jahren. So gibt es Veranstaltungen an der Glienicker Brücke in Potsdam, in Großzieten und auch in Berlin an der Bernauer Straße. Vor dem Brandenburger Tor in Berlin steht bis zum Sonntag eine 3 Meter hohe Kunstmauer. Tausende Menschen wollten am Berliner Zeiss Großplanetarium am Abend die partielle Sonnenfinsternis beobachten. Der Ansturm war so groß, dass die Polizei den Besucherstrom regeln musste.
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16: Rund 15.000 Besucher werden ab heute wieder am Frankfurter Helene-See erwartet. Das Elektromusik- und Kunstfestival Bucht der Träumer findet in diesem Jahr zum 8. Mal statt. Neben der Musik gibt es auch Theater, Zirkus und Workshops auf dem Gelände. Das Baden im See ist aber weiterhin verboten. In Eisenhüttenstadt feiert der Fußballverein der 1. FC Fürstenberg sein 100-jähriges Jubiläum. Freitag und Samstag lädt der Verein zur Geburtstagsparty in das Stadion Fürstenberg in die Eisenhüttenstädter Altstadt. Morgen Abend mit einer AC/DC-Covershow und am Samstag zu einem Familienfest. 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
0: 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Schönen guten Morgen damit, hier in Frankfurt-Oder, in Eisenhüttenstadt und im gesamten Oderland. Blauer Himmel, die Sonne scheint und 11 Grad in Seelow und Bad Saarow. Später dann 28 bis 30 Grad maximal. Ab morgen wird's heiß, da bis zu 34 Grad. 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
1: 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Der BB-Radio-Straßenscanner zeigt an, Achtung, wir haben eine ungesicherte Unfallstelle auf der A13 Richtung Dresden zwischen Starkow und Baruth-Mark. Im Moment hier 10 Minuten mehr einplanen, das ist aber hier eher eine steigende Tendenz. Dann haben wir auch einen Unfall auf der A10, dem östlichen Ring Richtung Dreieck-Barnim zwischen Marzahn und Ahrensfelde. Hat es gekracht. Auch hier dauert es demnach länger. Im Stadtverkehr Berlin bitte 10 Minuten mehr einplanen. Einmal auf der 100 Richtung Norden ab der Oberlandstraße und dann auch nochmal ab der Beckstraße auch nochmal 10 Minuten obendrauf rechnen. Geblitzt wird aktuell auf der A24 Richtung Berlin direkt im Dreieck Wittstock-Dosse. Eure Staus, eure Blitzer bitte melden per Anruf oder WhatsApp 0331 74 40 40.
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17: Guten Morgen!
1: Guten Morgen, heute nochmal mit Ida und Frank.
0: Morgen.
1: Kaisi kommt dann am Montag wieder. Ja, und letzten Montag, da hat Niklas bei Stadtland Plus 9 Begriffe vorgelegt.
0: Wahnsinn.
1: Richtig hammermäßig, aber wir hatten auch schon mal 10. Also es ist möglich, die 9 zu schlagen. Um 7:45 spielen wir die nächste Runde. Ihr könnt euch jetzt noch schnell anmelden, online zum Beispiel auf bbradio.de.
0: Und wir bringen euch hier erstmal richtig auf Hochtouren. Gleich mit Lady Gaga und ihrer Meganummer Abracadabra. Vorher gibt's hier aktuellen Gitarrenpop von Michael Schulte.
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0: Donnerstag, 7.36 Uhr.
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0: BB Radio, der Kaiser und Gerlinde Jenicke, heute nochmal mit Ida und Frank und dem wahrscheinlich letzten großen Hitzewochenende, was jetzt vor uns liegt. Nochmal über 30 Grad sollen wir die nächsten Tage bekommen und da wollen wir heute mal wissen, was sollte man da jetzt unbedingt nochmal machen, bevor ja das schöne Wetter vorbei ist.
1: Bei uns am Telefon Katha aus Strausberg, guten Morgen, was steht bei dir auf der Liste?
2: Guten Morgen, also ich kann empfehlen, in Velten bei Wett und Wild Wasserskifahren.
1: Oh, was richtig Sportliches.
2: Ja, also es gibt hinterher, ich gebe es ehrlich zu, den Muskelkater des Todes, aber es macht super viel Spaß. Und selbst wenn die Kinder kein Wasserskifahren wollen, können sie nebenan auf den Wasserparcours.
1: Oh, so Wasserspielplatz oder was ist das?
2: Ja, so Hüpfbogen auf dem Wasser.
0: Boah! Ja, ganz tolle Idee. Ich muss ganz ehrlich sagen, ich habe das einmal ausprobiert, aber ich bin, also ich glaube, 30 Zentimeter habe ich es geschafft, über die Schanze hinwegzukommen und danach sofort unterzugehen. Also das ist wahnsinnig schwierig, sich auf diesen Brettern zu halten. Schaffst du das? Hast du es schon mal gemacht?
2: Ja, also wir waren letzten Samstag und ja, die ersten 3-4 Versuche bin ich auch bloß so 5-7 Meter gekommen. Aber danach ging einwandfrei, zumindest bis zur ersten Kurve.
0: Der Klassiker.
1: Katha, dieses Wochenende schaffst du dann die ganze Runde.
2: Mal gucken. Also Bauchklatscher kann ich jedenfalls professionell.
0: Ja, sehr gut. Ja, vielen Dank. So, und jetzt seid ihr dran. Was muss man unbedingt noch machen, bevor die Hitze weg ist? 0331 74 40 40. Hier ist BB Radio. Guten Morgen.

0: Guten Morgen. 7.44 Uhr.
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0: Guten Morgen, Jens aus Frankfurt Oder.
2: Einen wunderschönen guten Morgen.
0: Mein Lieber, bist du fit?
2: Ich bin hoffentlich für euch, ja.
0: Naja, vor allen Dingen für dich selber. 9 ist der aktuelle Highscore. 9 Begriffe musst du mindestens erraten, um den Jackpot zu teilen. 10 wäre aber noch besser.
2: 9 von 10, oh Gott, und das in 30 Sekunden.
0: Ja, das ist möglich, mein Lieber. Ida gibt dir dafür den perfekten Buchstaben und dann legst du los.
3: Jens, ich sage A und du sagst Stopp. A.
2: Stopp.
3: Ich bin beim G, wie ganz liebe Grüße.
0: Okay, dann deine Stadt mit G.
2: Gera.
0: Land.
2: Griechenland.
0: Etwas, das man in Restaurants nicht bekommt.
2: Ganztagsbrötchen.
0: Ein sehr süßes Tier mit G.
2: Geier.
0: Ein unnötiger Gegenstand.
2: Gummi. Ball,
0: Poppen. Freizeitbeschäftigung mit G.
2: Gehen.
0: Ein Softdrink mit G.
2: Gin Tonic.
0: Ja, würde ich noch mitnehmen. Geier als ganz süßes Tier. weiß ja nicht, was du für Vorlieben hast, mein Lieber.
2: Wenn hübsch behandelt, alles gut.
3: Das stimmt, aber es sind leider trotzdem nicht 9, es sind 7.
0: Naja.
2: Naja, ich hab's probiert.
3: Ja.
0: Wunderbar, einfach nochmal mitmachen, mein Lieber. Wir wünschen dir einen wunderschönen Donnerstag.
2: Vielen Dank, euch auch.
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0: 57 BB Radio, der Kaiser und Gelinde Jenike mit Frank und Ida.
1: Guten Morgen.
0: Wir haben für euren Donnerstag die perfekte Playlist zusammengestellt. Vielleicht wollt ihr noch ein bisschen chillen, weil es der vorletzte Urlaubstag. Das geht mit Kenya Grace und Strangers gleich. Oder ganz aktueller Pop mit Mal Smith und Neil Horan kommt ihr mit Drive Safe gut an.
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1: Donnerstagmorgen, es ist kurz nach 8.
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18: Mit Frank Philipp, guten Morgen. 3 Meter hoch und 30 Meter lang, so steht seit heute vor dem Brandenburger Tor in Berlin eine Kunstnachbildung der Berliner Mauer. Bis zum Sonntag ist die Installation noch zu sehen. Heute, am 65. Jahrestag des Mauerbaus, gibt es in Brandenburg und Berlin zahlreiche Gedenkveranstaltungen. Der Bau der Berliner Mauer am 13. August 1961 zementierte die deutsche Teilung nach dem Zweiten Weltkrieg. Rund 140 Menschen wurden beim Versuch, die Mauer zu überwinden, getötet. Der Ansturm war riesig im Zeiss Großplanetarium in Berlin am Abend. Tausende Menschen wollten dort die partielle Sonnenfinsternis beobachten. Die Polizei musste zur Hilfe kommen und den Besucheransturm sowie den Verkehr regeln. Der S-Bahnhof Prenzlauer Allee wurde sogar vorübergehend geschlossen. Jetzt noch mehr aus unserer Region von unserer BB Radio Brandenburg-Reporterin Romy Ortwald.
19: Der neue Termin fürs Spreekonzert in Cottbus steht. Am 19. September feiert das neue Kulturformat seine Premiere entlang der Spree. Die Juni-Veranstaltung war wegen der Hitze verschoben worden. Bereits gekaufte Tickets bleiben gültig.
18: Danke, Romy. Nach dem schweren Erdbeben in Kolumbien in Südamerika ist die Zahl der Opfer auf über 260 gestiegen. Rund 3.500 Menschen wurden bei dem Beben verletzt. Tausende werden noch vermisst und unter den Trümmern eingestürzter Häuser vermutet. Die Rettungsarbeiten werden jetzt auch von den USA und anderen Ländern unterstützt. BB Radio, Brandenburg und Berlin, bei uns aber zuerst.
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0: Schönen guten Morgen. Wir starten in den Donnerstag mit blauem Himmel, Sonne und 16 Grad aktuell in Oranienburg und Belitz. Später werden es dann 28 bis 30 Grad maximal. Ab morgen wird es dann nochmal richtig heiß, da bis zu 34 Grad.
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20: Der BB-Radio-Straßenscanner zeigt mir immer noch diesen Unfall an. Auf der A10, dem östlichen Ring Richtung Dreibarnim zwischen Marzahn und Ahrensfelde, hat es gekracht. Die stehen hier auf dem Standstreifen, aber Verkehr wird langsam dran vorbeigeleitet. Dann gibt's noch einen Unfall auf der A13 Richtung Dresden zwischen Starkow und Baruth-Mark. Aktuell hier 10 bis 15 Minuten mehr einplanen und das gleiche gilt für den Stadtverkehr Berlin, für die A100 in beiden Richtungen 10 bis 15 Minuten mehr. Geblitzt wird aktuell auf der A13 Richtung Berlin Höhe Freiwalde. Habt ihr noch irgendwas? Staus oder Blitzer? Gern melden an die 0331 74 40 40.
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3: Guten Morgen!
0: Und wir haben immer noch Donnerstag. Ich dachte, du sagst, wie wir heißen. Ja, ich habe mich hier so entspannt zurückgelehnt.
20: Entschuldige, ich wollte sagen, dass wir die Urlaubsvertretung sind.
0: Ach, ja.
20: Für den Kaiser und Gerlinde Jenike. Frank und Ida, guten Morgen. Der Kaiser ist dann ab Montag wieder da. So, jetzt bitte dein Einsatz.
0: Oh, Gott sei Dank, ich war gerade ganz durcheinander. Wir haben hier gleich fette Beats von Lost Frequencies dabei. Einer seiner erfolgreichsten Hits ist nämlich Reality. Und vorher hier zwei Künstler, die wir auch einzeln schon öfter in der Playlist hatten. Können ungefähr alles, Instrumente spielen, Songs schreiben, singen. Hier sind Miles Smith und Neil Horan jetzt mit ihrer aktuellen Drive Safe.
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0: Gute.
1: Bibi Radio, der Kaiser und Gerlinde Jenike, heute nochmal mit Ida und mit Frank.
2: Morgen.
1: Und dem wahrscheinlich letzten 30 Grad plus Wochenende in diesem Jahr, das vor uns liegt. Mhm. Was muss man unbedingt noch machen, bevor die Hitze weg ist? 0331 74 40 40, der Johannes aus Briesen hat uns eine Sprachnachricht geschickt.
3: Guten Morgen. Als passionierter Warmduscher und Warmbader war ich letztes Wochenende erst das erste Mal in diesem Jahr im Seebaden. Und jetzt, wo ich hier gerade höre, das soll das letzte schöne Wochenende in diesem Sommer werden, habe ich mir vorgenommen, das auf jeden Fall an diesem Wochenende nochmal zu tun. Kann ich jedem anderen auch nur empfehlen.
1: Das ist natürlich auch sehr, sehr clever, weil jetzt am Schluss der Hitze sind natürlich auch die Seen am wärmsten.
2: Das stimmt. Aber ich muss sagen, ich glaube irgendwie nicht so richtig dran, dass es schon vorbei ist. Es
1: doch,
2: ist
1: Schluss.
2: Mitte August, ja.
1: Ja, vorbei.
2: Also ich habe mir vorgenommen, ich will mir einen Kumpel und sein Boot schnappen und muss ihn noch irgendwie dazu bringen, dass er mich
1: das
2: mitnimmt.
1: Auch will.
2: Ja. Will ja noch einmal über den See fahren.
1: Ja, ich hab nicht ähnliche Pläne, aber ich werde nochmal abgrillen.
2: Du hast abgeschlossen.
1: Ich habe abgeschlossen, ja. Ich habe das auch schon meiner Frau gesagt. Freitag und Samstag wird zum letzten Mal gegrillt. Danach, am Sonntag, werde ich alle Grillutensilien, alle Tische, Gartenstühle einpacken und die Terrasse schon mal richtig schön winterfest machen. Da bin ich immer
2: crazy.
1: Bin ich immer der Erste im Viertel.
2: Ja, komisch.
1: Muss ich sagen, da freue ich mich auch schon so ein bisschen drauf.
2: Sonntag, so. 16. August für euch ist
1: ja,
2: platt.
1: Reicht doch. So, was muss man unbedingt noch machen, bevor die Hitze weg ist? 0331 74 40 40. Hier ist BB Radio. Guten Morgen.
2: Morgen.
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0: Guten Morgen, es ist 8.15 Uhr.
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2: Lektion 1. Um schlau zu wirken, lege einen Zeigefinger an die Wange, lege den Kopf schief und murmle vor dich hin.
3: Mich fasziniert vor allem dieser Bruch zwischen Licht und Emotion.
2: Wenn da noch keiner die Augen verdreht, lass weiter den Kunstkenner raushängen, auch wenn du überhaupt keine Ahnung hast.
3: Ich war ja auch schon im Guggenhaus-Museum in Venedig. Da habe ich sogar Van Gogh mal live gesehen.
2: Lektion 2. Wenn dir das zu langweilig wird, nimm einen Zollstock, halte ihn an das teuerste Gemälde und flüstere in dein Handy.
4: Ich glaube, es kann klappen, wenn wir zu dritt sind und Masken tragen.
2: Schon wird's spannend. Oder Lektion 3, nimm einen alten Teller mit ins Museum, geh in einen Raum mit alten historischen Vasen, in dem gerade keine Raumaufsichtsperson sitzt, und wirf ihn auf den Boden. Und dann ist Action in der Bude.
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0: BB Radio um 8.26 Uhr. Es ist Donnerstag. Ihr hört den Kaiser und Gelinde Jenike fast mit Frank und Ida. Guten Morgen. Es ist ein bisschen wie so ein Musikgütesiegel. Timbaland, einer der erfolgreichsten Produzenten der Welt. Ja. Ja, der hat ganz viel gemacht mit Justin Timberlake, mit Nelly Furtado, aber eben auch mit One Republic. Und dieser Song, der ist so krass. Apologize haben wir für euch gleich mit dabei. Außerdem zwei absolute Megastars in einem Hit. Endlich mal was zusammen gemacht. Jennifer Lopez und David Guetta. Oder auch zu unseren beliebtesten Künstler. Hier sind Leonie und Callum Scott, nämlich mit ihrer aktuellen Stay. Gibt's gleich.
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15: Mit Frank Philipp, guten Morgen. Brandenburg und Berlin gedenken heute an den Bau der Berliner Mauer von vor 65 Jahren. So gibt es Veranstaltungen an der Glienicker Brücke in Potsdam, in Großzieten und auch in Berlin an der Bernauer Straße. Vor dem Brandenburger Tor in Berlin steht bis zum Sonntag eine 3 Meter hohe Kunstmauer. Tausende Menschen wollten am Berliner Zeiss Großplanetarium am Abend die partielle Sonnenfinsternis beobachten. Der Ansturm war so groß, dass die Polizei den Besucherstrom regeln musste.
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15: Rund 15.000 Besucher werden ab heute wieder am Frankfurter Helenesee erwartet. Das Elektromusik- und Kunstfestival Bucht der Träumer findet in diesem Jahr zum 8. Mal statt. Neben der Musik gibt es auch Theater, Zirkus und Workshops auf dem Gelände. Das Baden im See ist aber weiterhin verboten. In Eisenhüttenstadt feiert der Fußballverein der 1. FC Fürstenberg sein 100-jähriges Jubiläum. Freitag und Samstag lädt der Verein zur Geburtstagsparty in das Stadion Fürstenberg in die Eisenhüttenstädter Altstadt. Morgen Abend mit einer AC/DC-Covershow und am Samstag zu einem Familienfest. 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
0: 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Schönen guten Morgen damit, hier in Frankfurt-Oder, in Eisenhüttenstadt und im gesamten Oderland. 16 Grad in Podelzig, 17 in Neuzelle, dabei blauer Himmel und die Sonne scheint. Später dann 28 bis 30 Grad maximal und ab morgen wird's heiß bei bis zu 34 Grad. 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
18: Und der BB-Radio-Straßenscanner zeigt an. Achtung, es gibt eine ungesicherte Unfallstelle und zwar auf der A10, dem südlichen Ring Richtung Dreieckwerda zwischen Ludwigsfelde West und dem Dreieck Nutetal. Hier hat es auf der rechten Spur gekracht. Aktuell kommt ihr aber noch gut dran vorbei. Dann auch Unfall auf der A10, dem östlichen Ring Richtung Dreieck Barnim zwischen Marzahn und Ahrensfelde. Auch mit zwei Fahrzeugen hier, die stehen zwar auf dem Standstreifen, aber trotzdem dauert es länger. Ihr werdet hier dran vorbeigeleitet. Geblitzt wird aktuell auf der A10, dem südlichen Ring Richtung Dreieck Spreeau Höhe, Dreieck Nutetal. Eure Staus, eure Blitzer, wenn ihr noch was gesehen habt, bitte melden per Anruf oder WhatsApp 0331 74 40 40. 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
21: Guten Morgen.
18: Einen wunderschönen guten Morgen, es ist 8.33 Uhr, ja, heute nochmal mit Ida und mit Frank. Der Kaiser ist dann am Montag aus seinem Sommerurlaub zurück.
0: Es ist halt so ein Tag, wo alles möglich ist, ne? Heute früh friert man noch ein bisschen und später wird dann geschwitzt.
22: Ja, und wie?
0: Deswegen haben wir in der Musik auch möglichst viel Vielfalt untergebracht.
22: Ach, sehr gut.
0: Partybeats, was Danziges gleich mit Jennifer Lopez und David Guetta, dann ganz große Gefühle, so eine melancholische Geschichte ein bisschen, gleich Apologize. Und wir starten jetzt hier rein mit Leonie und Calum Scott.
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0: BB Radio, der Kaiser und Gerlinde Jenicke, heute nochmal mit Ida und Frank am Tag nach der partiellen Sonnenfinsternis.
1: Ja.
0: Mich hat es gestern auch dann doch noch ein bisschen gepackt.
1: Ja.
0: Ich hatte am Anfang gedacht, ach komm, das wird mich jetzt nicht so sehr tangieren. Aber das war schon spannend. Ja, um 19.30 Uhr war es noch irgendwie total normal.
1: Mhm.
0: Und dann auf einmal hat sich so eine Dämmerung eingestellt, die aber ganz ungewöhnlich war.
1: Mhm.
0: Also das war ganz merkwürdig. Es war ja gar nicht dunkel.
1: Nee.
0: Es war dunkler, aber es war halt auch nicht so, wie wenn die Sonne normal untergeht. Also ich habe dann auch bei mir draußen gestanden. Wir wohnen ja in der Nähe von Falkensee, meine Frau und ich. Und haben auch geguckt auf die Felder. Die waren alle voll. Überall standen sie mit den Fotoapparaten und so weiter. Ich hatte leider auch keine Brille, muss ich ganz ehrlich sagen.
1: Ja.
0: Und ich habe es einmal ganz kurz versucht, mal reinzugucken. Aber habe dann schnell festgestellt, den Termin beim Augenarzt, den möchte ich mir dann doch ersparen. Wo hast du es gesehen?
1: Ich war noch unterwegs und bin auch mit dem Auto an der Siegessäule vorbeigefahren in Berlin.
0: Ja.
1: Und da standen auch also bestimmt 100 Leute und haben auch alle da mit ihren Brillen und Handys und so, hat sich das alles angeguckt. Und ein Mann, der hatte einfach so ein Nudelsieb in der Hand. Und ich war so,
0: was?
1: Hä? So ein Nudelsieb und ein Blatt Papier. Und ich bin auf dem Balkon und habe gedacht, die spinnen, die Berliner. Und war nach Hause und schreibe so in unsere Familiengruppe, na, der hat Nudelsieb, was soll das denn? Und dann habe ich den NASA-Livestream angemacht,
0: Weil
1: bei mir zu Hause, man konnte es auch nicht gut sehen.
0: Ja.
1: Und dachte, ich gucke mir jetzt wenigstens im Internet an. Naja, und dann saß da so ein Experte und hat erklärt, was kann man machen, wenn man keine Brille hat. Und auf einmal sagt er, Nudelsieb.
0: Nein.
1: Ich so, nein, ist nicht dein Ernst. Doch, du kannst durch ein Blatt Papier dann das Nudelsieb so von hinten,
0: Da
1: wird es da so drauf gespiegelt. Ich sag dir ehrlich, ich hab's bis heute physikalisch nicht verstanden, wie es geht. Aber
0: wissen wir fürs nächste Mal, 2080.
1: Ja, müssen wir gut wegpacken, die Nudelsiebe.

0: 8.44 Uhr.
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0: Den Frank besiegen und unsere exklusive BB Radio Tasse gewinnen, das versucht heute Andrea aus Lübben. Hi.
2: Morgen.
3: Ja, guten Morgen, meine Liebe.
0: So, ihr zwei, hier sind nochmal die Regeln. Ich gebe euch nacheinander Tipps zu einem Begriff. Wer die Lösung hat, sofort reinrufen. Wenn die Antwort falsch ist, hat der andere gewonnen. Okay?
3: Alles klar.
2: Alles klar.
0: Dann legen wir los. Mich liebt wirklich jeder, groß und klein.
3: Ja, es kann alles sein. Weiter.
0: Bei mir wird auch mal geschrien. Ich mache noch einen, Andrea, ne?
2: Ja.
0: Ich mag es schnell und auch mal gemütlich. Da kann
2: oh
0: das
2: Gott,
0: sein.
2: Auto?
0: Leider nein, Andrea. Das Lösungswort ist der Freizeitpark.
2: Auf das bin ich jetzt nicht gekommen.
3: Ja, ich wäre auch auf 4 gekommen, aber darauf jetzt nicht unbedingt. Tut mir leid. Ja.
0: Andrea, ich hatte was ganz anderes im Kopf, während ich die Tipps vorgelesen habe. Wirklich, also diese. Ich muss gerade so lachen.
3: Andrea, die Tasse bleibt leider erstmal hier.
2: Was hattest du im Kopf?
3: Ach, das wollen wir gar nicht sagen. Das müssen wir mal piepen und alles.
2: Nicht jugendfrei.
3: Richtig, genau.
0: Spiel einfach beim nächsten Mal gerne nochmal mit und dann ist der Kaiser auch wieder da.
3: Ja, dann läuft das wieder.
2: Genieß die Woche.
0: Du auch.
3: Du auch, ciao.
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0: 8.56 Uhr, hier
1: Guten Morgen.
0: Ist BB Radio, der Kaiser und Gelinde Jenike mit Frank und Ida, denn es ist Urlaubszeit.
2: Ja.
0: Vielleicht bei euch auch im Büro, auf der Baustelle, in der Praxis, nur so die halbe Besetzung am Start. Wir geben einfach gleich in der Playlist wieder extra doll Gas, damit wir das irgendwie ausgleichen können. Mit dabei nämlich einer der ganz, ganz großen Partyhits von Lady Gaga, Born This Way aus den 10ern. Dann haben wir unfassbare Stimmen, zum Beispiel die von Teddy Swims. Der hat da wirklich so ein Soul drin und so viel Gefühl, das ist echt, echt krass. Oder auch jemand, den wir sehr gerne hören mit seiner Gitarre und seinen Songwriting-Skills, ist dann gleich hier Kamrat mit Hug Yourself direkt als nächstes.
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1: Donnerstagmorgen, es ist kurz vor neun.
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16: Mit Frank Philipp, guten Morgen. 3 Meter hoch und 30 Meter lang, so steht seit heute vor dem Brandenburger Tor in Berlin eine Kunstnachbildung der Berliner Mauer. Bis zum Sonntag ist die Installation noch zu sehen. Heute, am 65. Jahrestag des Mauerbaus, gibt es in Brandenburg und Berlin zahlreiche Gedenkveranstaltungen. Der Bau der Berliner Mauer am 13. August 1961 zementierte die deutsche Teilung nach dem Zweiten Weltkrieg. Rund 140 Menschen wurden beim Versuch, die Mauer zu überwinden, getötet. Der Ansturm war riesig im Zeiss Großplanetarium in Berlin am Abend. Tausende Menschen wollten dort die partielle Sonnenfinsternis beobachten. Die Polizei musste zur Hilfe kommen und den Besucheransturm sowie den Verkehr regeln. Der S-Bahnhof Prenzlauer Allee wurde sogar vorübergehend geschlossen. Und jetzt noch mehr aus unserer Region von unserer BB Radio Brandenburg Reporterin Patricia Woschny.
17: Brandenburg packt seinen Familienratgeber ins Netz. Das neue Portal bündelt Hilfen und Infos vom Elterngeld bis zu Beratungsstellen. Je nach Lebenslage werden passende Angebote angezeigt. Es löst den gedruckten Ratgeber ab, den es seit mehr als 30 Jahren gab.
16: Danke, Patricia. Nach dem schweren Erdbeben in Kolumbien in Südamerika ist die Zahl der Opfer auf über 260 gestiegen. Rund 3.500 Menschen wurden bei dem Beben verletzt. Tausende werden noch vermisst und unter den Trümmern eingestürzter Häuser vermutet. Die Rettungsarbeiten werden jetzt auch von den USA und anderen Ländern unterstützt. 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
0: Heute am Donnerstag und kurzes Wetter ist ja eigentlich immer das beste Wetter, ne? Wo man so fix durch ist. Blauer Himmel, Sonne, 18 Grad aktuell in Gransee und Märkisch Buchholz. Später bis zu 30 Grad und ab morgen wird es wieder heißer, da bis zu 34.
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1: Der BB-Radio-Straßenscanner zeigt mir mehrere Unfälle. Einmal auf der A10, dem südlichen Ring Richtung Dreieckwerda zwischen Ludwigsfelde-West und dem Dreieck Nutetal. Die rechte Spur ist hier gesperrt. Dann haben wir nochmal die A10, diesmal den östlichen Ring Richtung Dreieck-Barnim. Zwischen Marzahn und Ahrensfelde hat es auch gekracht. Und zwar auf dem Standstreifen und im Stadtverkehr Berlin. Da braucht ihr 10 bis 15 Minuten länger auf der A100 in beiden Richtungen. Geblitzt wird aktuell auf der A24 Richtung Berlin direkt im Dreieck Wittstock-Dosse. Habt ihr noch irgendwas gesehen, Staus oder Blitzer? Bitte melden per Anruf oder WhatsApp 0331 74 40 40.
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11: Guten Morgen!
1: Ja, einen wunderschönen guten Morgen. Kaisi ist ab Montag wieder da. Gerlinde hat dann noch eine Woche Ferien. Wir sind Frank und Ida.
0: Hallo.
1: Einen wunderschönen guten Morgen.
0: Es ist wirklich krass. Ich glaube, Coldplay, die haben wirklich zu jeder möglichen Lebenssituation schon mal einen Song geschrieben. Ich meine, 10 Studioalben.
1: Wahnsinn.
0: Wird immer was dabei sein, ja. Hier zum Beispiel schon mal gleich der Song, wenn ihr heute Abend noch lange draußen sitzt und es euch schön macht, Sky Full of Stars. Vorher hier aktueller Gitarrenpop von Kamrat, Hug Yourself.
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0: BB Radio, der Kaiser und Gerlinde Jenicke, heute nochmal mit Ida und Frank und dem wahrscheinlich letzten großen Hitzewochenende, was jetzt vor uns liegt. Nochmal über 30 Grad sollen wir die nächsten Tage bekommen und da wollen wir heute mal wissen, was sollte man da jetzt unbedingt nochmal machen, bevor ja das schöne Wetter vorbei ist.
1: Bei uns am Telefon Katha aus Strausberg, guten Morgen, was steht bei dir auf der Liste?
2: Guten Morgen, also ich kann empfehlen, in Velten bei Wett und Wild, Wasserskifahren.
1: Oh, was richtig Sportliches.
2: Ja, also es gibt hinterher, ich gebe es ehrlich zu, den Muskelkater des Todes, aber es macht super viel Spaß. Und selbst wenn die Kinder kein Wasserskifahren wollen, können sie nebenan auf den Wasserparcours.
1: Oh, so Wasserspielplatz oder was ist das?
2: Ja, so Hüpfbogen auf dem Wasser.
0: Boah! Ja, ganz tolle Idee. Ich muss ganz ehrlich sagen, ich habe das einmal ausprobiert, aber ich bin, also ich glaube, 30 Zentimeter habe ich es geschafft, über die Schanze hinwegzukommen und danach sofort unterzugehen. Also das ist wahnsinnig schwierig, sich auf diesen Brettern zu halten. Schaffst du das? Hast du es schon mal gemacht?
2: Ja, also wir waren letzten Samstag und ja, die ersten 3-4 Versuche bin ich auch bis so 5-6-7 Meter gekommen. Aber danach ging einwandfrei, zumindest bis zur ersten Kurve.
0: Der Klassiker.
1: Katha, dieses Wochenende schaffst du dann die ganze Runde.
2: Mal gucken. Also Bauchklatscher kann ich jedenfalls professionell.
0: Das sehr gut. Ja, vielen Dank. So, und jetzt seid ihr dran. Was muss man unbedingt noch machen, bevor die Hitze weg ist? 0331 74 40 40. Hier ist BB Radio. Guten Morgen.

0: Hallo, hallo, BW-Radio ist
1: morgen.
0: An Donnerstag 9.23 Uhr. Der Kaiser und Gerlinde Jenike klingen heute nochmal anders, nämlich nach Frank und Ida.
1: Ja.
0: Aber wie gewohnt haben wir natürlich eine Playlist für euch zusammengestellt mit mehr Vielfalt in der nächsten halben Stunde. Zum Beispiel mit einem absoluten Klassiker der Musik, Bittersweet Symphony. Wir haben außerdem Ray, die hat ihre komplette Big Band mitgebracht. Wirklich ein unfassbarer Sound. Und aktueller Pop von Alex Warren mit Fever Dream. Das gibt's gleich alles hier.
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25: Mit Frank Philipp. Guten Morgen. Brandenburg und Berlin gedenken heute an den Bau der Berliner Mauer von vor 65 Jahren. So gibt es Veranstaltungen an der Glienicker Brücke in Potsdam, in Großzieten und auch in Berlin an der Bernauer Straße. Vor dem Brandenburger Tor in Berlin steht bis zum Sonntag eine 3 Meter hohe Kunstmauer. Tausende Menschen wollten am Berliner Zeiss Großplanetarium am Abend die partielle Sonnenfinsternis beobachten. Der Ansturm war so groß, dass die Polizei den Besucherstrom regeln musste.
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25: Rund 15.000 Besucher werden ab heute wieder am Frankfurter Helenesee erwartet. Das Elektromusik- und Kunstfestival Bucht der Träumer findet in diesem Jahr zum 8. Mal statt. Neben der Musik gibt es auch Theater, Zirkus und Workshops auf dem Gelände. Das Baden im See ist aber weiterhin verboten. In Eisenhüttenstadt feiert der Fußballverein der 1. FC Fürstenberg sein 100-jähriges Jubiläum. Freitag und Samstag lädt der Verein zur Geburtstagsparty in das Stadion Fürstenberg in die Eisenhüttenstädter Altstadt. Morgen Abend mit einer AC/DC-Covershow und am Samstag zu einem Familienfest. 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
0: 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Schönen guten Morgen damit, hier in Frankfurt-Oder, in Eisenhüttenstadt und im gesamten Oderland. 16 Grad in Podelzig, 17 in Neuzelle, dabei blauer Himmel und die Sonne scheint. Später dann 28 bis 30 Grad maximal und ab morgen wird's heiß bei bis zu 34 Grad. 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
26: Und der BB-Radio-Straßenscanner zeigt an. Achtung, es hat gebrannt auf der A15 Richtung Dreieck Spreewald zwischen Cottbus Süd und Fetschau. Hier geht's einspurig an den Bergungsarbeiten vorbei. 10 bis 15 Minuten bitte mehr einplanen. Ansonsten läuft's im Großen und Ganzen im Stadtverkehr Berlin 10 Minuten mehr einplanen auf der A100 in beiden Richtungen. Aber das sind wir ja gewohnt. Geblitzt wird unter anderem auf der A10, dem südlichen Ring, Richtung Dreieck Spreeau, Höhe Dreieck Nutetal. Eure Staus, eure Blitzer, bitte melden per Anruf oder WhatsApp 0331 74 40 40. 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
26: Ja, heute und morgen nochmal mit Ida und Frank. Der Kaiser ist dann ab Montag wieder da.
0: Und wir haben gleich für euch Alex Warren, der hat im letzten Jahr mit Ordinary ungefähr alle Charts weltweit gesprengt. Jetzt hat er nachgelegt mit Fever Dream, gibt's hier gleich. Und vorher ganz große Instrumente mit dabei und die Stimme von Ray, ist ein Hammer-Song hier, Where is my Husband?
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0: BB-Radio, der Kaiser und Gerlinde Jenicke, heute nochmal mit Frank und Ida und jetzt mit Felix Lobrecht.
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3: Ich habe neulich bei mir in der Straße eine junge Mutter gesehen mit ihrem kleinen Baby und das Baby konnte schon laufen. Also ich weiß nicht, ob das besonders war, dass das Baby schon laufen konnte. Also ich weiß nicht, wann Babys anfangen zu laufen. Nach einem Tag? Ich weiß es nicht. Ist ja auch egal, der Mann konnte laufen. War diese Mutter mit ihrem Baby, haben so Händchen gehalten, hat das Baby sich so losgerissen und ist so ausgebüxt, so losgerannt wie so ein kleines Baby. Und da muss ich ganz ehrlich sagen, ey, so ein rennendes Baby, das kann ich nicht sehen, so was. Wenn ich so ein rennendes Baby sehe, habe ich immer genau zwei Gedanken im Kopf. Nämlich erstens, wo musst du so schnell hin, Dicker? So, Dicker, du bist eins, du hast safe keinen Termin, den du ohne deine Mutter wahrnehmen musst. Was hast du vor? Willst du deinen Bobbycar umparken? Ich weiß es nicht. Ja, schön schräg auf dem Behindertenparkplatz.
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24: Mit Frank Philipp. Guten Tag. 3 Meter hoch und 30 Meter lang, so steht seit heute vor dem Brandenburger Tor in Berlin eine Kunstnachbildung der Berliner Mauer. Bis zum Sonntag ist die Installation noch zu sehen. Heute, am 65. Jahrestag des Mauerbaus, gibt es in Brandenburg und Berlin zahlreiche Gedenkveranstaltungen. Der Ansturm war riesig im Zeiss Großplanetarium in Berlin am Abend. Tausende Menschen wollten dort die partielle Sonnenfinsternis beobachten. Die Polizei musste zu Hilfe kommen und den Besucheransturm sowie den Verkehr regeln. Der S-Bahnhof Prenzlauer Allee wurde sogar vorübergehend geschlossen. Nach dem schweren Erdbeben in Kolumbien in Südamerika ist die Zahl der Opfer auf über 260 gestiegen. Rund 3.500 Menschen wurden bei dem Beben verletzt. Tausende werden noch vermisst und unter den Trümmern eingestürzter Häuser vermutet. Die Rettungsarbeiten werden jetzt auch von den USA und anderen Ländern unterstützt. 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
10: Für ganz Brandenburg und Berlin. Und wenn ihr es gestern schon schick fandet, boah, freut euch auf heute. Es geht jetzt richtig schön rauf. Momentan noch 20 Grad in Lindenberg, 21 in Jüterbock und 18 Grad in Angermünde. Heute Höchstwerte bis 30 Grad. Sonne satt. Morgen auf dem Freitag sogar bis 33 Grad ist alles drin.
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10: Und wir haben einen Unfall auf der 10 östlicher Berliner Ring Richtung Reckwarnim zwischen Marzahn und Ahrensfelde. Hier hat es sogar mit zwei Fahrzeugen gekracht. Die stehen auf der rechten Spur. Dann ein Unfall auf der 10 südlicher Berliner Ring Richtung Dreieckwerder zwischen Ludwigsfelde West und dem Dreieck Nutetal. Hier ist die rechte Spur komplett dicht, aber man kommt da noch relativ gut dran vorbei. Und geblitzt wird auf der A24 Richtung Berlin direkt im Dreieck Wittstock. Habt ihr noch was? 0331 72 40 40. Kommt gut an.
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10: Ja, hier heute mit Cosmo, denn die Ida, die hattet ihr ja gerade eben schon. Deshalb darf ich euch heute mal durch den Arbeitstag begleiten. Und wir machen auch einen ganz lockeren Start. Ja, diesen Welthit von der lieben Miley habe ich dafür euch rausgesucht. Und in zwei Songs gibt es da ein ganzes Trio. Drei Superstars zusammengemixt in einem Song. Kygo, Khaled und Griffin sind das hier. Willkommen in der Show.
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0: 17. BB Radio läuft hier am Donnerstag. Ich bin Cosmo und da kommt ihr gerade richtig für unser erstes Mehrmusikversprechen. Also, falls ihr das noch nicht kennt, das ist garantiert immer die meiste Musik, ganz ohne Unterbrechung. Jetzt sogar mit 11 Hits am Stück. Für gute Laune sorgen einmal Daft Punk und Pharrell Williams. Dann lege ich nochmal die aktuelle von Mal Smith mit dazu. Der singt aber nicht alleine, der hat einen Kumpel mit dabei. Und wer viel auf Social Media ist, der hat das Ding hier jetzt sowieso immer im Kopf. Ist ja gefühlt in jedem dritten Reel zu hören. Kato und John machen da gleich mal den Anfang.
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0: Für ganz Brandenburg und Berlin zuverlässig und genau für eure Region. Wird heute richtig schön. 23 Grad in Bad Liebenwerder. Wir messen schon 21 in Mannschnow. Und auch hier in Potsdam wolkenlose 22 Grad. Geht noch auf bis 30 maximal heute. Morgen auf dem Freitag sogar 32 bis 34 Grad ist alles möglich. 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
0: Und der BB Radio Straßenscanner zeigt. Und da hat sich der Benny gemeldet. Der hat was auf der A9 gesehen. Was ist denn da?
15: Fahrtrichtung Berlin zwischen Kleinmarzehns und Niemek steht ein Pannel-LKW in der Baustelle.
0: Super, danke dir. Dann hat's noch gekracht auf der 10 östlicher Berliner Ring Richtung Dreieck-Warnim zwischen Marzahn und Ahrensfelde. Hat hier sogar mit zwei Fahrzeugen gekracht. Und Baustellenstau auf der A11 Richtung Stettin zwischen Lanke und Fienefurt. Plant euch gut mal 10 Minuten extra ein. Habt ihr noch was? 0331 72 40 40. Kommt gut an. 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

Einen tollen Donnerstag euch. Hier ist BB Radio und zwar mit einem richtigen Girls Girl. Olivia Rodrigo nämlich. In 2 Wochen macht die ja nicht nur eine einfache Show, sondern die schmeißt ein ganzes Festival. Das Daisy Chain Fields Music Festival. Und das Besondere, da dürfen nur Frauen auf die Bühne. Stevie Nicks, Chappell Roan, Doechii. Und sie selber spielt natürlich auch. Klingt dann so wie bei uns hier mit einem der besten aktuellen Hits. Das ist Drop Dead.

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Ich scroll hier gerade durch mein Social Media, Instagram, WhatsApp und irgendwie gefühlt alle Stories zeigen ja dasselbe, nämlich die Sonnenfinsternis von gestern. BB-Radio läuft hier heute mit Cosmo. Boah, also für mich ist es irgendwie auch die einzige Chance, es noch zu sehen, denn ich habe das komplett verpasst gestern. So, jeder hat davon gesprochen. Ich habe ja selber sogar ein paar Mal erwähnt, dass es stattfindet. Und dann kam ich nach Hause und bin eingeschlafen. Und dann war das durch. Also, falls es euch auch so geht, ihr seid da nicht alleine. Wir warten einfach bis zum nächsten Jahr. Und jetzt erstmal die aktuelle hier von Harry Styles.

0: Hi, Cosmo hier, BB-Rade läuft und ich habe euch ja gerade erzählt, dass ich gestern die komplette Sonnenfinsternis einfach verschlafen habe und ich bin da nicht alleine, es freut mich tatsächlich. Ich graben mir gerade ein paar Nachrichten über WhatsApp rein, zum Beispiel der Luca aus Tempelhof, der hat's auch verpennt und hat gefragt, was ich denn meine mit nächstes Jahr und ich habe nochmal nachgeguckt. Am 2. August 2027 sieht man das wohl auch wieder teilweise bei uns hier in Deutschland, also keine totale Verfinsterung, aber was man jetzt gleich sieht, muss man kein Jahr warten, ist hier mehr Vielfalt. Das sind 10er, 20er, die besten Akten-Hits, unter anderem mit so einem ganz sanften Starter von Alex Warren.
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15: Mit Frank Philipp, guten Tag. Ein LKW in Flammen und ein Auffahrunfall am Stauende. Die Rettungskräfte in Cottbus hatten am Mittwochabend alle Hände voll zu tun. Erst war ein LKW mit Elektroautos auf der A15 bei Cottbus in Flammen aufgegangen. Danach krachte ein LKW in das Stauende. Dabei starb ein Mensch. Mit Gedenken und Kunst wird heute an den Tag des Mauerbaus von vor 65 Jahren erinnert. In Potsdam und Glienicke gibt es dazu Veranstaltungen und in Berlin steht vor dem Brandenburger Tor eine künstliche Mauer, 3 Meter hoch und 30 Meter lang aus Aluminium. Je nach Blickwinkel ist sie durchlässig oder nicht. Die Kunstinstallation steht dort bis zum Sonntag. Der aktive europäische Vulkan Ätna auf der italienischen Insel Sizilien ist wieder ausgebrochen. Wegen des Rauches ist der Flughafen Catania bis Freitag gesperrt. Für Urlauber ist auf Sizilien der Vulkanausbruch jedoch ein riesiges Spektakel. 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
0: 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Und heute ist es schön, es ist sonnig, es ist einfach toll mit 22 Grad in Küritz, 25 in Guteborn, 23 momentan in Dahme-Mark, geht noch weiter rauf. 30 Grad messen wir heute maximal, dazu ordentlich Sonne. Morgen auf dem Freitag genauso, geht hier sogar weiter rauf bis 34 Grad. 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
0: Und wir haben eine ungesicherte Unfallstelle in der Baustelle. Auf der A9 Richtung Berlin zwischen Kleinmarzehns und Niemek. Ab Kleinmarzehns mal locker 20 Minuten raufrechnen. Dann auch ein Unfall auf der 10 südlicher Berliner Ring Richtung Dreieckwerder zwischen Ludwigsfelde West und dem Dreieck Nutetal. Dann nach einem Unfall ist voll gesperrt auf der B169 in beiden Richtungen zwischen Schwarzheide und Lauchhammer, meldet Yvonne. Danke dir. Und Baustellenstau A11 Richtung Stettin zwischen Lanke und Fienefurt. Plant euch mal eine Viertelstunde mehr ein. Habt ihr noch was? 0331 74 40 40. Kommt gut an.
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0: Und zwar mit Cosmo. Schön, dass ihr dabei seid. Jetzt um 3:03. Na und auch mal einen guten Morgen jetzt an alle, die gestern extra lange aufgeblieben sind für die Sternschnuppen. Ja, hab ich übrigens auch nur über WhatsApp-Stories gesehen. Ich war müde, was soll ich sagen? J-Lo und David Guetta gibt's hier jetzt als Kickstarter. Haben aber auch eine Power zusammen. Feuer, eher was Ruhigeres mit ganz viel Gefühl. Das ist Alex Warren.
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0: So klingt der Donnerstag hier bei BB Radio Florida. Und da habe ich mal wirklich ganz tief in die Partykiste gegriffen und gleich mal 10 andere Banger rausgekramt. Ist ja unser BB Radio mehr Musikversprechen jetzt wieder. Da ziehen wir ohne Pause komplett durch. Bis zum Rest der Stunde die meiste Musik nonstop. Und zwar geht's ja noch weiter zurück. In die 2000er nämlich. War ja damals ihr allererster eigener Song. Lady Gaga kriegt ihr da. Dann gibt's eine Welthymne. The Weeknd. Absoluter Fan-Favorite. Und als Einstieg der offizielle Sommersong 2026. Dai Dai.
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0: Für ganz Brandenburg und Berlin zuverlässig und genau für eure Region. 23 Grad messen wir in Cottbus, dasselbe auch in Grünau Prenzlau und 26 sind's schon in Guteborn. Geht noch weiter rauf, 30 Grad heute maximal, morgen sogar 34 Grad, ansonsten trocken und sonnig. 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
0: Und der BB-Radio-Straßenscanner zeigt dir an. 9 Richtung Berlin hat's gekracht in der Baustelle. Zwischen Kleinmarzehns und Niemek deshalb schon eine halbe Stunde raufrechnen. Dann ein Unfall auch auf der A10 südlicher Berliner Ring Richtung Dreieckwerder zwischen Ludwigsfelde West und dem Dreieck Nutetal. Die B169 ist weiterhin voll gesperrt zwischen Schwarzheid und Lauchhammer. Auch hier ein Unfall. Und 20 Minuten Baustellenstau derzeit auf der A11 Richtung Stettin zwischen Lanke und Finofurt. Habt ihr noch was? 0331 74 40 40. Klingelt doch mal durch.
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Bibi Radio bei der Arbeit. Ich bin Cosmo und hab hier jetzt im Mehr Musikversprechen mal eine dabei, die selber kennt man jetzt vielleicht nicht unbedingt, aber ihre Songs garantiert. Tiffany Harris hat schon für Stars gearbeitet wie Tokyo Hotel, Vice, Leonie und jetzt reißt sie solo wirklich alles ab. Hören wir jetzt mit einem der besten aktuellen Hits aus Berlin, Tiffany Harris mit Vertigo.

Im Homeoffice gibt es ja manchmal die Momente, da fühlt man sich richtig einsam. BB-Radio bei der Arbeit und ich kenne es selber auch noch aus dem Studium damals. Ich meine damit so diesen einen bestimmten Moment, in dem man schon im Zoom-Call sitzt und niemand ist da. Einfach die paar Minuten zu früh und man kann nicht nochmal rausgehen, weil gleich geht's ja schon los. Aber anfangen kann man auch nicht, weil man ist ja noch alleine. Finde ich, ist so ein ganz komisches Gefühl. Kennen vielleicht ein paar von euch. Aber hier ist zum Glück alles pünktlich. BB Radio um 11:45 Uhr. Jetzt mit Kamerad.

0: Hey, gleich haben wir es ja schon um 12. BB-Radio läuft hier heute mit Cosmo. Ich spring mal ein für die liebe Ida. Die springt ja gerade ein am Morgen. Es ist noch ein wildes Stühlerücken. Aber der Rest ist genau wie es kennt. Heißt gleich wieder mehr Vielfalt mit 10ern, 20ern, den besten aktuellen Hits. Unter anderem mit so einer ganz jungen Künstlerin aus England. Holly Humberstone habe ich dafür euch dabei. Hören wir sofort nach einem wirklich ruhigen, sanften Starter von Alec Benjamin. Hier nach.
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10: Mit Frank Philipp. Guten Tag. Ein LKW in Flammen und ein Auffahrunfall am Stauende. Die Rettungskräfte in Cottbus hatten am Mittwochabend alle Hände voll zu tun. Erst war ein LKW mit Elektroautos auf der A15 bei Cottbus in Flammen aufgegangen. Danach krachte ein LKW in das Stauende. Dabei starb ein Mensch. Mit Gedenken und Kunst wird heute an den Tag des Mauerbaus von vor 65 Jahren erinnert. In Potsdam und Glienicke gibt es dazu Veranstaltungen und in Berlin steht vor dem Brandenburger Tor eine künstliche Mauer, 3 Meter hoch und 30 Meter lang aus Aluminium. Je nach Blickwinkel ist sie durchlässig oder nicht. Die Kunstinstallation steht dort bis zum Sonntag. Der aktive europäische Vulkan Ätna auf der italienischen Insel Sizilien ist wieder ausgebrochen. Wegen des Rauches ist der Flughafen Catania bis Freitag gesperrt. Für Urlauber ist auf Sizilien der Vulkanausbruch jedoch ein riesiges Spektakel. 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
0: 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Und es ist schön, es ist sommerlich. Temperaturen, die krabbeln heute noch auf bis 30 Grad. Morgen dann sogar 34 Grad möglich und Sonne überall. 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
0: 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Wir haben hier eine Meldung von der A9 Richtung Berlin. Unfall an der Baustelle zwischen Kleinmarzehns und Niemek. Plant euch da mal eine halbe Stunde mehr ein. Dann A11 Richtung Stettin zwischen Lanke und Fienefurt. Dauert es eine Viertelstunde länger. Und der Mirko hat einen Blitzer entdeckt. Wo steht er denn?
13: Am Fürstenwalde nach Hangelsberg auf der Hangelsberger Chaussee.
0: Danke dir. Habt ihr noch was? Macht's wie Mirko, ruf mal an, schreibt per WhatsApp. Ist die 0331 74 40 40. Kommt gut an.
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0: 2 nach 12. Hallo, ich bin Cosmo. Sonst hören wir uns hier immer nur am Wochenende, aber ist jetzt auch nicht mehr so lange hin. Holly Humberstone habe ich jetzt für euch rausgesucht. Da geht alleine schon der Name runter wie Öl. Holly Humberstone. Ach, die klingt doch fantastisch. Hören wir 2 Songs? Vorher so ein sanfter Zehner zum Reinkommen. Das ist Alec Benjamin.
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0: Hallo und schönen Donnerstagmittag, 12.16 Uhr ist es jetzt, BB Radio läuft und fürs mehr Musikversprechen sind wir wieder vollgepackt. Die meiste Musik ohne Unterbrechung mit 11 Hits am Stück. Dieser Megamix von Cyrill ist ja wieder voll angesagt. Stumbling In hören wir hier, dann gibt's direkt den nächsten Ohrwurm von BB Rexha. Ihre aktuelle ist das und das alles nach so Mitklatsch-Gospel-Sound von Alex Warren. Ist ja tatsächlich persönlich einer meiner Liebsten aktuell. Fever Dream.
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0: Für ganz Brandenburg und Berlin zuverlässig und genau für eure Region. Wunderbare 27 Grad hier derzeit in Rathenow, 25 in Berlin-Marzahn und in Luckenwalde 24 Grad. Heute geht's noch weiter rauf. 30 Grad sind da locker drin. Morgen am Freitag sowieso geht hier sogar rauf bis 34 Grad und dazu ganz, ganz, ganz viel Sonne. 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
0: Und der bb-Radio Straßenscanner zeigt. Und nach einem Unfall staut sich's momentan auch auf der A9 Richtung Berlin zwischen Kleinmarzins und Niemerk. Mal gut so 40 Minuten raufrechnen. Dann A10 westlicher Berliner Ring in beiden Richtungen hier in der Baustelle zwischen Großkreuz und Liest auch eine Viertelstunde extra. Und es wird geblitzt. A9 Richtung Dreieck Potsdam, also Richtung Berlin, direkt im Dreieck Potsdam bei der Überfahrt auf die A10 Richtung Dreieck Spreeau. Und falls ihr noch was habt, 0331 74 40 40. Kommt gut an. 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

BB Radio hier mit Cosmo. Und wenn ich heute ein bisschen schnupfig klinge, sorry, ich weiß auch nicht, aber irgendwie knallt hier gerade voll die Allergie. Vielleicht geht's euch ja auch so. Durchhalten, Freunde, wir machen das. Kygo, Khaled und Griffin sind das jetzt bei mir in der Show. Das ist Save My Love.

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Ich finde es immer so spannend, mehr über Künstler und Gruppen herauszufinden. BB Radio hier. Und es gibt ja ganz viele Musiker aus Amerika, England, Deutschland. Aber die hier, die kommen aus einer ganz anderen Richtung. Die kommen nämlich aus Israel. Das sind Jungs von Tempest City. Habe ich hier mit dabei, starten hier gerade volle Kanne durch mit so einem knusprigen Alternative Rock, frisch aus den Charts. Ist hier bei uns natürlich auch einer der besten aktuellen Hits, Self-Aware.

0: 12.55 Uhr und für manche ist ja jetzt auch gleich schon Halbzeit beim Arbeitstag. BB Radio begleitet euch. Aber falls ihr heute ein bisschen später angefangen habt und darum auch länger bleibt, wir sind noch immer mit dabei. Die hier, die kommen ja auch nicht alleine. Mal Smith und Niall Horan hören wir hier mit frischen Gitarrensounds gleich nach der ersten gemeinsamen Single von Leonie und Callum Scott für mehr Vielfalt.
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18: Mit Clara Himmel. Guten Tag.
19: Niemand hat die Absicht, eine Mauer zu errichten.
18: Die größte Lüge der DDR und der berühmteste Satz des Staatsratsvorsitzenden Walter Ulbricht 1961. Und doch wurden wir eingemauert, Berlin und Deutschland geteilt. Hier und bundesweit wird heute an den Mauerbau vor genau 65 Jahren erinnert. Mit vielen Veranstaltungen und einer künstlichen Mauer am Brandenburger Tor. Montag soll sie wieder fallen. Die Stiftung Berliner Mauer will mehr DDR-Geschichte in unseren Schulen. Die deutsche Teilung wird im Lehrplan nur kurz angerissen. Viele Kinder und Jugendliche wissen kaum etwas darüber. Löcher, Lücken, Leere. Die Kassen sind fast überall leer. Jetzt hat auch der Landkreis Havelland eine Haushaltssperre verhängt, wie auch schon Barnim und Oberhavel. Auch der neue Landeshaushalt hat Käsestruktur und ein Loch von bis zu 4,5 Milliarden Euro. Die Entscheidung im Kabinett soll am 1. September fallen. Für die einen ist es ein Mega-Naturspektakel, für andere ein großes Problem bei der Reiseplanung. Wieder spuckt der Ätna Lava, Rauch und Asche. Der Vulkan auf Sizilien bremst den italienischen Flughafen Catania aus. Der ist bis morgen gesperrt. Tausende Urlauber sitzen fest. 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
0: Angenehm, warm, trocken. Hier mit 26 Grad in Templin, 27 in Rathenow, bei uns in Potsdam auch wolkenlose 25 Grad. Fühlt sich aber fast ein bisschen wärmer an. Geht noch auf bis 30 Grad maximal. Morgen am Freitag sogar Höchstwerte bis 34 Grad möglich.
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0: Und der BB-Radio-Straßenscanner zeigt den Stau auf der A9. Hat hier gekracht zwischen Köselitz und Niemek. Staut sich da in Richtung Berlin auch schon gut eine halbe Stunde. Dann Baustellenstau A10 westlicher Berliner Ring Richtung Dreieck Werder zwischen Potsdam Nord und Vöben. Auch gut eine halbe Stunde raufrechnen. Und geblitzt wird im Dreieck Potsdam in der Überfahrt von der A9 zur A10 südlicher Berliner Ring Richtung Dreieck Spreeau. Und auf der A13 Richtung Berlin in Höhe Freiwalde. Habt ihr noch was? 0331 74 40 40. Kommt gut an.
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0: Mit Cosmo. Und boah, heute ist wirklich so ein Tag, da wäre ich irgendwie echt gerne so ein Salamander. Man sucht sich da so einen schönen warmen Stein, brutzelt einfach angenehm in der Sonne. Freunde, wäre das nicht voll toll? Hoffentlich genießt ihr ein bisschen dieses tolle Sommerwetter. Miles Smith und Niall Horan hören wir gleich mal zusammen. Voll akustisch und als Vorband ein eher unerwartetes Dreamteam. Hört man ja das erste Mal zusammen. Leonie und Caleb Scott nämlich.
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0: Ach, dieses geile Ding von Rihanna. Können wir von mir aus direkt gleich einfach nochmal von Anfang spielen? Aber, ja, dann wär's doch ein bisschen zu voll hier im Bibi Radio mehr Musik versprechen. Gibt jetzt wieder 11 Hits am Stück. Ist immer die meiste Musik, ganz ohne Unterbrechung. Unter anderem mit diesem fröhlichen Bubblegum-Pop aus den 10ern. Hören wir was von Katy Perry. Dann auch eine aktuelle mit von Jennifer Lopez und David Guetta. Und wie frisch vom Festival klingt's hier mit Artemas. Das alles hier nach.
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1: 27 Grad messen wir hier in Perleberg, auch in Nauen. 25 sind es in Lindenberg. Geht heute noch maximal rauf bis 30 Grad. Morgen auf dem Freitag sogar 34 Grad möglich und ordentlich Sonne. 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
1: Und der BB-Radio-Straßenscanner zeigt, staut sich hier noch in den Baustellen, unter anderem auf der 9 Richtung Berlin zwischen Köselitz und Niemegk eine halbe Stunde, dasselbe auch nochmal auf der 10 westlicher Berliner Ring, hier sogar in beiden Richtungen zwischen Potsdam Nord und Vöben. Und geblitzt wird A13 Richtung Dresden, kurz hinter Karlau. Habt ihr noch was? 0331 74 40 40. Kommt gut an. 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

Der Donnerstag bei BB Radio. Und auf den letzten Metern könnt ihr natürlich alles nochmal rauskratzen aus den Sommerferien. Deshalb checken wir mal, was die Tage so geht. In unserem BB Radio Wochenendplaner gibt's in drei Songs jetzt erstmal diese rauchig warme Stimme von Teddy Swims.

Da würde man sich ja am liebsten teilen, um das alles mitzunehmen. Der BB-Radio-Wochenendplaner hier, denn wir sind ja noch auf Sommertour, live beim 24. Fairfest in Kaput. Schaut doch mal vorbei, können wir ein bisschen quatschen. Dann wird von morgen bis Sonntag auch noch ein tolles Sommerfest gefeiert in Nuthe-Urstromtal. Und für Western-Fans geht's diesen Sonntag garantiert nach Templin für 20 Jahre Eldorado. Noch mehr Ideen gibt's natürlich zum Nachlesen auf bbradio.de. Klickt euch rein, jetzt was Aktuelles aus Berlin von Fastboy.

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1: Ach Mensch, das ist ja gleich schon um zwei. Und ich weiß jetzt nicht, ob meine Allergie einfach die Augen zuschwillen lässt oder ob ich es einfach ein bisschen schade finde, dass wir gleich schon in der letzten Stunde unserer Show sind. Bibi Radio läuft hier bei der Arbeit. Heute mit Cosmo. Und für mehr Vielfalt gibt's gleich mal eine Nummer aus Wuppertal. Kamrat habe ich rausgesucht. Das ist einer der besten aktuellen Hits. Dazu natürlich noch 10er und 20er. Zum Beispiel Mr. Superhit persönlich. Ed Sheeran legt da direkt los.
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27: Mit Clara Himmel. Guten Tag.
28: Niemand hat die Absicht, eine Mauer zu errichten.
0: die größte Lüge der DDR und der berühmteste Satz des Staatsratsvorsitzenden Walter Ulbricht 1961. Und doch wurden wir eingemauert, Berlin und Deutschland geteilt. Hier und bundesweit wird heute an den Mauerbau vor genau 65 Jahren erinnert. Mit vielen Veranstaltungen und einer künstlichen Mauer am Brandenburger Tor. Montag soll sie wieder fallen. Die Stiftung Berliner Mauer will mehr DDR-Geschichte in unseren Schulen. Die deutsche Teilung wird im Lehrplan nur kurz angerissen. Viele Kinder und Jugendliche wissen kaum etwas darüber. Löcher, Lücken, Leere. Die Kassen sind fast überall leer. Jetzt hat auch der Landkreis Havelland eine Haushaltssperre verhängt, wie auch schon Barnim und Oberhavel. Auch der neue Landeshaushalt hat Käsestruktur und ein Loch von bis zu 4,5 Milliarden Euro. Die Entscheidung im Kabinett soll am 1. September fallen. Für die einen ist es ein Mega-Naturspektakel, für andere ein großes Problem bei der Reiseplanung. Wieder spuckt der Ätna Lava, Rauch und Asche. Der Vulkan auf Sizilien bremst den italienischen Flughafen Catania aus, der ist bis morgen gesperrt. Tausende Urlauber sitzen fest. 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
3: Mit Höchstwerten von 28 Grad derzeit in Lenzen. In Küritz messen wir 27 Grad und auch schöne 28 Grad derzeit in Guteborn. Geht heute noch auf bis 30 maximal. Heute sonnig, richtig toll. Morgen auf dem Freitag machen wir das selber doch einfach nochmal. Hier bei 34 Grad.
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3: Ja, soweit rollt's relativ okay. Wir haben eine Meldung von der 10 westlicher Berliner Ring Richtung Dreieckwerder zwischen Potsdam-Nord und Föben in der Baustelle. Mal gut eine halbe Stunde raufrechnen. Sonst im Stadtverkehr Berlin A100 Richtung Süden ab Minsbrucker Platz auch eine Viertelstunde extra. Und geblitzt wird auf der B5 Richtung Naunenfrieser kurz vorm Ortsausgang. Danke Jens fürs Melden. Habt ihr noch was? 0331 74 40 40. Kommt gut an.
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3: Mit Cosmo, eine Minute nach zwei haben wir es. Und ich sag mal so, in Spanien wäre jetzt Siesta. Aber wir ziehen natürlich knallhart durch. Hab dann was Neues aus Wuppertal, den lieben Kamrat nämlich dabei. Seine aktuelle hören wir nach einem der erfolgreichsten Künstler dieses Jahrtausends. Ed Sheeran macht den Anfang. Damit willkommen in der Show.
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0: Und viele werden es noch kennen, da fühlen wir uns gleich wie damals nach einem Besuch bei Oma und Opa. Also selbst wenn man sagt, nein, nein, ich bin voll, mehr geht immer. Und wir haben hier bei BB Radio sogar ein ganzes Mehr Musik versprechen. Bis zum Ende der Stunde all eure Lieblingshits, zum Beispiel was aus den 2000ern, Empire of the Sun. Dann gibt's was richtig Schönes, Jazziges, ist einer der besten Knits von Olivia Dean. Und nach 10 Jahren erleben die hier auch mal gerade ein fettes Comeback. Kato und John nämlich.
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8: Für ganz Brandenburg und Berlin zuverlässig und genau für eure Region. Also, wer die Sonne heute nicht genießt, der will nicht rausgehen. Wir haben hier 27 Grad in Bad Liebenwerda, 28 in Baruth-Mark und in Berlin-Tempelhof. Wolkenlose, wunderbare, schöne 26 Grad. Morgen auf dem Freitag geht es sogar noch weiter rauf bis 34 Grad. 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
8: Und der BB-Radio-Straßenscanner zeigt: Staut sich hier in der Baustelle auf der 10 westlicher Berliner Ring Richtung Dreieckwerda zwischen Potsdam Nord und Fürben gut eine halbe Stunde. Dann A12 Richtung Berlin zwischen Briesen und Fürstenwalde West eine Viertelstunde raufpacken und geblitzt wird B101 Richtung Ludwigsfelde kurz hinter Preußenpark. Habt ihr noch was? 0331 74 40 40. Und gut an. 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

halb drei, BB Radio am Donnerstag. Und auch wenn ihr nochmal spontan Kundentermin abklappern müsst, ja, wir begleiten euch auf dem Weg dahin. Jetzt, in unserem Mehrmusikversprechen, wird was ganz Neuem von Olivia Rodrigo. Schön, dass ihr dabei seid. Das ist einer der besten aktuellen Hits.

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Ach Mann, Freunde, ich liebe diesen Song einfach. BW Radio ist das jetzt mit Alex Warren. Und das ist ja nicht nur einer seiner besten aktuellen Hits, sondern auch mein aktueller Lieblingssong hier. Sonst ist er ja mehr so ruhig und entspannt. Aber das Ding hier, das hat Wumms. Perfekt für so einen Donnerstagnachmittag. Das ist Fever Dream.

0: schöner Abschluss. Man soll ja aufhören, wenn es am schönsten ist. Und deshalb sage ich jetzt mal tschüss. BB Radio hier mit Cosmo. Mein Kollege Ben The Beat übernimmt ab hier. Und ich habe da mal reingelinst. Ja, alleine der Anfang wird ja schon so geil. Ist mir Vielfalt mit 10ern, 20ern, den besten aktuellen Hits. Und da hören wir auch das Megatrio Kygo, Khaled und Griffin. Und zwar gleich nach der Sommerhymne 2026. Shakira gibt's für euch.
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18: Mit Clara Himmel. Guten Tag.
19: Niemand hat die Absicht, eine Mauer zu errichten.
18: Die größte Lüge der DDR und der berühmteste Satz des Staatsratsvorsitzenden Walter Ulbricht 1961. Und doch wurden wir eingemauert, Berlin und Deutschland geteilt. Hier und bundesweit wird heute an den Mauerbau vor genau 65 Jahren erinnert. Mit vielen Veranstaltungen und einer künstlichen Mauer am Brandenburger Tor. Montag soll sie wieder fallen. Nach der Sonnenfinsternis ist vor der Mondfinsternis. Nach dem Himmelsspektakel Mittwochabend haben Frühaufsteher die Chance, eine partielle Mondfinsternis zu bewundern am 28. August. Dann taucht fast der gesamte Vollmond in den Kernschatten der Erde und leuchtet blutrot. Und jetzt noch mehr aus unserem Land von BB Radio Brandenburg-Reporterin Patricia Woschny.
20: Nach dem Bombenfund in Oranienburg ist jetzt erstmal Geduld gefragt. Die Schutzwand steht, die Anwohner sind wieder zu Hause. Bis zur Freilegung der Bombe dauern die Vorbereitungen aber mindestens 2 Monate. Unter anderem muss dafür das Grundwasser abgesenkt und eine Bergegrube geplant werden.
18: Danke, Patricia. Schock am Ostsee-Urlaubsstrand. In Dänemark wurde ein Riesenhai aus dem Wasser gefischt. Fast 5 Meter lang, tot angespült. Warum sich das junge Weibchen hierher verirrt hat, ist noch unklar und wollen Forscher jetzt untersuchen. So große Haie sind hier super selten. 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
16: So, ist im Grunde genommen eigentlich nochmal dasselbe Wetter wie gestern, nur ab jetzt wird's immer heißer. Heute Sonne satt bei um die 30 Grad bei euch in Wittstock, in Cottbus, in Brandenburg, an der Havel, in Potsdam und auch in Berlin. Morgen dann über 30 Grad.
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16: Und der BB-Radio Straßenscanner zeigt uns schon wieder jede Menge Baustellenstau an. Und zwar auf der A10 zum einen, dem westlichen Berliner Ring in Richtung Dreieck Werder. Hier kommen nochmal 20 Minuten mehr dazu zwischen Potsdam Nord und Föben. Und auch in der Gegenrichtung zieht sich das mit einer knappen halben Stunde Zeitverlust zwischen Großkreuz und Föben. Und im Stadtverkehr Berlin 10 Minuten mehr Einplan auf der Stadtautobahn der A100 Richtung Norden. Hier stockt das zwischen Wechsstraße und Schmargendorf, genauso wie auch in der Gegenrichtung Richtung Süden zwischen dem Innsbrucker Platz und der Albuinstraße. Kostet euch in beiden Fällen so um die 10 Minuten. Geblitzt wird ansonsten noch auf der A13 Richtung Dresden, kurz hinter Karlau. Und eure Staus und eure Blitzer per Anruf oder WhatsApp geht ja auch weiterhin immer alles an die 0331 74 40 40.
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16: Ja, und wenn uns nichts mehr am Arsch vorbeigeht, weil schon wieder alle dran kleben bleibt, dann sind es schon wieder um die 30 Grad. Am Wochenende sogar bis zu 40. So, willkommen in der Show. Gleich dieses coole Trompetensound-Gedudel bei Capital Cities, das irgendwie immer klingt, als würden hier gleich ein paar Könige einziehen. Und los geht's mit dem frisch gekürten Sommerhit dieses Jahres. Hier ist Shakira mit Die Die.
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Also völlig egal, ob ihr jetzt hier zum Feierabend völlig erledigt ins Auto fallt, in die Bahn singt oder eure Schuhe schon längst in die Ecke gepfeffert habt, das hier ist für euch. Harry Styles hört ihr da unter anderem gleich noch im nächsten BB-Radio mehr Musikversprechen.

0: Also ich meine, der trägt seine Hosen gerade immer so hoch überm Bauchnabel, als würden da seine Beine direkt unter den Achseln anfangen. Dieser High-Waist-Trend ist irgendwie nicht so meins. Das ist American Girls, hier gleich noch von ihm in der meisten Musik ohne Unterbrechung. Und dann noch Imani mit Don't Be So Shy in den nächsten 10 Hits am Stück. Wurde auch immer automatisch wie so ein Wackeldackel mit dem Kopf mit nix. Alles direkt hier nach.
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19: Mit Frank Philipp, guten Tag. Der neue Bahnhof Fangschleuse soll morgen eröffnet werden. Auch wenn noch nicht alles fertig ist, sollen die ersten Regios ab dem Wochenende wieder zwischen Frankfurt-Oder und Berlin rollen. Auch tausende Tesla-Mitarbeiter können sich freuen, der neue Bahnhof rückt näher an die Fabrik heran. Nach dem Fund einer Leiche in Eisenhüttenstadt hat es bereits zwei Festnahmen gegeben. Gegen einen 29-jährigen Mann und eine 40-jährige Frau wurden Haftbefehle beantragt. Sie stehen im Zusammenhang mit der Tötung eines 64-jährigen Mannes in Eisenhüttenstadt. Dieser wurde in der Nacht zum Mittwoch in einem Mehrfamilienhaus gefunden. Frankfurts Europa-Universität Viadrina präsentiert sich den neuen Studenten am 29. August mit einem Tag der offenen Tür. Die drei Fakultäten stellen ihre Studienangebote in Kurs- und Mitmachvorträgen vor. 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
0: Für ganz Brandenburg und Berlin zuverlässig und genau für eure Region. So, wir kratzen die nächsten Tage nochmal an der 40-Grad-Marke. Heute kommen wir mit 14 Stunden Sonne auf um die 30 Grad bei euch in Wittstock, in Cottbus, in Brandenburg, an der Havel, in Potsdam und auch in Berlin. Morgen dann über 30 Grad und Samstag wohl nochmal knapp 40. 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
0: Der BB-Radio-Straßenscanner zeigt hier aktuell Folgendes an. Das größte Problem hier im laufenden Feierabendverkehr haben wir aktuell auf der A12 Richtung Frankfurt-Oder. Stau hier nach einem Unfall zwischen Briesen und Müllrose. Eine Stunde verliert ihr hier derzeit. Letzte freie Ausfahrt ist Fürstenwalde-Ost. Und im Stadtverkehr Berlin kommt er mit 10 Minuten mehr eigentlich momentan noch relativ gut voran. Vor allem, wenn es um die Stadtautobahn geht, die A100 Richtung Norden raus. 10 Minuten hier aktuell zwischen Wechstraße und Schmargendorf. Genauso wie auch in der Gegenrichtung Richtung Süden zwischen dem Innsbrucker Platz und der Albuinstraße. Ob geblitzt wird, dann noch auf der A13 Richtung Dresden. Da stehen sie kurz hinter Karlau. Und eure Staus und eure Blitzer per Anruf oder WhatsApp geht ja auch weiterhin immer alles an die 0331 74 40 40. 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

0: Das haben Justin Bieber, Lady Gaga, Beethoven und ich hier zum BB-Radio Feierabend gemeinsam. Wir alle sind Linkshänder. Hier ein bisschen unnützes Wissen zum heutigen Welt-Linkshänder-Tag. Jeder zehnte Mensch ist Linkshänder. Linkshänder sind häufiger männlich als weiblich. Mhm. Linkshänder können unter Wasser besser sehen als Rechtshänder. Yep. Linkshänder können sich besser Gesichter merken. Und die meisten Tiere sind Linkspfoter.
1: Und er jetzt hier in den besten aktuellen Hits ist auch Linkshänder. Das ist Niall Horan. Hier ist Drive Safe.

Ende des Jahres spielt sie live im Prachtwerk in Berlin. Das ist ein ganz kleiner, intimer Club. Die steht da quasi vor euch. Jetzt hier in den besten aktuellen Hits bei BB Radio. Das ist Spin the Beat mit Tiffany Iris. Hier ist Vertigo von ihr.

0: Was wäre das schön, wenigstens ein einziges Mal so hoch singen zu können wie Sam Smith hier gerade bei BB Radio. Aber ohne, dass meine Birne da jedes Mal so tomatenrot anläuft oder meine Halsschlagader anschwillt wie so eine Anaconda. Es ist ja wirklich irre, was dieser Typ kann. Gleich hier außerdem noch Avicii's Hey Brother aus den Zehnern. Das ist der Song, der immer anfängt wie der Soundtrack zu einem Westernfilm. Also ich meine, im Geiste siehst du da auch schon die Heuballen durchs Bild rollen. Aber dann knallt und krachtet plötzlich an allen Ecken und Enden. Dann ist Michael Schulde mit 5 AM aus den 20ern dabei. Spielt er unter anderem auch auf seiner Tour Mitte Februar nächsten Jahres dann im Columbia Theater Berlin. Und in den besten aktuellen Hits dann noch der erfolgreichste Knöppedrücker des Planeten, David Guetta, zusammen mit J-Lo in den besten aktuellen Hits. Je nach.
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14: Mit Clara Himmel. Guten Tag.
15: Niemand hat die Absicht, eine Mauer zu errichten.
14: Die größte Lüge der DDR und der berühmteste Satz des Staatsratsvorsitzenden Walter Ulbricht 1961. Und doch wurden wir eingemauert, Berlin und Deutschland geteilt. Hier und bundesweit wird heute an den Mauerbau vor genau 65 Jahren erinnert. Die Stiftung Berliner Mauer will mehr DDR-Geschichte in unseren Schulen. Die deutsche Teilung wird im Lehrplan nur kurz angerissen. Viele Kinder und Jugendliche wissen kaum etwas darüber. Die letzte Verteidigungswelle zieht vor den BGH. Mindestens 3 der verurteilten Kinderzimmer-Nazis wollen ihre Strafe nicht akzeptieren, gehen in Revision und werden den Bundesgerichtshof beschäftigen. 8 junge Rechte wurden in Hamburg als Terroristen verurteilt. 2 von ihnen hatten das Kulturhaus Altdöbern abgefackelt und einen Anschlag auf das Asylheim in Senftenberg geplant. Und jetzt noch mehr aus unserem Land von BB Radio Brandenburg-Reporter Frank Philipp.
3: Nach dem Fund einer Leiche in Eisenhüttenstadt hat es bereits 2 Festnahmen gegeben. Gegen einen 29-jährigen Mann und eine 40-jährige Frau wurden Haftbefehle beantragt. Sie stehen im Zusammenhang mit der Tötung eines 64-jährigen Mannes in Eisenhüttenstadt. Dieser wurde in der Nacht zum Mittwoch in einem Mehrfamilienhaus gefunden.
14: Danke, Frank. Für die einen ist es ein Mega-Naturspektakel, für andere ein großes Problem bei der Reiseplanung. Wieder spuckt der Ätna Lava, Rauch und Asche. Der Vulkan auf Sizilien bremst den italienischen Flughafen Catania aus. Der ist bis morgen gesperrt. Tausende Urlauber sitzen fest. 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
0: Das wird nochmal richtig heiß hier in den nächsten Tagen. Alleine heute schon. Ich meine, ihr merkt es ja selbst wahrscheinlich am besten, die Hitze da draußen. 14 Stunden Sonne und um die 30 Grad bei euch in Wittstock, in Angermünde, in Brandenburg an der Havel, genauso wie auch hier bei uns in Potsdam und Berlin. Morgen dann über 30 Grad und Samstag wohl nochmal knapp 40 Grad.
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0: So, und der BB-Radio Straßenscanner zeigt uns schon wieder Baustellenstau an, beziehungsweise jetzt ist es Stau nach einem Unfall, und zwar auf der A12 Richtung Frankfurt-Oder. Hier kommen nochmal 15 Minuten mehr dazu zwischen Fürstenwalde-Ost und Briesen. Und auch in der Gegenrichtung dauert es eine Viertelstunde länger auf der A12 Richtung Berlin, in diesem Fall zwischen Briesen und Storkow. Und 15 Minuten mehr auch ein Plan im Stadtverkehr Berlin, und zwar auf der Stadtautobahn der A100 Richtung Süden zwischen dem Innsbrucker Platz und der Albuinstraße. Geblitzt wird dann noch auf der A2 Richtung Magdeburg. Da stehen sie hinterm Dreieck Werder. Und eure Staus und eure Blitzer per Anruf oder WhatsApp geht hier auch weiterhin immer alles an die 0331 74 40 40.
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0: Und auch mit einer Taylor Swift in der Show, die hier gleich in I Knew You Were Trouble ein bisschen so klingt wie eine schreiende Ziege. Das ist das Original des Songs, gefolgt von der Ziege. Achtung! Ist so. Hört ihr gleich nach der Frau, die wohl jeden Tag härter trainiert als ein olympischer Zehnkämpfer. Es ist irre. Hier ist J-Lo zusammen mit David Guetta. Einen schönen Feierabend nochmal in die Runde gewünscht.
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0: So ein Wer jetzt hier heute, wie vielleicht auch ich, schon ein paar Mal zu oft auf die Uhr geguckt hat. Es ist endlich soweit. So, und dann zugleich hier unter anderem auch sie, das ist Bibi Rexha. Das ist mit New Religion hier im nächsten BB-Radio mehr Musikversprechen. Ich weiß nicht, wie es euch bei der Nummer geht, aber ich habe direkt wieder diese neongelben Rave-Shirts von früher vor Augen. Und auch diese viel zu weiten Schlaghosen, die unten am Saum immer direkt nass und dreckig waren. Bah. Das ist nämlich der Song mit genau diesem geilen Club-Sample von damals. Insomnia von Faithless. Hört ihr gleich in voller Länge hier in der meisten Musik ohne Unterbrechung. Und dann werden nochmal ordentlich die Stimmbänder der Imagine Dragons gequält. Also ich meine mal ganz ehrlich, dem Sänger willst du doch beim Zuhören einfach nur immer eine Packung Halstabletten und einen Beruhigungstee auf die Bühne werfen. Das ist doch nicht förderlich, was der mit seiner Stimme treibt. Alles gleich hier noch innerhalb der nächsten 10 Hits am Stück.
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13: Mit Frank Philipp, guten Tag. Der neue Bahnhof Fangschleuse soll morgen eröffnet werden. Auch wenn noch nicht alles fertig ist, sollen die ersten Regios ab dem Wochenende wieder zwischen Frankfurt-Oder und Berlin rollen. Auch tausende Tesla-Mitarbeiter können sich freuen, der neue Bahnhof rückt näher an die Fabrik heran. Nach dem Fund einer Leiche in Eisenhüttenstadt hat es bereits zwei Festnahmen gegeben. Gegen einen 29-jährigen Mann und eine 40-jährige Frau wurden Haftbefehle beantragt. Sie stehen im Zusammenhang mit der Tötung eines 64-jährigen Mannes in Eisenhüttenstadt. Dieser wurde in der Nacht zum Mittwoch in einem Mehrfamilienhaus gefunden. Frankfurts Europa-Universität Viadrina präsentiert sich den neuen Studenten am 29. August mit einem Tag der offenen Tür. Die drei Fakultäten stellen ihre Studienangebote in Kurs- und Mitmachvorträgen vor. 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
14: 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Ab jetzt wird's nämlich wieder heiß. Das geht einigen hier vereinzelt auch schon auf den Kreislauf. Mal 14 Stunden Sonne und um die 30 Grad alleine heute schon bei euch in Wittstock, in Cottbus, in Angermünde, in Frankfurt oder in Potsdam und auch in Berlin. Morgen dann über 30 Grad und Sonntag wohl noch mal knapp 40 Grad. 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
14: Der BB Radio Straßenscanner zeigt hier aktuell Folgendes an. hinten anstellen, weil es wird schon wieder enger hier im laufenden Feierabendverkehr. Und zwar aufgrund der Baustelle auf der A10 und zwar auf dem westlichen Berliner Ring. Hier haben wir nämlich bauzeitig Bauarbeiten zwischen Großkreuz und Potsdam Nord. Und das dauert jeweils eine Viertelstunde länger hier. Und da kommen noch mal 10 Minuten mehr dazu auf der Stadtautobahn Berlin. Auf der A100 einmal Richtung Norden raus zwischen Wechsstraße und Schmargendorf. Und 10 Minuten mehr sind es auch in der Gegenrichtung auf der A100 Richtung Süden zwischen Innsbrucker Platz und Albuinstraße. Okay, Blitz wird dann noch auf der B5 Richtung Nauen in Friesack. Da stehen sie kurz vorm Ortsausgang. Und eure Staus und eure Blitzer per Anruf oder WhatsApp geht ja auch weiterhin immer alles an die 0331 74 40 40. 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

Diese Band jetzt hier läuft gerade überall. Ob Deutschland, USA oder das tiefste Neuseeland. Es gibt gerade wirklich kein Entkommen mehr vor dieser Band. Das ist Tampa City bei BB Radio. Das sind drei Jungs aus L.A. Normalerweise produzieren sie Songs für andere, aber derjenige, der diesen Song eigentlich hätte singen sollen, kam einfach nicht ins Studio. Und aus der Laune heraus haben sie den Song einfach selbst gesungen. Die besten aktuellen Hits? Ihr Self-Aware.

Brandenburg und Berlins heißester Neuzugang heißt Ralf in diesen Tagen. Das Hoch Ralf kocht uns hier nämlich ab heute wieder weich im BB-Radio-Sendegebiet. Heute bei um die 30 Grad, morgen über 30 Grad und Wochenende dann wieder knapp 40. Was ja für viele ehrlich gesagt kein Sommer mehr ist, sondern eher die Generalprobe für die Hölle. Aber ich mag's. Das sind die besten aktuellen Hits jetzt hier bei mir in der Show von Kamrat. Das ist Burn the Beat vor einem Feierabend. Hier ist Hack Yourself. 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

0: So ein bisschen Bitte Bing Bang, Bitte Bang Bang.
1: Bitte Bang Bang.
0: So ein bisschen Baby Girl.
1: Get with it, girl.
0: Und plötzlich hast du dank Sean Paul Nummer 1. Die Formel funktioniert seit Jahren schon. Sia, hier gerade noch zusammen mit Sean Paul und Cheap Thrills aus den 10ern bei BB Radio. Dann der Endgegner für jede Hochzeitsplaylist aus den 20ern, das ist Alex Warren. Und in den besten aktuellen Hits dann noch eine Frau, die, ja, wenn man ihren Social-Media-Kanälen glaubt, zu 80% aus Koffein bestehen muss. Ständig hat da Holly Humberstone irgendeinen Kaffeebecher in der Hand. Hört ihr gleich alles hier in unserer Vielfalt. Bis gleich.
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20: Mit Clara Himmel. Guten Tag.
21: Niemand hat die Absicht, eine Mauer zu errichten.
20: Die größte Lüge der DDR und der berühmteste Satz des Staatsratsvorsitzenden Walter Ulbricht 1961. Und doch wurden wir eingemauert, Berlin und Deutschland geteilt. Hier und bundesweit wird heute an den Mauerbau vor genau 65 Jahren erinnert. Mit vielen Veranstaltungen und einer künstlichen Mauer am Brandenburger Tor. Montag soll sie wieder fallen. Nach der Sonnenfinsternis ist vor der Mondfinsternis. Nach dem Himmelsspektakel Mittwochabend haben Frühaufsteher die Chance, eine partielle Mondfinsternis zu bewundern am 28. August. Dann taucht fast der gesamte Vollmond in den Kernschatten der Erde und leuchtet blutrot. Und jetzt noch mehr aus unserem Land von BB Radio Brandenburg-Reporterin Patricia Woschny.
1: Nach dem Bombenfund in Oranienburg ist jetzt erstmal Geduld gefragt. Die Schutzwand steht, die Anwohner sind wieder zu Hause. Bis zur Freilegung der Bombe dauern die Vorbereitungen aber mindestens 2 Monate. Unter anderem muss dafür das Grundwasser abgesenkt und eine Bergegrube geplant werden.
20: Danke, Patricia. Schock am Ostsee-Urlaubsstrand. In Dänemark wurde ein Riesenhai aus dem Wasser gefischt. Fast 5 Meter lang, tot angespült. Warum sich das junge Weibchen hierher verirrt hat, ist noch unklar und wollen Forscher jetzt untersuchen. So große Haie sind hier super selten. 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
0: Eine Affenhitze steht uns hier nochmal bevor. Ab jetzt wird's nämlich wieder heiß. Heute 14 Stunden Sonne und um die 30 Grad bei euch in Cottbus, in Brandenburg an der Havel, in Frankfurt oder in Potsdam und auch in Berlin. Morgen über 30 Grad und Samstag nochmal knapp 40 Grad.
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0: So, und der BB-Radio-Straßenscanner zeigt uns hier schon wieder jede Menge Baustellenstau an, unter anderem auf der A10, dem westlichen Berliner Ring in Richtung Dreieck Havelland. Hier deshalb Kolonnenfahrt statt freier Fahrt. 20 Minuten kommen da nochmal zwischen Großkreuz und Vöben dazu. Und im Stadtverkehr Berlin besser mal mit 10 Minuten mehr planen auf der Stadtautobahn der A100 Richtung Süden, vom Innsbrucker Platz bis hin zur Albuinstraße. Geblitzt wird auf der B96 Richtung Kreuz Oranienburg. Da stehen sie kurz vor Oranienburg Zentrum. Und eure Staus und eure Blitzer per Anruf oder WhatsApp geht ja auch weiterhin immer alles an die 0331 74 40 40.
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0: So, und für alle, die heute hier schon wieder deutlich mehr geschafft haben, als man ihn vielleicht ansieht, das ist euer Soundtrack. Gleich die singende Schaufensterpuppe, das ist Stromae. Ich meine, der sieht ja nun wirklich immer aus wie geleckt. Akkurat geknöpftes Karohemd, Kniestrümpfe, Fliege. Gleich hier noch mit Alain Danse in der Show und vorher Holly Humberstone, die sich zum Songschreiben bis jetzt immer ins Auto ihres Vaters gehockt hat. Geil, dass wir uns hier gerade wieder hören und zusammen Feierabend machen.
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0: Dieses orientalische Quietsche-Enten-Sample, das gehört zu Major Lazer. Das war Lean On hier gerade noch. So, und das jetzt hier gleich im nächsten WB-Radio mehr Musikversprechen ist Ray. Und wenn die live spielt, dann kommt die nicht mit einer billigen DJ-Konsole an. Die schleppt da am liebsten eine komplette Big Band auf die Bühne. Und zwar inklusive Bläsersatz, Streichern und Gospelchor. Das ist der absolute Wahnsinn, diese Frau mal live zu erleben. Where's My Husband? Von ihr dann gleich hier noch in der meisten Musik ohne Unterbrechung. Und dann noch zwei Jungs aus Kassel, die weltweit Erfolg haben. Milky Chance dann auch gleich noch. Milky Chance dann auch gleich noch innerhalb der nächsten 10 Hits am Stück.
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7: Brandenburger Vereine.
8: Jetzt der Landesanglerverband Brandenburg. Der Verband hat rund 76.000 Mitglieder in Brandenburg und Berlin, davon 12.000 Kinder und Jugendliche bis 16 Jahren, organisiert in 1.400 Vereinen. Neben dem artgerechten Angeln von etwa 20 Hauptfischarten kümmern sich die Mitglieder um Erhaltung und Pflege der Natur, insbesondere der Gewässer- und Fischbestände. Allein in Brandenburg gibt es über 14.000 Hektar fischreiche Gewässer sowie 23 Flüsse und Bäche mit einer Gesamtlänge von 300 Kilometern. Infos im Netz unter landesanglerverband-bdg.de.
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10: Mit Frank Philipp, guten Tag. Der neue Bahnhof Fangschleuse soll morgen eröffnet werden. Auch wenn noch nicht alles fertig ist, sollen die ersten Regios ab dem Wochenende wieder zwischen Frankfurt-Oder und Berlin rollen. Auch tausende Tesla-Mitarbeiter können sich freuen, der neue Bahnhof rückt näher an die Fabrik heran. Nach dem Fund einer Leiche in Eisenhüttenstadt hat es bereits zwei Festnahmen gegeben. Gegen einen 29-jährigen Mann und eine 40-jährige Frau wurden Haftbefehle beantragt. Sie stehen im Zusammenhang mit der Tötung eines 64-jährigen Mannes in Eisenhüttenstadt. Dieser wurde in der Nacht zum Mittwoch in einem Mehrfamilienhaus gefunden. Frankfurts Europa-Universität Viadrina präsentiert sich den neuen Studenten am 29. August mit einem Tag der offenen Tür. Die drei Fakultäten stellen ihre Studienangebote in Kurs- und Mitmachvorträgen vor. 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
11: Für ganz Brandenburg und Berlin zuverlässig und genau für eure Region. So, ab morgen geht's wieder Richtung Backofenwetter hier bei uns in Brandenburg und Berlin. Die Sonne knallt ja alleine heute schon bei derzeit um die 30 Grad bei euch in Cottbus, in Wittstock, in Angermünde, in Potsdam und auch in Berlin. Morgen dann über 30 Grad und Samstag knapp 40 Grad. 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
11: Der BB-Radio-Straßenscanner zeigt hier aktuell Folgendes an. Ja, wir sehen mal wieder eine Menge Baustellenstau hier auf den System, unter anderem auf der A10 und zwar auf dem westlichen Berliner Ring in Richtung Dreieck Havelland. Eine Viertelstunde kommt hier nochmal dazu zwischen Großkreuz und Föben und 10 Minuten länger dauert es derweil im Stadtverkehr Berlin und zwar auf der Stadtautobahn der A100 Richtung Süden zwischen dem Innsbrucker Platz und der Albuinstraße. Gelb Blitzwirt außerdem noch auf der A2 Richtung Magdeburg, kurz hinterm Dreieck Werder. Und eure Staus und eure Blitzer per Anruf oder WhatsApp geht hier auch weiterhin immer alles an die 0331 74 40 40. 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

Und jetzt die besten aktuellen Hits vom DJ Kygo hier bei BB Radio. Sieht selbst nach zig Festivalnächten so tiefenentspannt aus, als hätte er gerade eine dreiwöchige Ayurveda-Kur hinter sich.

0: jetzt dreht der Sommer hier nochmal komplett frei zum BB-Radio-Feierabend. Am Wochenende nochmal bis zu 40 Grad. Und das dank Hochreif. Ralf Schumacher?
1: Hey, du willst wissen, wie heiß dein Arbeitstag wird?
0: Heute um die 30 Grad, morgen über 30 Grad und Samstag dann knapp 40 Grad. Dann kommt die Klobrille beim Aufstehen gleich wieder mit hoch. Herrlich. Die besten aktuellen jetzt bis dahin. Das ist Spin the Beat mit Fastboy jetzt.

0: So, und jetzt einer der bekanntesten Comedians Deutschlands hier bei BB Radio. Das ist Felix Lobrecht. Ende November kommt er in die Uber Arena nach Berlin. Vorher haben wir ihn nochmal hier bei mir in der Show. Das ist Spin the Beats mit Felix Lobrecht.
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3: Ich habe neulich bei mir in der Straße eine junge Mutter gesehen mit ihrem kleinen Baby und das Baby konnte schon laufen. Also ich weiß nicht, ob das besonders war, dass das Baby schon laufen konnte. Also ich weiß nicht, wann Babys anfangen zu laufen. Nach einem Tag? Ich weiß es nicht. Ist ja auch egal, der Mann konnte laufen. War diese Mutter mit ihrem Baby, haben so Händchen gehalten. Hat das Baby sich so losgerissen und ist so ausgebüxt. So losgerannt wie so ein kleines Baby. Und da muss ich ganz ehrlich sagen, ey, so ein rennendes Baby, das kann ich nicht sehen, sowas. Wenn ich so ein rennendes Baby sehe, habe ich immer genau zwei Gedanken im Kopf. Nämlich erstens, wo musst du so schnell hin, Dicker? So, Dicker, du bist eins, du hast safe keinen Termin, den du ohne deine Mutter wahrnehmen musst. Was hast du vor, willst du deinen Bobbycar umparken? Ich weiß es nicht. Ja, schön schräg auf dem Behindertenparkplatz.
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21: Mit Clara Himmel. Guten Abend.
22: Niemand hat die Absicht, eine Mauer zu errichten.
21: Die größte Lüge der DDR und der berühmteste Satz des Staatsratsvorsitzenden Walter Ulbricht 1961. Und doch wurden wir eingemauert, Berlin und Deutschland geteilt. Hier und bundesweit wird heute an den Mauerbau vor genau 65 Jahren erinnert. Die Stiftung Berliner Mauer will mehr DDR-Geschichte in unseren Schulen. Die deutsche Teilung wird im Lehrplan nur kurz angerissen. Viele Kinder und Jugendliche wissen kaum etwas darüber. Die letzte Verteidigungswelle zieht vor den BGH. Mindestens 3 der verurteilten Kinderzimmer-Nazis wollen ihre Strafe nicht akzeptieren, gehen in Revision und werden den Bundesgerichtshof beschäftigen. 8 junge Rechte wurden in Hamburg als Terroristen verurteilt. 2 von ihnen hatten das Kulturhaus Altdöbern abgefackelt und einen Anschlag auf das Asylheim in Senftenberg geplant. Und jetzt noch mehr aus unserem Land von BB Radio Brandenburg-Reporter Frank Philipp.
23: Nach dem Fund einer Leiche in Eisenhüttenstadt hat es bereits 2 Festnahmen gegeben. Gegen einen 29-jährigen Mann und eine 40-jährige Frau wurden Haftbefehle beantragt. Sie stehen im Zusammenhang mit der Tötung eines 64-jährigen Mannes in Eisenhüttenstadt. Dieser wurde in der Nacht zum Mittwoch in einem Mehrfamilienhaus gefunden.
21: Danke, Frank. Für die einen ist es ein Mega-Naturspektakel, für andere ein großes Problem bei der Reiseplanung. Wieder spuckt der Ätna Lava, Rauch und Asche. Der Vulkan auf Sizilien bremst den italienischen Flughafen Catania aus. Der ist bis morgen gesperrt. Tausende Urlauber sitzen fest. 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
0: Heute ist es warm, morgen wird's heiß und am Wochenende sind wir alle gar, ey. Wirklich, die Sonne knallt hier heute nochmal vor knallblauem Himmel. Wir haben Temperaturen zwischen 26 und 28 Grad bei euch in Angermünde, in Wittstock, in Cottbus, in Frankfurt oder hier bei uns in Potsdam und Berlin. Morgen dann über 30 Grad und Samstag wohl knapp 40 Grad.
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0: 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Allzu viel ist jetzt glücklicherweise nicht mehr zu sehen hier auf den Systemen. Ein bisschen Baustellenstau haben wir noch auf der A10 in dem westlichen Berliner Ring und zwar beidseitig zwischen Großkreuz und Potsdam Nord. Da solltet ihr mal besser mit 10 Minuten mehr planen. Genauso wie auch im Stadtverkehr Berlin auf der Stadtautobahn der A100 Richtung Süden zwischen dem Innsbrucker Platz und der Albuinstraße. Ockeblitz wird dann noch auf der A2 Richtung Magdeburg kurz hinterm Dreieck Werder. Eure Staus und eure Blitzer per Anruf oder WhatsApp geht immer alles an die 03 31 74 40 40.
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0: Ob Auto, Fahrrad, Bahn oder dann doch schon Sofa, willkommen hier in eurem Feierabend. Gleich mit unter anderem Katy Perry. Die Frau, die auch irgendwie ein Lungenvolumen wie eine Taucherin haben muss, wa? Man unterschätzt nämlich, glaube ich, ganz gerne mal, wie viel Luft man live braucht, während du da in so einem hautengen Latex-Kostüm über die Bühne rennen musst. Aber sie schafft das offensichtlich spielend leicht. Gleich Dark Horse hier von ihr bei mir in der Show. Und los geht's mit der Bromance des Jahres. Miles Smith und Niall Horan, die beiden Buddies auf der Gitarre. Hier ist Drive Safe.
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0: Das ist die getarnte Opernsängerin. Das ist Lady Gaga. So, und weiter geht's hier gleich im nächsten BB Radio mehr Musikversprechen. Noch mit unter anderem Taylor Swift. Bei der du auch wirklich noch was für dein Geld kriegst. Oh. Also ich meine, ihre Konzerte dauern über 3 Stunden und in dieser Zeit rennt, tanzt und singt die da ohne Pause vor einem rum. Opelite von ihr dann gleich hier noch in der meisten Musik ohne Unterbrechung und dann noch Dance von Rihanna und das alles innerhalb der nächsten halben Stunde Nonstop-Musik. Bis gleich.
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14: Mit Frank Philipp, guten Abend. Der neue Bahnhof Fangschleuse soll morgen eröffnet werden. Auch wenn noch nicht alles fertig ist, sollen die ersten Regios ab dem Wochenende wieder zwischen Frankfurt-Oder und Berlin rollen. Auch tausende Tesla-Mitarbeiter können sich freuen, der neue Bahnhof rückt näher an die Fabrik heran. Nach dem Fund einer Leiche in Eisenhüttenstadt hat es bereits 2 Festnahmen gegeben. Gegen einen 29-jährigen Mann und eine 40-jährige Frau wurden Haftbefehle beantragt. Sie stehen im Zusammenhang mit der Tötung eines 64-jährigen Mannes in Eisenhüttenstadt. Dieser wurde in der Nacht zum Mittwoch in einem Mehrfamilienhaus gefunden. Frankfurts Europa-Universität Viadrina präsentiert sich den neuen Studenten am 29. August mit einem Tag der offenen Tür. Die 3 Fakultäten stellen ihre Studienangebote in Kurs- und Mitmachvorträgen vor. 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
1: Also euer Kreislauf könnte jetzt hier am kommenden Wochenende tatsächlich andere Pläne haben als ihr. Es gibt nochmal eine Affenhitze hier bei uns in Brandenburg und Berlin. Momentan Sonne satt vor knallblauem Himmel. Wir messen um die 27 Grad bei euch in Angermünde, in Cottbus, in Brandenburg, an der Havel, in Potsdam und auch in Berlin. Morgen dann über 30 Grad und Samstag knapp 40 Grad.
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1: Und der BB-Radio Straßenscanner zeigt uns hier schon wieder Baustellenstau an. Und zwar zum einen auch auf der A12 Richtung Berlin. 10 Minuten länger dauert es deshalb hier zwischen Briesen und Fürstenwalde Ost. Und 5 bis 10 Minuten länger dauert es derweil auch noch im Stadtverkehr Berlin. Und zwar auf der Stadtautobahn der A100 Richtung Süden zwischen dem Innsbrucker Platz und der Albuinstraße. Und geblitzt wird dann auch auf der B101 Richtung Ludwigsfelde kurz hinterm Preußenpark. Eure Staus und eure Blitzer, ihr habt 2 Möglichkeiten, um hier alles bei uns loszuwerden. Entweder ihr klingelt direkt bei mir im Studio durch oder ihr schickt eine WhatsApp. Gerne auch eine WhatsApp-Sprachnachricht. Es geht dann immer alles an die 0331 74 40 40.
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0: Der BB-Radio Feierabend hier heute zum Weltlinkshändertag. Und als Betroffener habe ich ein bisschen unnützes Wissen über Linkshänder.
1: Jeder 10. Mensch ist Linkshänder. Linkshänder sind häufiger männlich als weiblich. Linkshänder können unter Wasser besser sehen als Rechtshänder. Linkshänder können sich besser Gesichter merken. Und die meisten Tiere sind Linkspfoter.
0: Wieder was gelernt. Jetzt J-Lo und David Guetta in den besten aktuellen Hits. Hier ist Save Me.

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Also bei der Nummer jetzt hier haben sie aber auch gefühlt ein ganzes Streichquartett ins Studio gezerrt, wa? Dieser coole, verträumte Synthie-Pop jetzt hier, der kommt von Olivia Rodrigo. Das sind die besten aktuellen Hits bei BB Radio. Wenn the Beat mit Drop Dead von ihr.

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10: 19 Uhr, der Donnerstag, Feierabend.
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11: Mit Clara Himmel. Guten Abend.
12: Niemand hat die Absicht, eine Mauer zu errichten.
11: Die größte Lüge der DDR und der berühmteste Satz des Staatsratsvorsitzenden Walter Ulbricht 1961. Und doch wurden wir eingemauert, Berlin und Deutschland geteilt. Hier und bundesweit wird heute an den Mauerbau vor genau 65 Jahren erinnert. Mit vielen Veranstaltungen und einer künstlichen Mauer am Brandenburger Tor. Montag soll sie wieder fallen. Nach der Sonnenfinsternis ist vor der Mondfinsternis. Nach dem Himmelsspektakel Mittwochabend haben Frühaufsteher die Chance, eine partielle Mondfinsternis zu bewundern am 28. August. Dann taucht fast der gesamte Vollmond in den Kernschatten der Erde und leuchtet blutrot. Und jetzt noch mehr aus unserem Land von BB Radio Brandenburg-Reporterin Patricia Woschny.
13: Nach dem Bombenfund in Oranienburg ist jetzt erstmal Geduld gefragt. Die Schutzwand steht, die Anwohner sind wieder zu Hause. Bis zur Freilegung der Bombe dauern die Vorbereitungen aber mindestens 2 Monate. Unter anderem muss dafür das Grundwasser abgesenkt und eine Bergegrube geplant werden.
11: Danke, Patricia. Schock am Ostsee-Urlaubsstrand. In Dänemark wurde ein Riesenhai aus dem Wasser gefischt. Fast 5 Meter lang, tot angespült. Warum sich das junge Weibchen hierher verirrt hat, ist noch unklar und wollen Forscher jetzt untersuchen. So große Haie sind hier super selten. 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
14: Ist heute tatsächlich irgendwie nochmal dasselbe Wetter wie gestern. Nach wie vor Sonne, Satz, knallblauer Himmel und um die 27 Grad bei euch in Wittstock, in Angermünde, in Brandenburg an der Havel, in Potsdam und auch in Berlin. Morgen dann über 30 Grad und Samstag knapp 40. Verkehr. Und der BB-Radio Straßenscanner zeigt uns unverändert an, dass es enger bleibt auf der A15 Richtung Dreieck Spreewald. Hier hat man ja einen LKW-Brand zwischen Cottbus Süd und Fettschau und dass man nach wie vor damit beschäftigt, diesen ausgebrannten LKW jetzt hier wegzukriegen. Deshalb gibt es da auch weiterhin nur eine Freispur. Und dann haben wir noch einen Kraneinsatz im Stadtverkehr Berlin und zwar in der Paul-Robeson-Straße in Prenzlauer Berg. Deshalb ist die hier noch bis morgen Abend Höhe Arnimplatz gesperrt. Und geblitzt wird unterdessen zum Beispiel auf der A13 Richtung Dresden kurz hinter Karlau. Und eure Staus und eure Blitzer per Anruf oder WhatsApp geht hier auch weiterhin immer alles an die 0331 74 40 40.
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14: Und wenn uns nichts mehr am Arsch vorbeigeht, weil schon wieder alle dran kleben bleibt, dann sind es schon wieder um die 30 Grad. Am Wochenende sogar bis zu 40.
15: Oh. Oh mein Gott, ist das heiß heute.
14: Ja, ja.
15: Auf jeden Fall habe ich Eiswürfel hier. Oh. Schönen Tag euch allen. Bye.
14: Gleich dieses coole französische Indie-Pop-Duo Lilywood und The Prick in der Show. Und zu seinen Konzerten kommt keine Frau ohne wasserfeste Wimperntusche. Hier ist Alex Warren.
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0: Unser nächster Comedian jetzt hier bei BB Radio ist mittlerweile wirklich einer der Spitzenverdiener in der deutschen Comedy-Szene. Hier ist Burn the Beat für euch mit Felix Lobrecht.
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3: Ich habe neulich bei mir in der Straße eine junge Mutter gesehen mit ihrem kleinen Baby und das Baby konnte schon laufen. Also ich weiß nicht, ob das besonders war, dass das Baby schon laufen konnte. Also ich weiß nicht, wann Babys anfangen zu laufen. Nach einem Tag? Ich weiß es nicht. Ist ja auch egal, der Mann konnte laufen. Bei dieser Mutter mit ihrem Baby, haben sie Händchen gehalten, hat das Baby sich so losgerissen und ist so ausgebüxt. So losgerannt wie so ein kleines Baby. Und da muss ich ganz ehrlich sagen, ey, so ein rennendes Baby, das kann ich nicht sehen, sowas. Wenn ich so ein rennendes Baby sehe, ich immer genau zwei Gedanken im Kopf. Nämlich erstens, wo musst du so schnell hin, Dicker? So, Dicker, du bist eins, du hast safe keinen Termin, den du ohne deine Mutter wahrnehmen musst. Was hast du vor, willst du deinen Bobbycar umparken? Ich weiß es nicht. Ja, schön schräg auf dem Behindertenparkplatz.
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9: Mit Frank Philipp, guten Abend. Der neue Bahnhof Fangschleuse soll morgen eröffnet werden. Auch wenn noch nicht alles fertig ist, sollen die ersten Regios ab dem Wochenende wieder zwischen Frankfurt-Oder und Berlin rollen. Auch tausende Tesla-Mitarbeiter können sich freuen, der neue Bahnhof rückt näher an die Fabrik heran. Nach dem Fund einer Leiche in Eisenhüttenstadt hat es bereits zwei Festnahmen gegeben. Gegen einen 29-jährigen Mann und eine 40-jährige Frau wurden Haftbefehle beantragt. Sie stehen im Zusammenhang mit der Tötung eines 64-jährigen Mannes in Eisenhüttenstadt. Dieser wurde in der Nacht zum Mittwoch in einem Mehrfamilienhaus gefunden. Frankfurts Europa-Universität Viadrina präsentiert sich den neuen Studenten am

0: 29. August mit einem Tag der offenen Tür. Die drei Fakultäten stellen ihre Studienangebote in Kurs- und Mitmachvorträgen vor. 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
2: Und wir kratzen hier die nächsten Tage tatsächlich nochmal an der 40-Grad-Marke. Momentan Sonne, satt, knallblauer Himmel. Wir messen hier Temperaturen zwischen 25 und 27 Grad bei euch in Wittstock, in Cottbus, in Brandenburg an der Havel, genauso wie auch hier bei uns in Potsdam und Berlin. Morgen dann über 30 Grad und Samstag knapp 40 Grad.
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2: Und der BB-Radio-Straßenscanner springt hier aktuell immer wieder auf die A15 Richtung Dreieck Spreewald. Der ausgebrannte LKW wird hier unverändert versucht wegzukriegen, deshalb nur eine freie Spur zwischen Cottbus Süd und Fettschau. Und dann haben wir noch einen Kraneinsatz im Stadtverkehr Berlin. Hier geht's um Prenzlauer Berg, die Paul-Robeson-Straße. Die ist noch bis morgen Abend deshalb Höhe Arnim-Platz gesperrt. Und geblitzt wird unterdessen dann noch auf der A2 Richtung Magdeburg und zwar hinterm Dreieck Werder. Und eure Staus und eure Blitzer per Anruf oder WhatsApp geht hier auch weiterhin immer alles an die 0331 74 40 40. Dankeschön, Marc. Kommt gut durch.
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Also die Frau jetzt hier in der Show singt live, wirklich fast noch krasser als auf Platte. Der Shootingstar aus Hamburg. Die hat mich vor ein paar Wochen wirklich geflasht. Das sind die besten aktuellen Hits bei BB Radio. Tiffany Iris mit Vertigo.

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1: Der Museumspark Rüdersdorf. Es ist das einzige in dieser Vielfalt erhaltene historische Kalk- und Bergwerk weltweit. Nirgendwo sonst findet man ein solches Ensemble der Industriegeschichte und kann auf eine Reise zurück in die Zeit vor 240 Millionen Jahren gehen. Die charakteristische Kalksteinlandschaft mit ihrer weit sichtbaren Schachtofenbatterie war schon Kulisse für viele Hollywood-Filme. Unter anderem für Enemy at the Gates mit Jude Law. Infos im Netz unter museumspark.de.
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2: Mit Clara Himmel. Guten Abend. Die letzte Verteidigungswelle zieht vor den BGH. Mindestens drei der verurteilten Kinderzimmer-Nazis wollen ihre Strafe nicht akzeptieren, gehen in Revision und werden den Bundesgerichtshof beschäftigen. Acht junge Rechte wurden in Hamburg als Terroristen verurteilt. Zwei von ihnen hatten das Kulturhaus Altdöbern abgefackelt und einen Anschlag auf das Asylheim in Senftenberg geplant. Nach der Sonnenfinsternis ist vor der Mondfinsternis. Nach dem Himmelsspektakel Mittwochabend haben Frühaufsteher die Chance, eine partielle Mondfinsternis zu bewundern am 28. August. Dann taucht fast der gesamte Vollmond in den Kernschatten der Erde und leuchtet blutrot. Löcher, Lücken, Leere. Die Kassen sind fast überall leer. Jetzt hat auch der Landkreis Havelland eine Haushaltssperre verhängt, wie auch schon Barnim und Oberhavel. Auch der neue Landeshaushalt hat Käsestruktur und ein Loch von bis zu 4,5 Milliarden Euro. Die Entscheidung im Kabinett soll am 1. September fallen.
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3: Der neue Bahnhof Fangschleuse soll morgen eröffnet werden. Auch wenn noch nicht alles fertig ist, sollen die ersten Regios dann ab dem Wochenende wieder zwischen Frankfurt und Berlin rollen. Auch tausende Tesla-Mitarbeiter können sich freuen. Der Bahnhof rückt näher an die Fabrik heran. Gebaut wird noch der Güterbahnhof. Insgesamt investiert die Bahn hier 56 Millionen Euro. Frank Philipp, BB-Radio, Lokalstudio Oderland, Frankfurt.
4: In Senftenberg warnen Sirenen künftig nicht nur mit Tönen, sondern auch per Sprachdurchsage. Premiere ist am 10. September beim Warntag. Bei echten Notlagen sollen die Ansagen den Menschen schnell Orientierung geben. Romy Ortwald, BB-Radio, Lokalstudio Niederlausitz in Cottbus.
5: Positive Bilanz nach einem Jahr. Die Wohnung auf Zeit am Jahn-Sportplatz in Perleberg wird gut angenommen. Für 10 Euro am Tag können dort Studenten und Praktikanten bis zu 10 Wochen wohnen. Das Angebot kommt so gut an, dass die GWG regelmäßig neue Anfragen bekommt. Benedikt Maurer, BB-Radio Prignitz.
2: Schock am Ostsee-Urlaubsstrand. In Dänemark wurde ein Riesenhai aus dem Wasser gefischt. Fast 5 Meter lang, tot angespült. Warum sich das junge Weibchen hierher verirrt hat, ist noch unklar und wollen Forscher jetzt untersuchen. So große Haie sind hier super selten. Für die einen ist es ein Mega-Naturspektakel, für andere ein großes Problem bei der Reiseplanung. Wieder spuckt der Ätna Lava, Rauch und Asche. Der Vulkan auf Sizilien bremst den italienischen Flughafen Catania aus. Der ist bis morgen gesperrt. Tausende Urlauber sitzen fest. 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
6: Für ganz Brandenburg und Berlin. Heute so schön viel Sonne und morgen machen wir genauso weiter. Die Nacht wird ein bisschen milder bei 13 bis 16 Grad und dann morgen auf dem Freitag wieder Höchstwerte bis 34 Grad möglich.
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6: Und da war es heute doch noch ein bisschen voller auf den Straßen. Momentan rollt es noch relativ okay. Wir haben die A10 westlicher Berliner Ring Richtung Dreieck-Havelland, staut sich zwischen Großkreuz und Leest. Eine gute Viertelstunde und es wird geblitzt. Auf der A24 Richtung Berlin, kurz hinter Fährberlin. Habt ihr noch was? 0331 74 40 40. Kommt gut an.
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6: Mit Cosmo und falls ihr gestern die Sternschnuppen verpasst habt, hier die Perseiden, kein Problem, habt ihr noch bis zum Ende der Woche jeden Tag Zeit, wenn ihr draußen irgendwo auf einem schicken Feld seid und zum Glück könnt ihr uns ja auch als Taschenradio mitnehmen, denn klingt's noch fantastisch. Gleich mal mit der aktuellen von Michael Schulte, 5 AM, hören wir sofort nach dem Trio hier. Kygo, Khaled, Griffin sind das jetzt.
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2: Mit Clara Himmel. Guten Abend. Die letzte Verteidigungswelle zieht vor den BGH. Mindestens 3 der verurteilten Kinderzimmer-Nazis wollen ihre Strafe nicht akzeptieren, gehen in Revision und werden den Bundesgerichtshof beschäftigen. 8 junge Rechte wurden in Hamburg als Terroristen verurteilt. 2 von ihnen hatten das Kulturhaus Altdöbern abgefackelt und einen Anschlag auf das Asylheim in Senftenberg geplant. Nach der Sonnenfinsternis ist vor der Mondfinsternis. Nach dem Himmelsspektakel Mittwochabend haben Frühaufsteher die Chance, eine partielle Mondfinsternis zu bewundern am 28. August. Dann taucht fast der gesamte Vollmond in den Kernschatten der Erde und leuchtet blutrot. Löcher, Lücken, Leere. Die Kassen sind fast überall leer. Jetzt hat auch der Landkreis Havelland eine Haushaltssperre verhängt, wie auch schon Barnim und Oberhavel. Auch der neue Landeshaushalt hat Käsestruktur und ein Loch von bis zu 4,5 Milliarden Euro. Die Entscheidung im Kabinett soll am 1. September fallen.
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3: Der neue Bahnhof Fangschleuse soll morgen eröffnet werden. Auch wenn noch nicht alles fertig ist, sollen die ersten Regios dann ab dem Wochenende wieder zwischen Frankfurt und Berlin rollen. Auch tausende Tesla-Mitarbeiter können sich freuen. Der Bahnhof rückt näher an die Fabrik heran. Gebaut wird noch der Güterbahnhof. Insgesamt investiert die Bahn hier 56 Millionen Euro. Frank Philipp, BB Radio, Lokalstudio Oderland, Frankfurt.
4: In Senftenberg warnen Sirenen künftig nicht nur mit Tönen, sondern auch per Sprachdurchsage. Premiere ist am 10. September beim Warntag. Bei echten Notlagen sollen die Ansagen den Menschen schnell Orientierung geben. Romy Ortwald, BB Radio, Lokalstudio Niederlausitz in Cottbus.
5: Positive Bilanz nach einem Jahr. Die Wohnung auf Zeit am Jahn-Sportplatz in Perleberg wird gut angenommen. Für 10 Euro am Tag können dort Studenten und Praktikanten bis zu 10 Wochen wohnen. Das Angebot kommt so gut an, dass die GWG regelmäßig neue Anfragen bekommt. Benedikt Maurer, BB Radio Prignitz.
2: Schock am Ostsee-Urlaubsstrand. In Dänemark wurde ein Riesenhai aus dem Wasser gefischt. Fast 5 Meter lang, tot angespült. Warum sich das junge Weibchen hierher verirrt hat, ist noch unklar und wollen Forscher jetzt untersuchen. So große Haie sind hier super selten. Für die einen ist es ein Mega-Naturspektakel, für andere ein großes Problem bei der Reiseplanung. Wieder spuckt der Ätna Lava, Rauch und Asche. Der Vulkan auf Sizilien bremst den italienischen Flughafen Catania aus, der ist bis morgen gesperrt. Tausende Urlauber sitzen fest. 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
1: Mit Clara Himmel. Guten Abend. Die letzte Verteidigungswelle zieht vor den BGH. Mindestens 3 der verurteilten Kinderzimmer-Nazis wollen ihre Strafe nicht akzeptieren, gehen in Revision und werden den Bundesgerichtshof beschäftigen. 8 junge Rechte wurden in Hamburg als Terroristen verurteilt. 2 von ihnen hatten das Kulturhaus Altdöbern abgefackelt und einen Anschlag auf das Asylheim in Senftenberg geplant. Nach der Sonnenfinsternis ist vor der Mondfinsternis. Nach dem Himmelsspektakel Mittwochabend haben Frühaufsteher die Chance, eine partielle Mondfinsternis zu bewundern am 28. August. Dann taucht fast der gesamte Vollmond in den Kernschatten der Erde und leuchtet blutrot. Löcher, Lücken, Leere. Die Kassen sind fast überall leer. Jetzt hat auch der Landkreis Havelland eine Haushaltssperre verhängt, wie auch schon Barnim und Oberhavel. Auch der neue Landeshaushalt hat Käsestruktur und ein Loch von bis zu 4,5 Milliarden Euro. Die Entscheidung im Kabinett soll am 1. September fallen.
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2: Der neue Bahnhof Fangschleuse soll morgen eröffnet werden. Auch wenn noch nicht alles fertig ist, sollen die ersten Regios dann ab dem Wochenende wieder zwischen Frankfurt und Berlin rollen. Auch tausende Tesla-Mitarbeiter können sich freuen. Der Bahnhof rückt näher an die Fabrik heran. Gebaut wird noch der Güterbahnhof. Insgesamt investiert die Bahn hier 56 Millionen Euro. Frank Philipp, BB Radio, Lokalstudio Oderland, Frankfurt.
3: In Senftenberg warnen Sirenen künftig nicht nur mit Tönen, sondern auch per Sprachdurchsage. Premiere ist am 10. September beim Warntag. Bei echten Notlagen sollen die Ansagen den Menschen schnell Orientierung geben. Rumi Ortwald, BB Radio, Lokalstudio Niederlausitz in Cottbus.
4: Positive Bilanz nach einem Jahr. Die Wohnung auf Zeit am Jahn-Sportplatz in Perleberg wird gut angenommen. Für 10 Euro am Tag können dort Studenten und Praktikanten bis zu 10 Wochen wohnen. Das Angebot kommt so gut an, dass die GWG regelmäßig neue Anfragen bekommt. Benedikt Maurer, BB Radio Prignitz.
1: Schock am Ostsee-Urlaubsstrand. In Dänemark wurde ein Riesenhai aus dem Wasser gefischt. Fast 5 Meter lang, tot angespült. Warum sich das junge Weibchen hierher verirrt hat, ist noch unklar und wollen Forscher jetzt untersuchen. So große Haie sind hier super selten. Für die einen ist es ein mega Naturspektakel, für andere ein großes Problem bei der Reiseplanung. Wieder spuckt der Ätna Lava, Rauch und Asche. Der Vulkan auf Sizilien bremst den italienischen Flughafen Catania aus, der ist bis morgen gesperrt. Tausende Urlauber sitzen fest. 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
2: Mit Clara Himmel. Guten Abend. Die letzte Verteidigungswelle zieht vor den BGH. Mindestens 3 der verurteilten Kinderzimmer-Nazis wollen ihre Strafe nicht akzeptieren, gehen in Revision und werden den Bundesgerichtshof beschäftigen. 8 junge Rechte wurden in Hamburg als Terroristen verurteilt. 2 von ihnen hatten das Kulturhaus Altdöbern abgefackelt und einen Anschlag auf das Asylheim in Senftenberg geplant. Nach der Sonnenfinsternis ist vor der Mondfinsternis. Nach dem Himmelsspektakel Mittwochabend haben Frühaufsteher die Chance, eine partielle Mondfinsternis zu bewundern am 28. August. Dann taucht fast der gesamte Vollmond in den Kernschatten der Erde und leuchtet blutrot. Löcher, Lücken, Leere. Die Kassen sind fast überall leer. Jetzt hat auch der Landkreis Havelland eine Haushaltssperre verhängt, wie auch schon Barnim und Oberhavel. Auch der neue Landeshaushalt hat Käsestruktur und ein Loch von bis zu 4,5 Milliarden Euro. Die Entscheidung im Kabinett soll am 1. September fallen.
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3: Der neue Bahnhof Fangschleuse soll morgen eröffnet werden. Auch wenn noch nicht alles fertig ist, sollen die ersten Regios dann ab dem Wochenende wieder zwischen Frankfurt und Berlin rollen. Auch tausende Tesla-Mitarbeiter können sich freuen. Der Bahnhof rückt näher an die Fabrik heran. Gebaut wird noch der Güterbahnhof. Insgesamt investiert die Bahn hier 56 Millionen Euro. Frank Philipp, BB Radio, Lokalstudio Oderland, Frankfurt.
4: In Senftenberg warnen Sirenen künftig nicht nur mit Tönen, sondern auch per Sprachdurchsage. Premiere ist am 10. September beim Warntag. Bei echten Notlagen sollen die Ansagen den Menschen schnell Orientierung geben. Rumi Ortwald, BB Radio, Lokalstudio Niederlausitz in Cottbus.
5: Positive Bilanz nach einem Jahr. Die Wohnung auf Zeit am Jahn-Sportplatz in Perleberg wird gut angenommen. Für 10 Euro am Tag können dort Studenten und Praktikanten bis zu 10 Wochen wohnen. Das Angebot kommt so gut an, dass die GWG regelmäßig neue Anfragen bekommt. Benedikt Maurer, BB Radio Prignitz.
2: Schock am Ostsee-Urlaubsstrand. In Dänemark wurde ein Riesenhai aus dem Wasser gefischt. Fast 5 Meter lang, tot angespült. Warum sich das junge Weibchen hierher verirrt hat, ist noch unklar und wollen Forscher jetzt untersuchen. So große Haie sind hier super selten. Für die einen ist es ein Mega-Naturspektakel, für andere ein großes Problem bei der Reiseplanung. Wieder spuckt der Ätna Lava, Rauch und Asche. Der Vulkan auf Sizilien bremst den italienischen Flughafen Catania aus, der ist bis morgen gesperrt. Tausende Urlauber sitzen fest. 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
1: Mit Clara Himmel, guten Morgen. Die letzte Verteidigungswelle zieht vor den BGH. Mindestens 3 der verurteilten Kinderzimmer-Nazis wollen ihre Strafe nicht akzeptieren, gehen in Revision und werden den Bundesgerichtshof beschäftigen. 8 junge Rechte wurden in Hamburg als Terroristen verurteilt. 2 von ihnen hatten das Kulturhaus Altdöbern abgefackelt und einen Anschlag auf das Asylheim in Senftenberg geplant. Nach der Sonnenfinsternis ist vor der Mondfinsternis. Nach dem Himmelsspektakel Mittwochabend haben Frühaufsteher die Chance, eine partielle Mondfinsternis zu bewundern am 28. August. Dann taucht fast der gesamte Vollmond in den Kernschatten der Erde und leuchtet blutrot. Löcher, Lücken, Leere. Die Kassen sind fast überall leer. Jetzt hat auch der Landkreis Havelland eine Haushaltssperre verhängt, wie auch schon Barnim und Oberhavel. Auch der neue Landeshaushalt hat Käsestruktur und ein Loch von bis zu 4,5 Milliarden Euro. Die Entscheidung im Kabinett soll am 1. September fallen.
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2: Nach dem Fund einer Leiche in Eisenhüttenstadt hat es bereits 2 Festnahmen gegeben. Gegen einen 29-jährigen Mann und eine 40-jährige Frau wurden Haftbefehle beantragt. Sie stehen im Zusammenhang mit der Tötung eines 64-jährigen Mannes in Eisenhüttenstadt. Dieser wurde in der Nacht zum Mittwoch in einem Mehrfamilienhaus gefunden. Frank Philipp, BB-Radio, Lokalstudio Oderland, Frankfurt.
3: Der Protest gegen die Kreiserschließung in Bernau wird immer größer. Nach Templin, Hütte, Forst, Ludwigsfelde und Strausberg ist auch in der Hussitenstadt ab Oktober Schluss. Sparzwänge und Personalmangel zwingen das Klinikum dazu. Für den Erhalt soll jetzt eine Petition starten. Patricia Woschny, BB-Radio Lokalstudio Nordost in Eberswalde.
4: Der Familiencampus Lausitz ist neuer Bildungspartner des Rettungsdienstes Niederlausitz. Mitarbeiter können dadurch vergünstigt berufsbegleitend studieren. So sollen Weiterbildung und Fachkräftebindung in der Lausitz gestärkt werden. Romy Ortwald, BB-Radio, Lokalstudio Niederlausitz in Cottbus.
1: Schock am Ostsee-Urlaubsstrand. In Dänemark wurde ein Riesenhai aus dem Wasser gefischt. Fast 5 Meter lang, tot angespült. Warum sich das junge Weibchen hierher verirrt hat, ist noch unklar und wollen Forscher jetzt untersuchen. So große Haie sind hier super selten. Für die einen ist es ein mega Naturspektakel, für andere ein großes Problem bei der Reiseplanung. Wieder spuckt der Ätna Lava, Rauch und Asche. Der Vulkan auf Sizilien bremst den italienischen Flughafen Catania aus, der ist bis morgen gesperrt. Tausende Urlauber sitzen fest. 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
5: Dr. Pop ist bei mir.
6: Hallo.
5: Markus Henrik.
6: Ja, vielen Dank für die Einladung. Ich freue mich sehr, bei dir zu sein.
5: Wir reden natürlich gleich ausgiebig über Musik, aber vorher habe ich eine Frage. Wie ist das eigentlich jetzt mit dem Dr. Pop? Wie muss man das verstehen?
6: Also es gibt bei mir eine kleine Sprechstunde. Auf Live-Tour können Leute mir Fragen stellen. In der Pause können die per Handy Fragen einreichen und dazu improvisiere ich dann. Und jeder ist mir willkommen. Also alle Kassen werden akzeptiert.
5: Ja. Da bin ich ja mal froh. Ja. Lassen Sie mich durch. Ich bin Doktor. Also Arzt kannst du ja nicht sagen, ne?
6: Ja, manchmal. Wenn es Härtefälle gibt, wenn die Amigos schon wieder was rausgebracht haben, dann muss ich natürlich da sein. Die Amigos bringen übrigens jedes Jahr ein Album heraus. Ich weiß gar nicht, ob das bekannt ist. Aus Versehen immer dasselbe Album. Aber die liefern da richtig ab und auf der Bühne analysiere ich manchmal auch den Erfolg von den Amigos. Okay. Aber es geht auch um schöne Musik. Also Depeche Mode spielen auch ein Thema.
5: Ja, sind auch ein Thema. Ich oute mich mal gleich als Fanboy. Also ich verfolge dich wirklich schon sehr, sehr lange und auch das, was du tust. Deshalb weiß ich, dass die Amigos eine deiner meistgehassten Kapellen sind, oder?
6: Naja, ich bin auf jeden Fall sehr interessiert daran, was die so machen. Und ich kann stolz verkünden, dass die Tochter von einem der beiden Amigos neulich in meiner Show war. Und ich hatte ein bisschen Angst, was passiert denn jetzt irgendwie. Und die kam zu mir und ich dachte, will die mich jetzt erwürgen? Die hat mich umarmt und hat gesagt, mach genauso weiter. Also ich bin so familiar approved bei den Amigos. Aber was wirklich faszinierend ist, und das ist jetzt kein Scherz, also ich habe bei meiner Bühnenshow und auch in meinen Videos oft so schöne Vintage-Instrumente, also 80er-Jahre Instrumente, zum Beispiel da so Roland D50, das ist eines der wichtigsten Keyboard der 80er-Jahre, ja. Und da sind Sounds drauf, mit dem auch Songs von The Weeknd gemacht wurden. Und Blinding Lights läuft bei euch auch im Programm, habe ich gesehen. Und da sind Sounds drauf, und das ist jetzt kein Witz, mit denen arbeiten auch die Amigos. Nur die spielen die halt anders. Also die spielen da nicht so Moll-Pentatoniken, wo das so ein bisschen cool klingt, sondern die spielen dann eher so Terzen, die Schmerzen. Also das sind irgendwie andere Anordnungen. Aber die Sounds sind dieselben. Und sowas finde ich ziemlich faszinierend. Oder die haben auch Drum-Sounds, die man von Take On Me von Aha kennt. Das waren richtig teure Drumcomputer in den 80er Jahren. Da gab's Linn-Drums, Simmons-Drums, die haben so teilweise 20.000 Mark gekostet, das war richtig teuer. Das ist heute auf dem Computer ein bisschen einfacher, wenn man das da irgendwie über so ein Plugin reinlädt. Aber diese Sounds, ja, die sind bei guten 80er-Jahren-Produktionen drin und die sind auch bei den Amigos drin und auch bei den Flippers. Ja, also da gibt es interessante Überschneidungen und das versuche ich auf der Bühne auch zu zeigen, aber dann auch zu zeigen, wo die Unterschiede sind. Und da gibt es noch einige Unterschiede.
5: Dazu kommen wir später noch.
6: Ja.
5: Ich bin ja großer Fan von haptischen Tonträgern, das erzähle ich auch immer wieder sehr gerne, weil viele Leute sagen, ein Dinosaurier, was willst du mit dem Schrott? Ich habe hier ungefähr 6.000 CDs, ungefähr 1.200 Schallplatten.
6: Wahnsinn.
5: Und was man also braucht, also ich hab ein komplettes Archiv an Musik. Und ich bin mir ziemlich sicher, also oftmals fragt man mich, hast du von dem und dem das Album? Dann sage ich, weiß ich nicht genau, kann sein, vielleicht habe ich auch nur eine Best-of. Also ich habe auf jeden Fall Material, aber ich weiß ziemlich genau, dass ich kein Album von den Amigos habe.
6: Und
5: niemals eins zulegen würde.
6: Man muss das auch mit Ausschlusskriterium denken. Aber ich habe was mitgebracht und zwar, also wir sind im Radio, sieht man das nicht, aber du kannst es bezeugen. Ich habe hier etwas mitgebracht und zwar eine offizielle Gedenkmünze der Amigos. Mhm. Das ist erschienen beim Jubiläum 50 Jahre Amigos. Kann man im Shopping-TV kaufen, wenn man will. Ich habe da mal ein bisschen recherchiert. Also die Einkaufskosten für so etwas liegen vielleicht so im Cent-Bereich von 65 Cent, aber kann man kaufen für 50 Euro plus 7 Euro Versand.
5: Das ist jetzt meine Marge, wa?
6: Das ist meine Altersvorsorge. Das habe ich mir gekauft.
5: Wie viel hast du davon gekauft?
6: Eine nur. Aber dafür habe ich etwas öfter gekauft und jetzt wird's ganz hart. Also
5: jetzt.
6: Ich habe ja in Liverpool studiert und ich liebe die Beatles, aber ich glaube, ich habe in meinem Leben schon mehr für die Amigos ausgegeben als für die Beatles. Das ist sehr hart, weil es gibt nämlich auch eine offizielle Amigos-Fanbox, die kostet so 50 Euro. Und auf Tour wurde mir schon oft das offizielle Frühstücksbrettchen der Amigos geklaut, was es gibt.
5: Nicht wahr,
6: das
5: oder?
6: Ist mir wirklich schon dreimal geklaut worden und deshalb musste ich dreimal diese oder viermal diese Box kaufen und das ergibt dann 200 Euro Investition. Aber mir ist das einfach zu wichtig, auf der Bühne auch zu thematisieren, womit die Amigos eigentlich ihr Geld machen. Und das ist teilweise mit diesen Fanboxen hier.
5: Lass uns das erklären, weil hängt ja auch mit den Chartplatzierungen zusammen.
6: Exakt.
5: Ne? Also es geht nicht darum, wie viel Musik verkauft wird, sondern wie viel Schrott verkauft wird. Also insgesamt, wie viel verkauft der einzelne Künstler an Zeug? Ne?
6: Also man muss sich klar machen, in den 70er Jahren, wenn ABBA, die Rolling Stones Platten verkauft haben, dann wurde das gezählt und dann waren die auf Platz 1. Dieses System wurde vor einigen Jahren komplett abgeschafft. Also was zählt, sind auch Streams, auch Radio-Airplays zählen mittlerweile für die Charts, was ich gut finde. Aber das Wichtigste ist eigentlich der Umsatz, der innerhalb einer Woche generiert wird. Und es gibt in Baden-Baden die GfK Entertainment und die Musikindustrie, also auch kleine Labels und große, haben sich darauf geeinigt, dass die sozusagen die Zahlen sammeln, womit wurden denn Umsätze gemacht. Und darum kennt man auch von Rappern und Popstars und ja gut, die Amigos sind auch zwei Rapper. Also von diesen Leuten halt diese Fanboxen. Und es ist so, wenn eine Fanbox für 50 Euro verkauft wird, dann zählt das so, als wären drei reguläre Alben verkauft worden. Und da ist halt so ein Quatsch drin, wie irgendwelche Frühstücksbrettchen oder
5: Medaillen,
6: sowas. Oder bei Simino Rossi, das habe ich mir auch gekauft, finde ich super, gibt es einen offiziellen Blumensamen. Also man kriegt den Samen von Simino Rossi, wenn man will. Ich weiß nicht, wer das zu Hause pflanzt, aber das kostet dann 55 Euro.
5: Was wird das dann, wenn es wächst? Rossi?
6: Es ist auf jeden Fall sehr bunt, glaube ich. Und also das ist so eine Entwicklung, die sehe ich kritisch in gewisser Weise, aber es ist auch schwer geworden, weil natürlich Tonträger verkaufen sich nicht mehr so.
5: Schade.
6: Ja, es wird gestreamt. Gleichzeitig gibt es aber, was ich richtig toll finde, ein gewisses Revival von Vinylplatten. Also selbst Taylor Swift, ob man sie jetzt mag oder nicht, hat es geschafft, mit ihrem letzten Album mehr Schallplatten zu verkaufen als CDs. Also klar, CDs sind auch für junge Leute nicht mehr so wichtig, aber es gibt da wieder ein Interesse, auch so eine Schallplatte aufzulegen und ich finde super, dass es bei jungen Leuten jetzt auch gewertschätzt wird.
5: Ja. Aber da hängt das ja auch mit dem Cover zusammen, ne? Man kann doch da ein Motiv zusammensetzen,
6: ja,
5: oder?
6: Ja gut, das haben aber schon viele Bands gemacht, also bei Midnights von Taylor Swift konntest du 4 verschiedene Platten kaufen und wenn du die rückwärts an die Wand getackert hast, dann ergab sich eine Uhr. Und das haben natürlich viele Fans gemacht, die haben die also nie aus der Verpackung geholt, nie aufgelegt, sondern dann hattest du irgendwie so einen Fanartikel und musstest dafür $120 zahlen. Aber gut.
5: Gut, 4 Dinger verkauft. Zählt eigentlich das Merch vom Konzert auch mit rein bei diesen Verkäufen? Also Nein. Wenn so T-Shirts und
6: es muss immer ein Musikprodukt dem Ganzen beiliegen, das ist die Voraussetzung. Also dann ist die CD sozusagen dabei oder eine DVD oder so. Also es muss schon irgendwie auch mit einem Tonträger verbunden sein. Wenn du jetzt, sag ich mal, bei Herbert Grönemeyer in der Waldbühne oder weiß nicht, irgendwo bei Rammstein ein T-Shirt kaufst, dann geht das Gott sei Dank nicht in die Chartswertung ein.
5: Siehst du, stell dir mal vor, also ich bin jetzt Sänger von meinetwegen, keine Ahnung, Rammstein.
6: Ja.
5: Ich stehe auf der Bühne, ich schwitze ein T-Shirt durch, 3 Stunden bei so einer Show, dann nehme ich das Ding, packe es zusammen mit einer CD in eine Fanbox, verkloppe die für 10.000 Dollar meinetwegen oder Euro, dann müsste das ja in den Umsatz mit einfließen, oder?
6: Da sprichst du was an. Also erstmal, apropos Schweiß, ich glaube, Prince hat doch mal seinen Schweiß verkauft, oder? War das nicht mal irgendwie so?
5: Den bin mir jetzt du nicht bist ganz Dr. Sicher. Pop?
6: Ja, stimmt.
5: Ich Radio. Erzähl es.
6: Gut, das das recht. Naja, ich kann ja auch nicht alles wissen, aber das recherchiere ich nochmal. Ich habe das irgendwie so im Hinterkopf. Aber was du ansprichst, ist wirklich ein Punkt, weil da gibt's relativ viele Freiheiten, was man machen kann. Wenn ich richtig informiert bin, der hochgeschätzte Olli Schulz hat ja auch ein Nummer-1-Album hingelegt. Das war verbunden mit Konzerttickets und ich glaube, das war dann auch in Verbindung mit seinem Album und das Karte hat so 80 Euro gekostet und ich glaube, das war auch ein Teil des Chartserfolgs, dass er das zusammen mit Tickets gemacht hat. Und ich glaube, das nennt man Bundeln. Also die Musikindustrie bundelt das mittlerweile auch mit Live-Tickets, damit irgendwie diese Umsätze entstehen.
5: Siehst du?
6: Ja.
5: Dann müssen wir uns ein paar Gedanken machen, wie wir das für uns nutzen können. Also das heißt, du verkaufst in Zukunft deine Bücher auch zusammen mit irgendwelchen anderen Sachen, mit selbstbesungenen CDs oder mit Amigo-Fanartikeln.
6: Ja.
5: Du kannst ja zum Beispiel aus den 2 Fanboxen, die übrig geblieben sind, wo sie das Frühstücksbrettchen geklaut haben, die Starschnitte nehmen, die großen Poster, die da drin sind und könntest die ja quasi dann reinpacken mit einem signiert von dir. Ach, die sind tatsächlich noch existent.
6: Hier drauf. Also ich habe, das ist ja so schade, dass wir gerade im Radio sind, aber vielleicht auch besser. Also ich habe hier den Bernd als Starschnitt und dann habe ich noch den Karl-Heinz von den Amigos. Und das Schöne ist, auf jedem Foto und jedem Video, du wirst es hier bezeugen können, sieht man den Karl-Heinz ja immer mit einer Gitarre. Ne? Also der hat immer eine Gitarre um, aber in den Liedern der Amigos sind gar keine Gitarren drin. Also der spielt immer nur so, weißt du, der tut so. Das sind eigentlich alles fast ausschließlich Synthis aus den 80ern. Und ich weiß immer nicht, was er da für Akkorde streicht, aber die haben selten was mit der Harmonie zu tun, die man da hört.
5: Bei Dieter Bohlen hat man das ja auch immer vermutet.
6: Oh ja.
5: Aber ich glaube, der kann sogar spielen, oder?
6: Ich habe neuerdings im Programm eine sogenannte Kita. Sagt ihr das noch was? Also Wortmischung aus Keyboard und Gitarre. Und dann hat in Hoyerswerda einmal jemand mal reingerufen, das ist die Bohlenpeitsche. Und das fand ich ein super Begriff.
5: Ist ein geiler Begriff, ja.
6: Weil der hat das wirklich mit der Faust.
5: Ja, ja, genau. Nee,
6: den Thomas Anders hat es gespielt, die Kita. Und es war, glaube ich, rechtlich nur erlaubt, dass er das spielen durfte, wenn er die Kette Nora trug. Das gehörte dazu, also Kita plus Kette Nora. Und Dieter Bohlen hat dann auf die Gitarre eingehauen, die arme Gitarre.
5: Wahnsinn. Ja. Ich habe mich so darauf gefreut, dass du heute kommst, weil auch ich natürlich heute eine Menge lernen
6: werde. Geht schon los?
5: Geht schon los. Natürlich, ich habe schon was gelernt. Also das mit der Kita und der Nora-Kette. Ja. Dieter Bohlen ist natürlich ein Phänomen. Ich habe auch seine Biografie damals gelesen.
6: Wirklich? Freiwillig?
5: Freiwillig gelesen.
6: Aber hast du dann auch diese Reaktion darauf gelesen? Ich glaube, war das von Frank Farian, Stupid,
5: dieser Stupid, Bohlen? Dieter Bohlen, ja. Ich habe sie beide in meinem Bücherschrank zu stehen. Ich habe auch das gelesen.
6: Okay.
5: Ich bin ein Fan von Künstlerbiografien. Und die beste, die ich jemals in meinem Leben gelesen habe, ist die von Elton John.
6: Ja, ich bin großer Fan von Elton John, wenn man sich mal klar macht. Der hat ja Your Song mit 17 Jahren geschrieben. Mhm. Also einen Song für die Ewigkeit geschaffen, der wirklich jetzt nach 50, 55 Jahren immer noch einfach den Leuten Gänsehaut beschert. Mhm. Und Elton John ist übrigens einer der erfolgreichsten Live-Künstler aller Zeiten. Und ich glaube, Elton John sagte mal, dass wenn er einen Song in 30 Minuten nicht fertig hat, dann ist es auch nichts. Also der hat viele Welthits tatsächlich in 15 bis 20 Minuten geschrieben. Also I'm Still Standing und solche Sachen, die hat er dann einfach rausgehauen. Das ist absolut beeindruckend.
5: Der kann diesen Gänsehauteffekt, den Musik kann. Bei mir ist das ja so, ich reagiere auf Musik unterschiedlich. Bei mir geht alles. Also von Begeisterung, ich muss jetzt gleich ausrasten, bis zu mir stehen die Haare zu Berge oder ich fange an zu heulen. In dem Bereich ist alles dabei bei Musik.
6: Ja, Musik ist die einzige Droge auf diesem Planeten, bei der es keine Nebenwirkungen gibt. Und Musik hilft uns eigentlich immer. Also wenn es uns nicht so gut geht, dann können wir positive, aktivierende Musik hören, die uns nach vorne treibt. Mhm. Aber wir können auch traurige Musik hören, weil sie uns das Gefühl gibt, verstanden zu werden.
5: Ja.
6: Ja? Weil dann vielleicht jemand etwas singt oder emotional zum Ausdruck bringt, für das es gar keine Worte gibt. Und man fühlt sich, also das ist wirklich Musik, psychologisch erwiesen, weniger allein, wenn man das hört. Also oft hat man das Gefühl, ich habe vielleicht Liebeskummer und einen großen Schmerz. Und dann hört man Musik und weiß, irgendjemand versteht mich gerade hier. Ja. Mhm. Und ich finde aber auch viele so Biografien total faszinierend, die einfach zeigen, dass aus gewissen Krisensituationen etwas Positives erwachsen kann. Also ein sehr großes Vorbild für mich ist Billy Joel. Und der hat sich 1971 wegen Liebeskummer in eine Psychiatrie einweisen lassen. Dem ging es so schlecht. Dann hat er aber so ein bisschen gelernt, okay, ich habe wenigstens die Musik, ich kann meine Gefühle kanalisieren. Und dann hat er das Lied She's Got Away herausgebracht. Das war die erste Single auf seinem ersten Album.
5: Ich liebe das Lied
6: vom ganzen Herzen. Und Adele hatte ja auch ihren ganzen Erfolg nur, weil ein Typ ihr das Herz gebrochen hat. Und der Typ hat dann versucht, sie vor einem Londoner Gericht zu verklagen, nachdem sie so erfolgreich wurde. Und hat er echt argumentiert mit seinem Anwalt, du hast mir das Herz gebrochen, ich habe jetzt Anteil an deinem Erfolg. Das wurde aber abgewiesen von einer Richterin. Ja, also er kam damit nicht durch.
5: Ich möchte dir zum Teil widersprechen, weil du gesagt hast, es ist eine Droge ohne Nebenwirkung. Ich habe wirklich starke Nebenwirkungen, weil ich bin abhängig davon.
6: Hast du Ohrwürmer?
5: Ich habe Ohrwürmer sowieso grundsätzlich, aber es ist einfach so, ich kann mir keinen Tag in meinem Leben ohne Musik vorstellen. Das geht nicht.
6: Ja, es ist aber auch was total Natürliches. Also es ist so, dass der Mensch schon getanzt und gesungen hat, bevor er überhaupt sprechen konnte. Das ist unsere allererste Kommunikationsform. Und die ersten Hits auf diesem Planeten waren Wiegenlieder. Es gibt auch die These, dass Frauen die Musik erfunden hätten, ja, weil die ersten Hits gesungen hätten, schon vor 100.000 Jahren. Und obwohl schon so lange vorgesungen wird, weiß man erst seit 20 Jahren durch eine Studie, dass wenn man Kindern vorsingt, ein Cortisol gebildet wird, was zu aktive Kinder beruhigt und zu lethargische Kinder aktiviert. Mhm. Also Vorsingen hilft immer. Man geht davon aus in der Evolution, dass Kinder mit singenden Eltern höhere Überlebenschancen hatten.
5: Wahnsinn.
6: Meine Mutter hat mir immer, ist kein Scherz, als Wiegenlied vorgesungen, Killing Me Softly. Also ich glaube, ich habe viel geschrien als Kind. Aber das weiß ich noch, das habe ich noch im Ohr.
5: Sie hat anders gesungen, sie hat gesagt, Killing You Softly.
6: Naja.
5: Wenn du nicht sofort aufhörst zu schreien, mein Freund.
6: Ja. Aber es ist auch nicht schlimm, wenn Eltern man nicht vorsingen. Also es ist aber schon wirklich eine gute Idee, Kinder mit Musik in Kontakt zu bringen. Also das ist sowas von erwiesen, dass das immer gut ist, weil einfach dadurch Kinder bessere Möglichkeiten haben, die Sprache zu entwickeln. Man wird kreativer. Kinder lernen auch dadurch recht diszipliniert bei einer Sache dran zu bleiben. Also es ist aber leider so immer noch in Deutschland, dass das etwas sehr Privilegiertes ist. Also man weiß, dass hauptsächlich Kinder aus besser gestellten sozialen Verhältnissen Zugang zu Instrumenten haben, was wirklich ein Problem ist. Und deshalb finde ich es ganz wichtig, dass wir als Gesellschaft Musikschulen unterstützen. Und es gibt auch die Rolf-Zukowski-Stiftung, die setzt sich dafür ein, dass Kinder aus sozialen, schwachen Familien Zugang zu Instrumenten haben. Und ich glaube, dass es unserer gesamten Gesellschaft gut tut, wenn wir wieder mehr singen. Das war ja früher auch mehr der Fall. Und wieder mehr einfach auch musikalisch zusammenkommen, weil uns das als Gesellschaft auch zusammenbringt und beruhigt und einfach gut tut.
5: Absolut. Und wer jetzt mehr von Dr. Pop hören möchte, unser komplettes Gespräch gibt es als Podcast, überall da, wo es Podcasts gibt, unter BB Radio Mitternachtstalk. Und lieber Dr. Pop, vielen Dank für deinen Besuch heute. Und wenn du das nächste Mal zu den Kollegen um die Ecke fährst, dann mach bitte einen kurzen Stopp bei uns.
6: Ja, schöne Grüße an die Kollegen. Und ihr seid ja auch sehr nett. Und Leute, hört mehr Radio.
5: Bis zum nächsten Mal.
6: Tschüss, Dankeschön.
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5: Zwei junge Männer sind bei mir, über die ich mich sehr freue, jedes Mal, wenn sie da sind, weil die machen hier immer ordentlich Stimmung. Roman und Heiko Lochmann. Besser bekannt sind sie als die Lochis.
8: Jawohl. Hallo. Na, geht's dir gut?
5: Mir geht's gut.
8: Endlich wieder hier.
5: Halleluja. Finde ich schön, dass ihr regelmäßig eure Nase mal durch die Studiotür steckt und hier mal vorbeischaut.
8: Ich hoffe, du hast kein Problem damit, dass wir schon wieder hier anklopfen.
5: Dann würde ich euch doch nicht einladen. Ich finde, ihr seid sehr interessante Persönlichkeiten der deutschen Unterhaltung. Mittlerweile kann man das ja so sagen, ne?
8: Dankeschön. Ja, ey, wirklich. Dankeschön.
6: Vielen Dank, es ehrt uns.
5: Unterhaltung können wir vielleicht mal zusammenfassen für alle Leute, die sagen, ach, Lochis, die habe ich schon mal gehört, die singen, aber ich habe die auch im Fernsehen gesehen, die haben bei Let's Dance mitgemacht.

0: Dankeschön.
1: Vielen Dank, es ehrt uns.
2: Unterhaltung können wir vielleicht mal zusammenfassen für alle Leute, die sagen, ach, Lochis, die habe ich schon mal gehört, die singen, aber ich habe die auch im Fernsehen gesehen, die haben bei Let's Dance mitgemacht. Mm. Dann habe ich die im Film gesehen, die haben verschiedenen Serien mitgespielt.
1: Der Kern oder die große Leidenschaft lag schon immer in der Musik. Also wir haben auch mit der Musik angefangen, schon immer. Alles andere kam da dazu, ob das jetzt YouTube oder das Internet ist oder war, also ist, damals war, als wir angefangen haben, so. Oder ob es jetzt, ob es ein Film ist oder Serien oder Let's Dance. Ich glaube, wir wollten unseren Horizont immer schon erweitern und wir waren irgendwie nie satt. Und die Musik war trotzdem immer ein Begleiter von all dessen. Das darf man auch nicht vergessen.
2: Und ihr seid absolute Self-Made-Man. Man muss das ja so sagen, weil ihr habt... Roman hat als der eine Minute ältere damals angefangen, die Karriere zu starten, mit einem Gesangswettbewerb. Und dann war Heiko, hat gewartet, bis er dann mit dem Erfolg wiederkam.
1: Ich habe beobachtet und dann
0: zurückgeschlagen. Nee, haben wir dann zusammen Welle geschlagen. Nein, das fing schon relativ früh an. Und wir waren schon immer so Rampensäue irgendwie. Es hat uns schon immer irgendwie da hingetrieben, dass wir die Leute auch irgendwie unterhalten, dass wir halt auch irgendwas kreieren, irgendwas machen, was andere Menschen wiederum bewegt, was dir irgendwie Spaß macht. Weil wenn es einen Song schreiben und andere haben von genau diesem Song den Ohrwurm, dann ist das mega. Guck mal, wie cool ist es denn, wenn man selbst einen Ohrwurm irgendwie schreibt? Das ist so cool. Und das sind so diese, eigentlich machen wir es vor allem genau dafür, um halt irgendwie andere Menschen auch mit den Dingen, die man macht, wirklich zu bewegen.
1: Oder halt eben seine Sachen, seine Emotionen, seine Geschichten zu verarbeiten in der Musik.
0: Genau, das auszudrücken.
1: Und das dann eben, also auszudrücken anhand der Musik und das auch mit anderen Menschen dann zu teilen.
2: Ja. Ihr habt ja damals, als ihr mit eurem YouTube-Kanal 2011 begonnen habt, könnt ihr euch noch erinnern, wie das damals war? Wer von euch beiden hat die Idee gehabt, lass uns doch mal einen YouTube-Kanal machen? Wie füllen wir den vor allen Dingen?
1: Das ist wirklich eine gute Frage. Ich glaube, wir kamen wirklich, ich weiß auch den Namen, die Lochis. Kam ich damals, war ein bisschen dumm vielleicht jetzt im Nachhinein gesehen, dass wir uns die Lochis genannt haben. Ist jetzt so, wie es ist. Dass wir beide einen YouTube-Kanal machen wollten, ich glaube, das war wirklich so ein Zwillingsding da. Da sind wir beide gleichzeitig auf dieselbe Idee gekommen. Wir haben zu dem Zeitpunkt natürlich auch das Internet für uns entdeckt. Ich meine, wir waren 12 Jahre alt, da fängt man gerade so an.
0: Wir haben ganz viele YouTube-Videos und so damals selbst gesehen und fanden es so cool, wollten es auch machen.
1: So. Das haben wir dann ausprobiert und dann ist das eine zum anderen gekommen. Wir haben einfach mal angefangen, noch nie irgendwie am Anfang irgendwie groß auf Klicks oder so geachtet. Und dann haben wir die Digitalkamera von unseren Eltern geborgt, sage ich mal. Die wussten von gar nichts Bescheid und haben einfach mal losgelegt. Da wir damals schon öfters mal so Musik-Hobby-mäßig gemacht haben als Kids, hatten wir noch ein Mikrofon und Equipment und so weiter und auch einen Computer, wo wir das dann bearbeitet haben und auch zu Hause. Und dann haben wir dann unsere ersten Sachen aufgenommen und das war ganz lustig. Ich weiß noch früher, als wir die ersten musikalischen Inhalte immer so Songparodien und Songübersetzung quasi Cover gedreht und oder aufgenommen haben, bei uns im Kinderzimmer im Studio, da haben wir immer angefangen zu lachen, als wir die Songs aufnehmen mussten. Einfach nur, weil das ist so dieses, du darfst jetzt nichts sagen. Und dann lacht man.
0: So, das, okay. Das war diese, weißt du, was ich meine?
2: Ja. Und dann habt ihr gedacht, einfach mal hochladen, mal gucken, was passiert?
0: Voll. Ja, das war echt so. Also wir haben es einfach hochgeladen und dann geguckt, was passiert. Es war jetzt, wir hatten nie so diesen Hintergedanke, okay, das muss jetzt durch die Decke gehen und das muss jetzt mega abgehen. Es war immer ein Traum, so, aber es war so weit entfernt, dieser Traum. Ja. Ne, irgendwann mal wirklich in der Position zu sein, in der wir jetzt sind oder noch weiter hinaus. Ne? Also wir würden jetzt noch, ich würde noch nie in meinem Leben sagen, okay, wir sind jetzt schon angekommen, um Gottes Willen. Aber das war so weit entfernt und es war so ein Traum halt, nur so, dass wir da nicht wirklich dran gedacht haben. Wir haben einfach mal gemacht, so, weil wir Bock drauf hatten, weil wir es cool fanden und dass sich das dann über die Jahre so entwickelt und auch so groß wird, dass es dann wirklich auch viele Fans gibt, die dann zu deinen Konzerten kommen, wo sich deren Leben um dich dreht. Das ist so verrückt. Es ist so krass, da hätten wir nie mit gerechnet. Wirklich, das ist voll krass.
2: Habt ihr anfangs euren Schulfreunden gesagt, wir haben da was gemacht, guckt euch den mal an, klickt mal auf Gefällt mir oder wie war das?
1: Die haben das dann natürlich einfach von allein gesehen. Ja. Also unsere Eltern, die mussten es selbst nicht, die haben es dann auch irgendwie mitbekommen. Das ging dann ganz schnell, hat dann schnell Runde gemacht auf jeden Fall. Wir kommen vom Dorf, da geht das ganz schnell.
0: Die wussten das schon. Wir haben es schon gesehen.
1: Na klar, aber das hat schon ein paar Wochen gedauert, bis sie es gesehen haben. Was soll man sagen, die Schulfreunde haben es dann natürlich gemerkt oder auch die Freunde, die man tagtäglich gesehen hat, natürlich haben die es gemerkt. Natürlich wussten die, okay, da ist was. Aber von denen hat natürlich auch keiner gedacht, okay, das werden mal mehr als 100.000 Klicks.
2: Was war dann die erste große Klickzahl, an die ihr euch erinnern könnt?
1: Ich weiß noch, kurz nachdem wir unser erstes Video hochgeladen haben, habe ich geträumt und habe irgendjemanden gesagt, der gezweifelt hat, der gesagt, das wird doch eh nichts. Das war bei uns in der Schule vor der Mensa, da habe ich gesagt, ey, sag dir, das kriegt irgendwann 100.000 Klicks, dieses Video.
0: Und ich bin damals schon durchgedreht, ey, bei 1.000 voll. Klicks oder bei 100 Klicks, ey.
2: Wahnsinn,
1: ne? Und das war schon so ungreifbar. Ich habe gedacht, stell dir mal vor, das hat irgendwann mal 100.000 Klicks. Und wenn man jetzt drüber nachdenkt, dass wir bald 1 Milliarde insgesamt Klicks haben, Wahnsinn, auf unserem YouTube-Kanal, dann denke ich mir so, okay, verrückt, Alter.
2: Boah. War auch klar, welcher Inhalt da transportiert werden soll?

0: Wusstet ihr von vornherein, also wir machen jetzt mal ein Cover von irgendeinem Song? Oder?
1: Ich glaube, dass wir Musik machen, das war von Anfang an klar. Mhm. Ja, also Musik war immer da und wir haben halt vor allem mit Parodien und mit Songübersetzungen, aber auch ab und zu mit einem eigenen Song, haben wir halt die ersten Jahre uns ausprobiert musikalisch, ne? Quasi Coverversionen gemacht, ne? wie ganz viele Musiker auch starten. Spätestens ne, mit unserem ersten Album dann vor 2 Jahren haben wir gesagt, okay, wir machen jetzt noch unsere eigene Musik. Das ist da, wo wir auch uns, was uns am meisten Spaß macht.
2: Ich glaube, mit 12 Jahren waren wir einfach, mit 12, 13, 14 Jahren so am Anfang,
1: haben wir noch nicht nachgedacht.
2: Da waren wir auch einfach noch nicht bereit,
1: ja,
2: um komplett eigene Musik zu präsentieren. Wir wussten immer, dass es irgendwann kommen wird oder dass wir auch irgendwann nur noch das machen wollen. Aber die Parodien, gerade die Anfangszeit, das waren sehr gute Vorbereiter auf die Zeit jetzt.
1: Ja.
2: Und mit dem ersten Album, mit
0: Zwilling.
2: Hashtag Zwilling, genau, oder Hashtag What is Life. Das ist quasi die logische Konsequenz auf die musikalische Vergangenheit.
1: Aber ich finde es immer wieder schön, auch wenn man so zurückschaut auf die letzten Jahre und auf die Anfänge.
2: Was haben wir da alles erlebt?
1: Das hat auf jeden Fall die komplette Jugend geprägt.
2: Ja, komplett. Es war ja unsere ganze Jugend.
0: Ja. Ich meine, ja. Ihr habt Filme gedreht, ihr habt Serien abgedreht, ihr habt 2 Alben abgeliefert, ihr habt das Wort des Jahres mitkreiert, das Jugendwort damals. Ne?
2: Wir sind Gold gegangen mit unserem Album, das ist übergeil. 100.000 Dinger verkaufen, das musst du erstmal machen.
1: Das ist auch einfach. Das Jugendwort, das hieß das Mom. Wir waren in der Jury, wir haben aber nicht für dieses Wort gestimmt. Ich fand das nie gut. Ich finde das generell, die Jugendwörter die letzten Jahre war immer ein bisschen sehr kreiert, aber gut.
2: Anderes Thema.
0: Ja. Nevermind. Gab es so einen Moment, wo ihr in der Schule saßt, wo die Tür aufging vom Klassenzimmer, ihr im Unterricht wart und irgendwer gesagt hat, ja, wir brauchen jetzt mal die beiden Lochmanns, die müssen mal raus, weil die haben jetzt einen Dreh bei RTL und die ganzen Klassenkameraden neidisch geguckt haben oder so?
2: Genau so tatsächlich, so ähnlich war es.
1: Da hatten wir auch Glück. Die Direktorin von der Schule, die fanden es immer gut, weil die wussten ja auch, dass wir da unser Ding machen, dass wir das auch für unsere Zukunft machen. Und es kam dann ab und zu mal vor, es war wirklich nicht oft. Wir sind immer zur Schule gegangen und wir haben auch nie geschwänzt oder so. Das war auch uns persönlich, unseren Eltern immer ganz wichtig, dass wir das durchziehen. Ab und zu kam es dann vor, dass wir dann doch mal irgendwie einen Tag gefehlt haben oder einen Nachmittag gefehlt haben, weil wir dann irgendwie doch einen sehr wichtigen Dreh hatten oder irgendeinen Preis, den wir entgegennehmen mussten damals schon.
2: Ich glaube, am meisten war es wirklich bei unserem Dreh von unserem ersten Kinofilm damals.
1: Ja.
2: Da waren wir, also haben wir unter anderem zudem noch Regie gemacht. Das war ja sehr spannend und sehr zeitaufwendig. Und da wurden wir 2 Wochen lang freigestellt von unserer Schule.
1: Das war so cool.
2: Das war wirklich cool. Da haben wir dann die Ferien zudem noch ausgenutzt. Das war auf jeden Fall der längste Zeitraum, in dem wir nicht in der Schule waren. Aber das ist auch abgesprochen. Wir waren in der Schule für Medienproduktion, in der Fachoberschule. Das hat dann auch alles funktioniert.
1: Das hat auch Sinn gemacht dann irgendwie. Ja. Aber da haben wir trotzdem sehr, sehr viel Glück. Also da sind wir heute noch sehr dankbar, dass es überhaupt funktioniert hat.
2: Ja. Aber finde ich super, weil ich meine, im Endeffekt gerade diese Schulzeit als allgemein, das soll einen ja fürs Leben vorbereiten. Und gerade wenn man irgendwas damit machen will, so einen Kinofilm dreht, der bereitet einen dann schon noch aufs Leben vor.
0: Das ist aber so ein bisschen praktischer Unterricht, muss man auch sagen. Ey. Das hat euch auch weitergebracht.
1: Ja, mega. Wir haben mega viel damals gelernt.
2: So ein Kinofilmdreh, der bringt dann teilweise wirklich viel weiter als jedes Schuljahr der Welt. So.
1: Das war ja auch irgendwie wie ein Praktikum.
0: Wenn man sich das so anschaut, 1999 geboren. Also ihr seid, glaube ich, die jüngsten Gäste, die ich jemals, also sagen wir mal, in der Liga, in der ihr spielt.
2: Zusammen sind wir 38.
1: Okay.
2: Wollte ich an der Stelle einmal
0: Nein. Aber sehr junge Leute, die so einen großen Erfolg haben. Ihr könnt euch jetzt mittlerweile alles kaufen, was ihr haben wollt und theoretisch könntet ihr ja komplett abheben. Ne?
2: Alles kaufen können wir uns ganz sicher nicht.
1: Natürlich, wir dürfen viele Privilegien genießen und das ist uns auch bewusst. Wir sind da sehr, sehr dankbar drüber. Abheben könnte man, ich verstehe das nicht, wie man sich jetzt besser fühlen kann, nur weil man irgendwas erreicht hat, wie man sich jetzt über andere Menschen stellen kann. Das waren irgendwie noch nie wir und ich glaube, wenn ich mich jetzt, das geht dir bestimmt gleich, Heiko, wenn ich mich jetzt viel besser als jemand anderes fühlen würde, das wäre einfach nicht ich. So. Ich würde mich da nicht wohlfühlen, so, wenn ich auf andere herabschauen würde. Das
2: liegt, glaube ich, auch nicht in unserer Natur. Wir kommen aus wirklich einer Arbeiterfamilie in dem Sinne.
1: Ganz normalen
2: Verhältnissen. Stinkt normalen Familie vom Land, so also wirklich nichts Besonderes in dem Sinne. Jedes Mal, wenn man drüber nachdenkt, wo man herkommt, und deswegen ist es so wichtig, dass man nie vergisst, wo man herkommt, finde ich persönlich, dass wir das nie vergessen, dann kommt wieder dieses Gefühl von einer riesen Demut und von okay, krass. Man hat sich das erarbeitet, aber ohne harte Arbeit und ohne diese Demut, die man halt die ganze Zeit irgendwie hatte oder versucht hatte, ohne dieses Gefühl, so, das darf man nie vergessen. Mhm.
0: Habt ihr euren ersten Auftritt eigentlich in eurem Dorf gemacht, aus dem
1: ihr kommt? Ja, wir hatten unseren, wir haben also wir waren da 8 oder 9 oder so, haben wir.
2: Neun, in der Grundschule.
1: Haben wir schon zu zweit bei uns irgendwie im Kinderzimmer so Fußballlieder geschrieben. Wir haben uns damals Heiro genannt, unsere Band, Heiko Roman, ne? Klingt logisch. Und da hatten wir dann so A Cappella Fußballsongs und haben dann unsere Lehrer beim Schulfest halt angebettelt, angefleht, dass wir da unbedingt mal auftreten dürfen. Und wir hatten dann tatsächlich unsere ersten Auftritte irgendwie zu zweit, nur mit einem Mikro. A Cappella. A Cappella auf dem Schulfest vor 200 Leuten. Und das war, wir waren da auf dem Dorf, wir waren da die Stars.
0: Das, ey, war so gut.
1: Das war aber geil. Und ich weiß auch, unser allererster Auftritt. Da standen wir auf der Bühne. Da waren irgendwie 300 Leute, Eltern, Schüler und so. Wir standen auf dieser Bühne, Totenstille. Die Leute haben gedacht, okay, was kommt jetzt? Dann standen wir da und haben erstmal einen kompletten Lachflash gehabt. Wir haben erstmal 20 Sekunden nur gelacht, so völlig wir. Und dann ging's los. Dann haben die Leute mitgelacht und dann haben wir angefangen.
2: Ja. Der Moment, als wir dann aufgetreten sind, diesen Fußballsong performt haben, A Cappella, das erste Mal in unserem Leben und dann auch noch großen Beifall bekommen haben, das war einfach mega, mega schön. Und ich glaube, spätestens seit diesem Moment war uns klar, was wir unser Leben lang machen wollen.
0: Ja.
2: Und das ist auf der Bühne stehen.
0: Aber 200 Leute ist ja schon mal nicht so ein kleines Publikum.
1: Ja, nein, das war noch mega aufgeregt.
2: Das ist halt, muss ich dir vorstellen, eine Grundschule plus Eltern.
1: Ja, aber das war damals so, weißt du, einmal ein Auftritt in dieser Turnhalle da, das war für uns, damals für uns im Dorf, ist wie wenn man jetzt sagen würde, okay, du spielst jetzt hier im Olympiastadion.
0: Ja,
1: so groß war das für uns und das war für uns dann.
2: Wir hatten von unseren Eltern natürlich auch mal irgendwas, mal einen Song vorgesungen oder so.
1: Ein Mini-Konzert. Ja, wir haben dann bei uns im Kinderzimmer
2: die Bühne gebaut mit Kissen.
1: Wir haben so ein Plastikschlagzeug gehabt und irgendwie so ein Spielzeug-Keyboard und das haben wir uns dann aufgebaut wie so eine Bühne. Und haben dann eine ganze Show für unsere Eltern gemacht im Kinderzimmer. Da waren wir irgendwie 9.
2: Und weißt du, was ich spannend finde? Das, was wir nach jedem Konzert gemacht haben, wir sind dann immer rausgegangen aus dem Zimmer nach 5 Songs oder so, haben uns quasi eingeschlagen, also haben uns einfach nur die Hand, diesen Check gegeben. Das ist quasi mittlerweile das Ritual, was wir jetzt vor jedem Konzert machen. Der letzte Handschlag ist quasi zwischen uns beiden und der muss doch diesen ganz speziellen Plop-Sound haben.
1: Das muss so völlig erfüllt sein.
0: Was sagen denn eure Eltern dazu, dass ihr jetzt mittlerweile den Erfolg habt, den sie wahrscheinlich schon damals vorausgesehen haben?
2: Ach, die haben gar nicht vorausgesehen, ist, glaube ich, das falsche Wort. Wir haben auf jeden Fall, unsere Eltern sind super froh, super stolz.
1: Und die haben uns immer so weit unterstützt, dass sie uns da die Freiräume gelassen haben, genau, um das alles überhaupt zu machen. Also, und ich glaube, das ist auch der Grund, warum wir, ich würde schon sagen, wir beide sind relativ selbstbewusst. Toll. Und das liegt auf jeden Fall an unseren Eltern. Und da sind wir mega dankbar drüber, weil das ist erleichtert. Natürlich ganz viele Sachen heutzutage. Und unsere Eltern, die sind stolz, die freuen sich. Und wir unterstützen natürlich auch. Wir passen jetzt, weil wir natürlich mittlerweile als auch in vielen Sachen ein bisschen freier sind und ein bisschen unabhängiger, sind da unsere Eltern natürlich auch auf einer sicheren Seite. Und das ist einfach schön.
0: Und zwischen diesen ersten Auftritten im Kinderzimmer und heute liegen 2 Alben, eins davon schon vergoldet und viele, viele Hits und Millionen Fans überall, die auf den verschiedensten Kanälen folgen. Wenn ihr euch das mal anschaut, ist das für euch überhaupt greifbar, dieser Erfolg, der relativ kurzer Zeit entstanden ist?
2: Nee, finde ich nicht. Also ich finde, manchmal ist er wirklich nicht greifbar. Da denkt man sich, Alter, was geht da eigentlich ab? Ist das überhaupt real? Waren da wirklich gerade so viele Menschen, die sich Tickets gekauft haben und auch
1: so
2: ihre Zeit investiert haben, um dich irgendwie zu sehen?
1: Man merkt es erst im Nachhinein auf, ne? Also ich
2: meistens. Also
1: ich fange jetzt erst wirklich an, so ein bisschen zu verarbeiten. Man rennt immer nur, man ist immer nur im Rennen und es ist immer sehr aufregend. Ganz viele Leute wollen, was von dir ganz viel passiert und das machst du auch alles mit und wir haben ja auch immer mega viel Energie und wollen das auch. Aber Zeit, um das mal wirklich zu verarbeiten und zu reflektieren, hatten wir die letzten Jahre nicht so viel. Das kommt dann immer erst ein paar Jahre später so.
0: Ja. Behaltet euch eure Energie dabei. Wir drücken euch alle Daumen, dass ihr weiterhin so erfolgreich bleibt.
2: Vielen Dank. Dankeschön.
0: Dann
2: vielen,
0: sehen wir uns vielleicht nach dem dritten und vierten und fünften Album wieder, wenn ihr noch ein paar Filme gedreht habt
2: zwischendurch. Vielen Dank für die Einladung auf jeden Fall.
0: Sehr gerne. Die Lochis waren bei mir im BB-Radio Mitternachtstalk. Hoffentlich bis bald mal wieder, oder?
1: Danke,
2: unbedingt gerne wieder. Ciao, ciao.
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0: So, für die beiden Damen, die jetzt hier bei mir im Studio sind, ist das heute eine Premiere. Anja Pahl und Agnes Decker, das sind die beiden Kommissarinnen von Soko Potsdam. Ich freue mich, dass ihr beide da seid.
4: Vielen Dank für die Einladung.
5: Ja, wir freuen uns auch sehr.
0: Ja, es ist cool, ne?
4: Ja.
0: Wir reden so ein bisschen über Soko, wir reden so ein bisschen über eure Geschichten, wir reden darüber, dass es ja im Prinzip die Premiere für euch ist, weil ihr macht so viel Fernsehen. Aber es ist euer erstes Radiointerview.
5: Also unser erstes gemeinsames Radiointerview auf jeden Fall, ja.
0: Ich hatte auch schon Soko-Leute von Wismar hier oder von Soko Wien. Und eure Vorgängerin war auch schon da, Caroline Eriksson.
4: Ja.
0: Aber wir kommen jetzt mal zu euren interessanten Geschichten. Anja kann vielleicht mal anfangen. Anja, du kommst aus Ost-Berlin.
4: Ja.
0: Du bist eigentlich ja überwiegend Theaterschauspielerin, ne? Kann man das so sagen?
4: Das kann man so sagen. Also ich habe studiert in Leipzig an der Schule, war dann im Studium am Schauspiel Leipzig und war dann 5 Jahre im Festengagement am Neuen Theater in Halle. Und dann habe ich frei gearbeitet an verschiedenen Bühnen in Deutschland und habe auch das Musical gestreift.
0: Mhm.
4: Genau. Aber überwiegend Theater tatsächlich.
0: Und ehemalige Sportlerin. Also wir waren früher bei einem gemeinsamen Sportverein, haben wir festgestellt. Ja, also mit Überschneidung, ne, genau.
4: Aber das sieht man natürlich auch in den Folgen, auf wie sportlich ich bin.
5: Oder? Stimmt, das ist krass. Ja, weil eigentlich soll Pauline Hobrecht, also die Kommissarin, die ich spiele, soll die Sportliche sein. Und genau, und dann habe ich es hier mit einer echten Leichtathletin zu tun. Das ist natürlich challenging.
4: Ich würde das natürlich auch noch gerne mehr ausfahren, aber wir haben einfach nur leider nur 45 Minuten.
0: Und in diesen 45 Minuten kann man nicht so viel rennen. Aber obwohl Tamara Meurer ist als Kommissarin, als Kriminalhauptkommissarin schon in der Soko ganz gut beschäftigt. Na, du musst ab und zu mal rennen. Ja.
4: Ja, wir freuen uns immer, wenn wir so ein bisschen Action haben. Wir stehen da beide total drauf. Tatsächlich. Ja.
0: Und Agnes ist ja die Neue bei der Soko, ja, in der fünften Staffel dazugekommen. Ich habe auch die erste Folge gesehen, wo du deine Einstiegslage geben musstest.
5: Ja, sehr gut.
0: Und es gab Kuchen. Und es gab Bienenstich sogar, das habe ich mir gemerkt.
5: Ne? Sehr gut, ja, weil ich natürlich, also Pauline Hobrecht sich natürlich informiert hat. Pauline ist nämlich ein kleiner Streber, also im positivsten Sinne, ja. Sondern sie hat sich informiert, dass der Kollege gerne Kuchen isst und hat dann gleich mal zum Einstand den richtigen Blechkuchen mitgebracht.
4: Bienenstichkönigin.
0: Ja. Und gleich den Chef auch inspiriert, dann auch mal ein Frühstück auszugeben für die ganze Mannschaft.
5: Ja, das stimmt, so habe ich das noch nie gesehen, aber so könnte man das auf jeden Fall sagen, dass der Chef durch Pauline inspiriert wurde. Ich glaube, der macht da ja nebenbei so ein bisschen so ein Training und so eine Fortbildung, wie kann Teambuilding funktionieren und so weiter. Und genau, da hat er sich auf jeden Fall wahrscheinlich auch von Pauline inspirieren lassen.
0: Deshalb habt ihr jetzt auch eine Tischtennisplatte, ne?
4: Ja. Geil, ne? Die ist super.
0: Das ist wirklich super. Wir werden jetzt natürlich erstmal zwischendurch auch ein bisschen was von der Geschichte von Agnes hören, weil du hast japanische Vorfahren. Dein zweiter Vorname ist Kiyomi und du kommst ursprünglich aus Bonn.
5: Richtig.
0: Und deine Mama ist Japanerin.
5: Ja.
0: Das heißt, du bist zweisprachig?
5: Ja, ich bin zweisprachig, ja. Ich bin quasi aufgewachsen in Bonn, als es noch gerade Hauptstadt war. Mhm. Und wir hatten das große Glück, dass gegenüber in derselben Straße eine Familie gewohnt hat mit drei japanischen Kindern im Alter von meiner Schwester und mir. Und die konnten alle, damals waren die relativ frisch und die konnten noch kein Deutsch. Und ich war mit zwei von denen zusammen im Kindergarten und so. Und wir haben die, also uns gegenseitig auch so irgendwie, also unsere Familie hat die so ein bisschen auch irgendwie unterstützt bei so Sachen, die halt irgendwie so gebraucht haben und so. Und ich bin nämlich ohne Fernseher aufgewachsen.
4: Ich auch.
5: Wirklich?
0: Krass, alles. Das müssen wir gleich mal auseinandernehmen.
4: Dass wir jetzt hierher kommen, oder? Und das voneinander zu erfahren. Das
0: Hauptsache, ihr seid mit Radio aufgewachsen, das ist ja wichtig.
4: Wirklich? Ja. Wir saßen damals abends zusammen mit der Decke auf dem Sofa und haben Hörspiele gehört.
0: Ja, gut.
4: Meiner Familie. So bin mit ich groß geworden. Das ist unvorstellbar heute.
5: Ja.
4: Muss ich sagen.
5: Ja, und die hatten einen Videorekorder.
0: Die Japaner haben Videorekorder, das haben fast alle japanischen Familien.
5: Die Familie hatte einen Videorekorder und ich bin dann immer rübergegangen und habe dort japanische Videos geguckt.
0: Und hast sie auch verstanden?
5: Und habe dadurch, glaube ich, die Sprache gelernt auch, ja. Und dadurch, dass ich mit den Kids da gespielt habe und so. Und die Mutter konnte auch kein Deutsch, die waren eine Familie von einem Zeitungskorrespondenten und wussten, dass sie nur für ein paar Jahre da sein werden. Und genau, und da habe ich dann mit denen gestritten und gespielt und darüber habe ich die Sprache gelernt.
0: Du hast mit deiner Mutter nie Japanisch gesprochen?
5: Doch, dann auch, aber ich glaube, sie hat das nicht so gepusht, sondern das war eben dieses Glück, dass ich da einfach in dieser Familie mit sozusagen sein und aufwachsen konnte und dadurch habe ich das wie geschenkt bekommen.
0: Und wann kam die Idee, ich möchte Schauspielerin werden?
5: Die kam so irgendwann nach dem Abi, während des Abis, danach irgendwie so klassisch, ganz klassisch würde ich sagen, Theater AG, dann so junges Theater in Bonn, Theater Marabu und dann irgendwie so überlegen, was macht man eigentlich so mit seinem Leben.
0: Das konntest du dir vorstellen, also Schauspielerin zu sein?
5: Ja, ich wollte irgendwie gucken, wie ist das eigentlich, wenn man mit Leuten auf der Bühne steht und das macht, was ich in der Theater AG gemacht habe, mit Leuten, die das richtig gut können, mit denen es richtig Bock macht.
0: Und dann ging es los mit der Bayerischen Theaterakademie?
5: Genau, dann bin ich so vorsprechen gegangen, ganz klassisch.
0: Und das hat gleich funktioniert?
5: Das also, hat
0: Talent war da?
5: Das weiß ich nicht so genau. Es hat auf jeden Fall funktioniert. Ja, genau.
0: Wie war es bei dir, Anja?
4: Ich war auch in der Jugendtheatergruppe P14 an der Volksbühne hier in Berlin, weil mich eine Freundin mitgeschleift hat. Und ich hatte, weil meine Eltern sind mit mir viel ins Theater gegangen, also früher ins DT und so. Man hat damals auch noch so geguckt, heute sehen wir Dagmar Mantel mal in der und der Rolle. So, und wir gehen heute mal so. Cool. Die haben mich da total rangeführt und auch viel gelesen. Und da dachte ich irgendwie, ach, da gehst du mal mit. und fand ich ganz toll. Und dann kam da der Wunsch, habe aber trotzdem was anderes gemacht, habe Hotelfachfrau gelernt, weil ich eigentlich mal Tourismus studieren wollte. Also habe Abi gemacht, eine Ausbildung gemacht und dann habe ich aber gemerkt, während der Hotelfachlehre, ach, die Sehnsucht ist irgendwie doch zu groß. Ich habe mir es aber nicht so richtig zugetraut und bin dann aber vorsprechen gegangen. Ich war dann mutig. Und das ist ja, wenn wir jetzt mal die Brücke schlagen, wir können aber gerne wieder zurück zum Theater, ist das, was es so anders macht beim Drehen. Also wir haben uns jetzt beim Drehen oder wir haben 2, 3 Kollegen, wir haben ein Team drumherum und spielen in dem Moment, dann ist das im Kasten, liegt ein paar Monate, Wochen, wird bearbeitet und kommt dann 18 Uhr am Montag. Und die Reaktion, wie Leute das finden oder oh, das hat die aber schön gemacht oder oh, hast du gesehen, da waren wir doch neulich auch spazieren. Wir haben kein Feedback mehr. Man kann bei Facebook lesen, oh, die Schuhe von der geht gar nicht. Ich bin nicht bei Facebook, aber so eine, weil man so eine Sache, aber man hat irgendwie kein unmittelbares Feedback. Und das ist so ein bisschen der Unterschied zum Theater. Dieses Live-Erlebnis und dieses Unmittelbare, jetzt ist die Reaktion, jetzt ist der Witz oder jetzt ist die Stille oder jetzt kommen die Tränen. Und das ist total schön, beides zu haben. Für uns ist also, wir kommen nun beide vom Theater so und das ist interessant.
0: Und wie ist das, wenn man von der Bühne runterkommt, auf einmal vor der Kamera steht? Ist das ein großer Unterschied?
5: Ja, ich würde sagen, eben, dass diese vielen Menschen um mich rum sind beim Drehen, ist ein totaler Unterschied. Weil auf der Bühne, also wenn ich spiele, dann habe ich diese 2 Stunden oder so, die, da kann ich quasi machen, was ich will. Also die gehören mir in diesem langen Zeitraum und ich kann die gestalten. Und danach kann der Regieassistent oder die Regieassistentin kommen und sagen, ja, da ist die Szene verrutscht oder da ist irgendwie das Timing, da müsst ihr beim nächsten Mal noch mal ein bisschen gucken und so. Und beim Drehen hat man diese 2 Minuten oder 1 Minute von der Szene, weil die Szenen sind ja viel kürzer. Und dann kommen sofort wieder alle Leute um einen rum, kommen auf einen und dann wird hier so Maske macht was, Assistenz kommt, Regie kommt,
4: Ton kommt.
5: Dadurch, dass man nicht 6 Wochen Probenzeit hatte vorher, sondern wir haben jetzt quasi gar keine Probenzeit bei der Soko Potsdam, sondern wir treffen uns am Morgen, haben den Text 3 Wochen vorher bekommen vielleicht oder 2 und treffen uns dann und lesen die Szene zum ersten Mal gemeinsam und dann wird sie auch gleich gedreht. Und dadurch ist, glaube ich, der Druck einfach höher, weil es gibt viel mehr Faktoren, die ungeklärter sind, würde ich sagen, oder?
4: Ja, man kann nur den Moment und die Situation nehmen. Also sich wirklich lange vorzubereiten, die Chance haben wir in den ersten Folgen noch. Und dann dreht man nebenbei und gerade die neuen Bücher, alles parallel. Man schafft das gar nicht, sich so vorzubereiten, wie man das beim Theater...
5: Gerne würde.
4: Gut, dadurch hat man nur die Chance, reinzuspringen. Jetzt ist die Situation, jetzt wird der vernommen. Und wir haben das ein bisschen lustig auch, also mir geht das oft so, wir haben, also für uns ist Continuity total wichtig. Unsere liebe Anke, die dann manchmal einfach kommt und sagt, Anja, du kennst den übrigens schon. Du hast den schon 2-mal gesehen oder so. Weil man dadurch, dass wir 3 Folgen parallel haben, heute ist das die Vernehmung von dem einen, dann lerne ich den und den kennen. Jetzt ist die Autofahrt mit Pauline Hobrecht. Ist das so durcheinander, dass man manchmal sagt, oh scheiße, auf welchem Stand in der Folge bin ich gerade? So. Und das ist nochmal den Bogen zurück zum Theater. Wir haben ein Anfang und ein Ende an diesem Abend, selber auf der Bühne und mit den Zuschauern, diese Reise. Und die ist dann zu Ende. Das mündet dann in einen exorbitanten Applaus.
0: Genau.
4: Und das, du hast nur Fragmente beim Drehen. Ein ganz kurzes Stück von dem. So. Ohne auch, dass es ein Ende hat. So, weil das Ende machen eigentlich andere, nämlich Schnitt. Dann kommt Musik. Noch eine total tolle Musik, wo man denkt, hätte ich gar nichts spielen müssen, die Musik ist so schön. Reicht der Augenaufschlag oder so, wie man Stimmungen erzeugt oder...
5: Ja, es ist einfach ein anderes Medium. Also die Technik spielt einfach...
4: Eine wesentlich größere Rolle.
5: Eine andere, genau, Rolle, ja, würde ich auch sagen. Was aber auch ganz cool ist, wenn wir so unvorbereitet, oder was heißt unvorbereitet, das klingt jetzt irgendwie komisch, aber wenn wir quasi so schnell arbeiten, dass wir manchmal einfach halt, genau, wir müssen das nehmen, was da ist und daraus kann aber auch voll was entstehen.
4: Ja.
5: Daraus kann auch eine Freiheit entstehen. Wir sind immer auf der Suche nach den zwischenmenschlichen Momenten im Team, auch von den ganzen KommissarInnen, also von Herrn Lott, Herr Amini, Frau Pahl und Frau Decker, also in den Figuren sozusagen. Und das kann auch was wie bei Impro oder so, wenn das gewollt ist und wenn die Regie das auch ein Auge dafür hat und das aufnehmen möchte und kann, weil die haben ja denselben Zeitdruck wie wir, dann kann da auch was Cooles entstehen.
4: Dass es so lebendig bleibt, was es, glaube ich, auch manchmal ausmacht bei uns, dass dann ein Blick drin bleibt oder eine kleine Episode, die man eigentlich so improvisiert hat. Manch einer nimmt das mit rein und das ist halt wir freuen uns dann darüber, wenn solche Momente entstehen.
5: Bei den ersten Folgen, die wir gedreht haben, da weiß ich noch, was ich gespielt habe oder was ich versucht habe zu spielen.
4: Freut mich.
5: Und dann kann ich und da kann ich noch so sehen, ah, hat das funktioniert oder nicht? Und ah, oder das ist, ja, das ist ganz gut geworden. Ah, das hätte man vielleicht noch so machen können. Dann merke ich auch, nein, das haben sie rausgeschnitten. Oh nein, warum haben sie das rausgeschnitten? Ja. War ich nicht gut genug oder war es nicht lustig genug? Oder ah, nee, ah, jetzt sehe ich, okay, sie wollten einfach von dem Geschichtenbogen mehr an dem und dem dranbleiben oder sowas. Mhm. Und bei den späteren Folgen merke ich, also im ersten Block kann ich mich einfach noch erinnern und danach merke ich so, es ist dadurch, dass wir so viel gedreht haben und alles unchronologisch durcheinander, also an einem Tag irgendwie 3 Szenen aus 3 verschiedenen Filmen gedreht haben, kann ich mich da nicht mehr so richtig dran erinnern und bin dann selber so, ah, ach so, stimmt, das haben wir ja gemacht. Ah ja, und da waren wir. Ah, das ist aber schön geworden. Ach, das, aha, okay. Ah, stimmt, das war die Geschichte.
0: Stimmt zwischen euch die Chemie eigentlich als Kolleginnen?
5: Nee.
4: Alles?
5: Weiß nicht. Schwierig, ne? Schwierig, ja.
0: Kloppt ihr euch regelmäßig, ja? Mhm. Schreit ihr euch an?
5: Ja, wir schubsen uns so vor der Kamera weg. Und
4: das ist echt eine mutige Frage, dazu zu machen. Stell dir mal vor, man würde jetzt, ja, dann müsste man jetzt hier durchhalten. Wir haben aber Glück, dass es gut ist.
0: Das ist wichtig, ne? Weil ich habe so das Gefühl, wenn ich von außen gucke, zwischen euch stimmt die Chemie. Und auch wenn ich euch sehe bei den Sokos, habe ich das Gefühl, die Chemie stimmt. Oder ihr seid gute Schauspielerin. Also das seid ihr
4: ja. Man schafft das auch. Ja. Man schafft das auch. Aber ich glaube, dass wir ein großen Respekt haben voneinander. Also auch von der Arbeit. Und dass vielleicht auch dieser Theaterhintergrund oder was wir so wollen in Szenen oder eine gleiche Blickrichtung haben, wo wir hinwollen oder was wir komisch finden oder wo man sich Zeit nimmt oder dem anderen mal einen Moment zu schenken. Man sagt, da platze ich nicht rein, das ist wichtig für die Figur, also für Agnes Figur jetzt. Oder sagt, oh, ich komme jetzt hier nicht weiter, wie kriege ich denn da das Ende? Dass wir uns auch beratschlagen. Guck mal, nimm das so und so, du hast das vorhin das und das gespielt, geh doch mal da anders raus, das ist vielleicht auch charming. Also, dass wir uns auch, glaube ich, helfen auf dem Weg. So, und dann weiß man, oder?
5: Ja, voll. Also, ich würde auch sagen, es ist, ich kann mich einfach total auf diese Kollegin, die hier gerade neben mir sitzt, verlassen. Und ich glaube, ich würde auch sagen, es geht uns beiden so, dass wir suchen, was ist das Beste für die Szene.
4: Ja.
5: Also, was ist das Beste insgesamt dafür, damit die Szene toll wird? Und was ist spannend zu spielen, damit es natürlich auch für die Figuren spannend und gut ist, aber dass man sagt, wenn was der Szene die Spannung klaut oder so, also dass man nicht sowas macht, sondern dass wir gucken, dass die Szene insgesamt und dass es ein geiles Ergebnis wird.
4: Ja, so. Also das Team tatsächlich und wir sind jetzt nicht an unseren Egos so interessiert.
0: Das ist toll.
4: Ja.
5: Genau.
0: Anja Pahl und Agnes Decker, 2 spannende Frauen aus der spannenden Serie Soko Potsdam. Unser komplettes Gespräch gibt es als Podcast unter BB Radio Mitternachtstalk, überall da, wo es Podcasts gibt. Und ich bedanke mich jetzt ganz herzlich, dass ihr da wart und bis zum nächsten Mal.
4: Vielen lieben Dank und wie wir immer am Ende der Soko sagen,
0: Rinjahauen.
4: Rinjahauen. Der ist von meinem Handwerker.
0: Rinjahauen.
5: Rinjahauen.
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0: Ich freue mich sehr über meinen heutigen Gast. Der heißt Guido Heinz Frinken und er ist bekannter und ausgezeichneter Designer. Ich freue mich, Guido, dass du da bist.
6: Ich freue mich auch für die Einladung. Toll.
0: Und du kommst aus Köln und du hast diesen tollen Dialekt. Und wir müssen ganz am Anfang anfangen, als der kleine Guido damals in Köln zur Welt kam, 1969.
6: Also du meinst, als ich 1969 zu Hause von der Hebamme auf die Welt gebracht worden bin.
0: Na gut, sagen wir mal, die ersten 4 Jahre überspringen wir vielleicht. Okay. Also. Und da haben dich aber schon bunte Bauklötzer sehr, sehr angesprochen, ne?
6: Nein. Also, ich sag mal, ich hatte da noch nicht irgendwie die große, wie soll ich sagen, also es war nicht so, dass ich direkt dachte, oh Gott, Kreativität ist so meins, das lag eher bei meiner Mutter. Meine Mutter ist hingegangen, hat ständig irgendwelche Sachen zu Hause umgestrichen, umtapziert, umgeräumt, also war die ganze Zeit damit beschäftigt, irgendwas neu zu gestalten. Und als Kinder, ich glaube so ab 7 war das dann so, dass meine Oma auch angefangen hat, zu Hause so Fliesen zu verlegen.
0: Nein.
6: Und doch, es war, also die ganze Familie war damit beschäftigt, irgendwelche handwerklichen Dinge zu machen.
0: Siehst du?
6: Und hat dann alle anderen immer so angeguckt, so viel wie, guck dir das genau an. Dann wirst du mal richtig viel Geld sparen, weil dann kannst du das alles selber machen. Und das ist wirklich so. Also ich mache heute sehr, sehr viele Dinge selber. und belese mich natürlich auch. Ich bin ja hier nicht irgendwie die allwissende Müllhalde, die alles weiß. Also ich gucke dann schon immer so ein bisschen, was man machen kann. Aber da, glaube ich, wurde so der Grundstein gelegt dafür, dass ich so ein Gefühl bekommen hat, wie kann man Dinge kombinieren, was sieht ganz schön aus. Und hab dann auch versucht, mich gegen meine Mutter durchzusetzen, die der Meinung war, mein Geschmack ist wie der Geschmack von einer Kuh. Das hat sie wirklich gesagt. Und das sagt sie heute auch immer so. Also, ihrer wäre besser.
0: Ich habe überlegt, kann ich mir den Guido überhaupt einladen? Weil dann kommt ja unser Funkhaus und sieht ja überwiegend weiß gestrichen die Wände, also langweilig. Dann gibt's mal so ein knallrotes WB-Radio-Studio wie hier. Mhm. Ja, dann gibt's einen knallgelben Empfangsbereich, wo du sagst, oh, meine Güte. Mhm. Also, es ist ja so, man lädt sich ja auch nicht gern so einen Sternekoch ein nach Hause, weil man weiß oder weil man denkt zumindest, man könnte ihn sowieso nicht zufriedenstellen mit dem, was man kocht, weißt du? Und so ist es ja, wenn man dich einlädt auch, ne?
6: Ja, du hast dann immer das Gefühl, mir fällt dann irgendwie, mir läuft die Farbe aus dem Gesicht und ich habe dann schon so, oh, ich krieg so einen Magengrummeln und oh Gott, wo ist denn hier das Klo? Nein, es ist natürlich ganz klar, dass wenn man irgendwo hinkommt, dass ich dann schon verstehe, warum, ihr habt ja hier auch Haferflocken anwenden überall,
0: ja.
6: Das ist für mich auch der absolute Albtraum, mhm. Aber ich glaube, das ist ja für den einen oder anderen Raum total vertretbar. Also ich bin ja auch nicht hier, um das zu benoten. Mhm. Und ich versuche mich jetzt auch auf dich zu konzentrieren, dass ich nicht so arg mich umdrehe
0: nicht auf
6: und
0: die gucke. Haferflocken gucken.
6: Genau, auch die Decke ist total die Hölle und der Teppich auch. Aber es ist total egal. Deswegen bin ich ja nicht hier.
0: Das genau das. Leid. Das habe ich gedacht, wenn ich ihn jetzt einlade, dann guckt er erstmal auf unser Interieur und sagt: Ach du Scheiße! Aber es ist ja ein Funkhaus, ne? Also zu meiner Rechtfertigung muss ich sagen, es ist ja ein Funkhaus.
6: Ja,
0: es ist
6: eine Arbeitsstätte.
0: Eine Arbeitsstätte.
6: Ja, aber die können auch schön sein. Ich habe schon viele gesehen. Aber ich muss dir sagen, als ich unten die ersten Schritte reingemacht habe. Ich bin da unten mit so einem wahnsinnig liebenswerten Lächeln und einer total reizenden Unterhaltung begrüßt worden. Mhm. Das war einfach total so. Dann habe ich auch die Farben und den Rest vergessen.
0: Also hast du uns schon vergeben sozusagen dafür, dass es hier so scheiße aussieht?
6: Ja, unten habe ich vergeben. Du musst jetzt noch ein bisschen Gas geben.
0: Ich muss jetzt ein bisschen Gas geben. Aber pass auf, ich erzähle den Leuten mal, dass du deinen Hund mitbringen durftest und wir sind ja ein Hundehaus hier.
6: Ja, ich finde Hunde auch total wichtig. Hm? Also mein Hund ist auch immer mit im Büro und geht eigentlich zu jedem Job, den ich mache, mit. Und da ist der Hund wichtig. Hm. Ich finde, ein Hund ist immer sowas, der gleicht einen so ein bisschen aus.
0: Und das funktioniert bei dir auch so?
6: Ja, ja.
0: Du hast Einzelhandelskaufmann gelernt, ursprünglich?
6: Ja.
0: Und den auch abgeschlossen?
6: Ja. Also es war so ein bisschen lustig, weil früher gab es auch noch dieses Berufsinformationszentrum BITS oder so, glaube ich, hieß das. Und dann wurde dann immer, wenn einer nicht wusste, was will er denn werden, wäre ich jetzt eigentlich im Zoo und würde, ich weiß, irgendwas mit Elefanten. Es war wirklich der totale Kracher.
0: Tierpfleger.
6: Ja, so, nee, aber das war so, es war wirklich mit Elefanten. Diese Dame hat dann zu mir gesagt, also du, das ist genau deins. Und ich war da nur und sag die ganze Zeit, also ich möchte irgendwas machen, wo ich schon irgendwas zusammensetzen kann oder gestalten kann. Deswegen habe ich halt meine erste Ausbildung in der Herrenkonfektion gemacht und war da schon so ein bisschen an Klamotten. Mhm. Und dachte, ja, das kann ja nicht schaden, ne? Wenn du dich anziehen kannst, dann, und auch die Sachen kombinieren kannst, dann ist das schon was. Und danach bin ich halt weitergegangen und habe dann auch noch eine Ausbildung gemacht als Gestalter visuellen Marketings, wo ich dann mehr auf so Sachen gegangen bin, um einfach größer zu denken und auch einfach so ein bisschen die Kombinationen zusammenzusetzen aus Klamotten und Stoffen und Gegenständen und Farben. Und da kamen auch schon Tapeten dazu. Und das war schon ganz toll, weil man dann so ganz frei denken konnte.
0: Also quasi auch ein Wanddesigner sozusagen, ja? Mhm,
6: genau. Hm. Ja, du musst ja immer, es ist ja immer so ein wechselndes Fenster zum Beispiel oder so ganze Dekorationen wurden geändert. Und ich hatte halt auch das Glück, dass da, wo ich meine Ausbildung gemacht habe, wurden auch immer so Events gemacht. Also konntest du auch gleichzeitig immer gestalterisch in die Events eingreifen und könntest überlegen, wie fändest du es denn schön? Und musstest dich auch immer in die Lage versetzen, derer, die dann dahin kommen. Das habe ich auch bis heute irgendwie beibehalten, dass ich mich versuche immer in denjenigen zu versetzen, der jetzt auf irgendeine Veranstaltung kommt. Und nicht einfach denken, es ist jetzt alles super. Und dann kommt einer rein und denkt, ja, aber jetzt wird mir nicht meine Jacke abgenommen, jetzt kriege ich hier nicht lecker irgendwie was in den Mund gestopft oder ich krieg was zu essen oder ich krieg was zu trinken. Also ich versuche immer von vorne bis hinten alles durchzudenken und das natürlich auch farblich und so einen konzeptmäßig zu begleiten.
0: Cool. Also Gestaltung war schon immer so ein bisschen dein Ding, kann man so sagen, ne?
6: Ja, mach ich gern.
0: Ja. Da warst du mit der Ausbildung fertig und du hast ganz viele TV-Sets, darüber reden wir gleich noch, gestaltet. Also Dinge, die wir im Fernsehen gesehen haben, da war dein Stempel drauf gedrückt, ne?
6: Ja.
0: Das ist toll. Bühnenbilder, irgendwelche Sessions für Fotos hast du gestaltet.
6: Mhm. Tja, ja? Woher weißt denn du das alles?
0: Ich habe dich eingeladen.
6: Ach so, ah, okay.
0: Ein bisschen.
6: Hast du ein bisschen Stalker gemacht?
0: Ich stalke dich schon eine ganze Weile.
6: Oh Gott, ich kriege Angst.
0: Hast du noch gar nicht bemerkt, ne?
6: Deswegen musste der Hund auch draußen bleiben, ne?
0: Genau. Es darf keiner rein mit mir reden. Das muss hier unter uns passieren, okay. Ja? Allein beim Lesen deiner ganzen Geschichten, die du schon hergestellt hast, habe ich gedacht, er kann sich bestimmt nicht an alles erinnern. Aber ich glaube jetzt, wo wir ein bisschen reden, kannst du dich doch an alles erinnern.
6: Ich habe gerade gedacht, so, bei der ganz langen Geschichte, wie alt muss der in Wirklichkeit sein? 130 mit dem langen Bart, ja.
0: Ja, der verpasst ja auch noch so diesen kleinen künstlerischen Stempel. Ne? Also du hattest ja schon immer einen Bart, aber jetzt, wo der so lang ist, finde ich, siehst du irgendwie noch cooler aus als vorher.
6: Ehrlich?
0: Ja.
6: Das lieb, Dankeschön. Hm? Obwohl, ich habe den jetzt wieder ein bisschen geschnitten.
0: Aber der ist schon ziemlich lang, ne?
6: Ja, obwohl ich hätte ihn ja eigentlich gerne noch mal so ein bisschen länger.
0: Noch länger?
6: Ja, ja, aber immer wenn er länger wird, wird er unten so fusselig. Meine Mutter hat immer gesagt, oh Gott, du siehst aus wie so ein Typ aus dem Karton. Weißt du, ob ich im Karton wohne. Und jetzt versuche ich ihn immer so ein bisschen akkurat zu halten, dass das auch hübsch aussieht. Aber ich habe mich dran gewöhnt. Geil ist immer, dass die Leute sagen, ah, ohne Bart sähst du echt gut aus. Das ist auch immer so voll frech, was man sich manchmal so sagen lassen muss. Ne?
0: Wann hattest du denn das letzte Mal keinen Bart? Ich kenne dich nur mit Bart.
6: Ich habe den, glaube ich, vor ein paar Jahren habe ich den mal abgemacht und war total unglücklich.
0: Und keiner hat dich erkannt wahrscheinlich, oder?
6: Doch, ja, klar, an der Brille und so. Aber es war so, dass ich dachte so, irgendwie fühle ich mich voll nackig. Als ob ich so nackt rausgegangen bin. Und es war auch wahnsinnig windig ums Kinn. Deswegen habe ich den schnell wieder wachsen lassen. Aber das dauert natürlich schon immer seine Zeit.
0: Wie lange ist er jetzt gewachsen, so dass er die Länge hat? Der hat so, weiß ich nicht, 25 Zentimeter hat er bestimmt. Wow.
6: Sag 40
0: Zentimeter. Oh mein Gott, also Guido Heinz Frinken hat 40 Zentimeter. Ich möchte es an der Stelle ganz kurz.
6: Du bist mir sowas von sympathisch. ja. Ich glaube, der wächst jetzt schon so 8-9 Jahre.
0: Und sieht gut aus.
6: Toll. Dankeschön.
0: Also kannst du jedes Jahr als Weihnachtsmann einspringen, das geht?
6: Boah, nochmal, das ist so ein blöder Spruch. Es ist ganz schlimm. Um die Weihnachtszeit, kurz wenn es davor ist und ich stehe und möchte einfach nur so ein bisschen was einkaufen gehen, dann ist das so, dass dann Kinder in der Reihe stehen und die Eltern und dann hörst du immer, wie die Eltern sagen, ja, das ist er. Und dann sagen die so, ja, das ist der Weihnachtsmann, ja, ja. Und dann denke ich immer so, okay, was machst du jetzt? Und am Anfang habe ich dann nicht darauf reagiert und jetzt gehe ich immer und sage zu den Kindern, ja, du kriegst was ganz Tolles, Großes.
0: Und die Eltern auch.
6: Ja, die Eltern gucken mich an, so viel wie,
0: bist du verrückt?
6: Ich hasse dich. Ja. Aber es ist, ob das Papa Schlumpf ist, Gandalf, jeder, der einen Bart hat, oder wie heißt der nochmal von Harry Potter? Dumbledore.
0: Ja,
6: Dumbledore höre ich auch. Also ich höre die lustigsten Sachen.
0: Der erste prominente Bartträger, der mir so bekannt ist, war damals Karl Marx.
6: Ja, aber der war kürzer.
0: Ja.
6: Ja.
0: Nee, deiner gefällt mir besser.
6: Dankeschön.
0: So, du warst fertig mit deiner Ausbildung. Mhm. Und hattest einen Blick für Gestaltung, für Farben, für die Zusammenstellung, für die Kombination. Mhm. Und da muss ja irgendwann jemand gekommen sein und gesagt haben, Guido, ich hätte hier mal dieses Zimmer zu gestalten. Oder wir brauchen jetzt jemanden, der dieses Bühnenbild mal macht. Traust du dir das zu?
6: Ja, ist lustig. Das denkt man immer, dass das dann so ist. Ja. Weißt du, wirst dann wie es von so einem Headhunter, der sagt so, oh Gott, der Typ ist mir so seltsam. Den will ich. Mhm. Eigentlich war es so, dass ich nach meiner Ausbildung habe ich in so einem kleinen Theater angefangen, in Köln, und zwar hieß das Gloria. Und da waren ganz bekloppte Partys. Und über dieses Rumbrasseln in diesem kleinen Babytheater kam ein Freund, und dann gab es, der Preis ist heiß, gab es ganz
0: Harry Weinfurt.
6: Ja, und der Walter. Und da habe ich erstmal ausgeholfen. Also bin ich dann zum Fernsehen gekommen, indem ich bei Harry Weinfurt die Preise dekoriert habe. Da gab es ja auch noch diese Mädels, ne? Mhm. Kia und die anderen. Und dann lag die auf so einem, auf so einer blauen Kiste vor einer blauen Wand. Und dann war das immer, ey, hast du das mal gesehen?
0: Na klar.
6: Wurde dann immer gesagt, ist es ein Vogel? Ist es ein Flugzeug? Nein, es ist Kea.
0: Genau.
6: Und dann hat die auf diesem Klotz gelegen und ich habe mit zwei Nylonstrippen dir ihren Umhang bewegt. Und so bin ich halt zum Fernsehen gekommen und habe da angefangen, mich so ein bisschen auszuprobieren. Das war halt so eine Kombination aus ganz vielen Wegen, weil ich mich nicht festlegen wollte auf irgendwas. Ich wollte nicht nur beim Theater irgendwelche Veranstaltungen und Bühnensets machen, sondern wollte auch gerne beim Fernsehen irgendwas machen. Habe aber auch lange Casting noch parallel gemacht, weil ich das auch super fand, mich mit Leuten zu unterhalten. Weißt du, dann war das so, dann habe ich zum Beispiel für Jeopardy und wie hieß das, Herzblatt. Und das ganze Gedöns, da bin ich auf Tour gegangen und habe dann die Leute gecastet, auch in Diskotheken und sowas. bin dann wirklich nachts durch Diskotheken gelaufen und wenn dann einer wie ein Bekloppter auf der Box getanzt hat, bin ich halt hingegangen, hab an der Hose gezöppt und hab dann gesagt, hey, bist du Single? Und die so, singen? Ja, ich kann singen. Und ich so, nein, interessiert mich, bist du Single? Also es waren wirklich lustige Sachen. Und ja.
0: Und wann gab es die erste Sendung, wo du mal über dein Thema reden durftest, über Farbzusammenstellung und über Design und ähnliches?
6: Ja, jetzt kommt's. Die erste Sendung, wo ich dann praktisch derjenige war, der entschieden hat, wie was aussehen soll, hieß Hilfe, mein Mann ist ein Heimwerker. Ich glaube, da habe ich auch noch keinen Bart. Da sehe ich auch noch, da bin ich auch noch ein richtig scharfer Höllenhund. Also,
0: bist du doch immer noch.
6: Ach komm, du Luder. Gut. Aber das ist wirklich, das ist, das war halt voll gemein, weil dann hat sich eine Frau beworben. Und die haben in einem Haus gelebt, wo der Mann es nicht auf die Reihe bekommen hat, endlich die Baustellen zu erledigen. Und dann wurde eine Produktionsfirma gerufen und dann kamen die einfach zu denen nach Hause mit einem Bauteam und mit mir natürlich. Und dann wurde gesagt, okay, mein Freund, was wolltest du hier machen? Ja, aber das ist ja alles Quatsch, wir drehen das jetzt alles um und du musst auch die ganze Zeit mithelfen. Und das war dann das erste Mal, dass ich in der Funktion als Gestalter in einer Sendung aufgetreten bin. Mhm.
0: Diese Fernsehsendung, also dieses Modell dieser Fernsehsendung, finde ich persönlich ja toll. Du kommst irgendwo hin, steht da so eine Bruchbude und dann kommt das Team und dann wird aus dieser Bruchbude innerhalb von kürzester Zeit ein Palast, wo ich immer denke, geil, das wäre mir jetzt gar nicht eingefallen. Dann stehe ich immer daneben und denke, meine Güte, oh, die Farbe passt ja gut zu der. Und warum sind die nicht vorher drauf gekommen? Warum haben die nicht aus diesen zwei kleinen Zimmern schon vorher ein großes gemacht und das Bad ein bisschen schicker und so? Also du kommst dorthin und dann guckst du dich um und sagst, okay, ich habe Ideen. Oder ich habe keine, wenn dir der Zugang fehlt.
6: Nee, das habe ich nicht. Es hört sich jetzt so doof an, weißt du, das hört sich an so, Gott, ich...
0: Du hast immer eine Idee.
6: Es ist wirklich krass.
0: Waren Leute schon mal sauer auf dich, weil sie dir gesagt haben, ich habe mir hinter dem, was ich hier eingerichtet habe, ein paar Gedanken gemacht und hast du gesagt, naja, aber aus meiner Sicht ergibt das keinen Sinn, weil die Farben beißen sich, das ist hier, weil der Lichteinfall wird nicht berücksichtigt und außerdem stört der große Spiegel mitten im Weg.
6: Nee, so haben die das nicht gesagt. Das ja, ist, die sagen das, die sagen das ganz anders, die sagen dann so, naja, über Geschmack lässt sich ja streiten.
0: Also passiert es regelmäßig, ja?
6: Nein, wirklich, ich würde das dir jetzt sagen. Nee, also es ist wirklich selten, dass da einer so reagiert, weil ich auch versucht habe, das immer so ganz charmant rüberzubringen, aber gerade.
0: Charmant, aber gerade, das lassen wir mal genau so stehen. Auf jeden Fall schlummern da noch eine Menge Geschichten beim Guido. Wollt ihr mehr? Den kompletten Podcast gibt es überall da, wo es Podcasts gibt, unter BB-Radio Mitternachtstalk. Mhm. Ja, Guido, eins trinken wir heute bei mir. Es hat mir viel, viel Spaß gemacht.
6: Ja, fand ich auch.
0: Bis zum nächsten Mal, mein Lieber.
6: Ja.
0: Bleib schön gesund.
6: Ja, du auch.
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7: Mit klarer Himmel, guten Morgen. Die letzte Verteidigungswelle zieht vor den BGH. Mindestens drei der verurteilten Kinderzimmer-Nazis wollen ihre Strafe nicht akzeptieren, gehen in Revision und werden den Bundesgerichtshof beschäftigen. Acht junge Rechte wurden in Hamburg als Terroristen verurteilt. Zwei von ihnen hatten das Kulturhaus Altdöbern abgefackelt und einen Anschlag auf das Asylheim in Senftenberg geplant. Nach der Sonnenfinsternis ist vor der Mondfinsternis. Nach dem Himmelsspektakel Mittwochabend haben Frühaufsteher die Chance, eine partielle Mondfinsternis zu bewundern am 28. August. Dann taucht fast der gesamte Vollmond in den Kernschatten der Erde und leuchtet blutrot. Löcher, Lücken, Leere. Die Kassen sind fast überall leer. Jetzt hat auch der Landkreis Havelland eine Haushaltssperre verhängt, wie auch schon Barnim und Oberhavel. Auch der neue Landeshaushalt hat Käsestruktur und ein Loch von bis zu 4,5 Milliarden Euro. Die Entscheidung im Kabinett soll am 1. September fallen.
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8: Nach dem Fund einer Leiche in Eisenhüttenstadt hat es bereits zwei Festnahmen gegeben. Gegen einen 29-jährigen Mann und eine 40-jährige Frau wurden Haftbefehle beantragt. Sie stehen im Zusammenhang mit der Tötung eines 64-jährigen Mannes in Eisenhüttenstadt. Dieser wurde in der Nacht zum Mittwoch in einem Mehrfamilienhaus gefunden. Frank Philipp, BB-Radio, Lokalstudio Oderland, Frankfurt.
9: Der Protest gegen die Kreiserschließung in Bernau wird immer größer. Nach Templinhütte, Forst, Ludwigsfelde und Strausberg ist auch in der Hussitenstadt ab Oktober Schluss. Sparzwänge und Personalmangel zwingen das Klinikum dazu. Für den Erhalt soll jetzt eine Petition starten. Patricia Woschny, BB Radio Lokalstudio Nordost in Eberswalde.
10: Der Familiencampus Lausitz ist neuer Bildungspartner des Rettungsdienstes Niederlausitz. Mitarbeiter können dadurch vergünstigt berufsbegleitend studieren. So sollen Weiterbildung und Fachkräftebindung in der Lausitz gestärkt werden. Romy Ortwald, BB Radio, Lokalstudio Niederlausitz in Cottbus.
11: Schock am Ostsee-Urlaubsstrand. In Dänemark wurde ein Riesenhai aus dem Wasser gefischt. Fast 5 Meter lang, tot angespült. Warum sich das junge Weibchen hierher verirrt hat, ist noch unklar und wollen Forscher jetzt untersuchen. So große Haie sind hier super selten. Für die einen ist es ein Mega-Naturspektakel, für andere ein großes Problem bei der Reiseplanung. Wieder spuckt der Ätna Lava, Rauch und Asche. Der Vulkan auf Sizilien bremst den italienischen Flughafen Catania aus, der ist bis morgen gesperrt. Tausende Urlauber sitzen fest. 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
0: Ich freue mich sehr über meine heutigen beiden Gäste. Es ist zum einen Dorothee Berger, sie ist die Vorstandsvorsitzende von ProAgro, das ist der ländliche Vermarkter in Brandenburg. Und sie wird begleitet durch Kai Rückewold, er ist der Geschäftsführer von ProAgro. Ich freue mich sehr, dass ihr da seid. Herzlich willkommen bei uns.
12: Hallo, schön, dass wir da sein können.
13: Schön, dass wir hier sein dürfen.
0: Ja. Fangen wir am Anfang an. Kai, ich hoffe, du hast nichts dagegen, dass ich sage Ladies first. Ja?
13: Kein Problem.
0: Also Dorothee, du bist Potsdamerin, geboren 1979. Aber du hast hier gar nicht lange gelebt in der Landeshauptstadt.
12: Nee, es hat uns gleich ins Ländliche gezogen, beziehungsweise haben meine Eltern entschieden, dass es uns gleich nach Werder zieht und von daher bin ich eine Ur-Werderaner Pflanze.
0: Das heißt, deine Familie kommt aus der Landwirtschaft?
12: Meine Familie kommt aus der Landwirtschaft und wir haben in der Nähe von Potsdam schon familiär auch Landwirtschaft betrieben und uns entwickelt.
0: Und habt Obst angebaut, unter anderem auch Sanddorn.
12: Ja, also Werder, das Obstanbaugebiet und meine Eltern haben dort Flächen mit diesen typischen Obstsorten gehabt, Äpfel, Kirschen und Sanddorn halt. Und der Sanddorn hat sich für uns als die Frucht entwickelt, worauf wir uns konzentriert haben.
0: Hattest du früher mit Landwirtschaft schon irgendwas am Hut und solltest in diese Richtung gehen?
12: Das ist eine gute Frage. Ja, wenn man mich zur Zeit des Abiturs gefragt hat, ob ich mal das Unternehmen meiner Eltern übernehmen möchte, habe ich immer gesagt, nee, nix für mich. Im Übrigen, meine Kinder sagen heute das Gleiche. Und ich bin natürlich erstmal meine Wege gegangen und hatte auch die Möglichkeit, mich zu entfalten, meinen Studienplatz zu wählen, so wie ich das wollte. Und habe auch nach dem Studium meinen ersten Job angenommen, der mir auch viel Spaß gemacht hat, wo ich sehr international arbeiten durfte. Und habe aber ziemlich schnell festgestellt, dass ich in einer Unternehmerfamilie groß geworden bin und dass ich doch mehr Freiheiten benötige und dass das Angestellten-Dasein nicht so richtig was für mich war.
0: Du hast aber bei der Wahl deiner Studienfächer genau das Richtige gewählt, was man braucht, um einen Familienbetrieb am Laufen zu halten bzw. ihn weiterzuentwickeln. Es war einmal BWL, ne?
12: Ja.
0: Und dann Lebensmitteltechnologie?
12: Ja, Ingenieurin für Lebensmitteltechnologie. Das Fach habe ich gewählt und habe meinen Eltern dann offeriert, dass ich nochmal studieren gehen werde und dann das Unternehmen übernehmen werde, ja.
0: Aber du hast BWL ja erfolgreich abgeschlossen.
12: Ja, beides erfolgreich abgeschlossen, ja.
0: In dem Augenblick reifte aber schon der Gedanke in deinem Kopf, na, vielleicht mache ich es doch mal irgendwann.
12: Es kam erst so mit meiner Anstellung, wo ich dann wirklich merkte, ich mag unternehmerische Freiheiten und meine Ideen wollte ich einfach verwirklichen. Und ich habe immer das Unternehmen meiner Eltern gesehen und habe gesehen, da kann ich meine Ideen platzieren. Und darauf habe ich mich gefreut und habe dann aber gesagt, ich brauche noch ein bisschen Fachwissen und muss dann nochmal ein bisschen studieren. Und danach habe ich mich sicher gefühlt, ins Unternehmen einzusteigen.
0: Wann warst du denn fertig mit dem zweiten Studium, mit Lebensmitteltechnologie?
12: Das war Ende 20, war ich damit fertig und bin dann ins Unternehmen eingestiegen und habe dann gemeinsam mit meiner Mutter das Unternehmen 10 Jahre sehr, sehr erfolgreich geleitet.
0: Sehr schön. So, jetzt geht's aber erstmal rüber zu Kai Rückewold. Nicht, dass der sich langweilt hier bei uns im Laden. Weil Kai Rückewold als Geschäftsführer von ProAgro hat natürlich auch eine interessante Geschichte. Wir kommen zur ersten Gemeinsamkeit. Es ist Potsdam. Kai, du bist hier geboren, ne?
13: Genau. Ich bin hier geboren, hier aufgewachsen und bin ja immer noch in der Region. Nicht weit weg, genau.
0: Aber mit Landwirtschaft hattest du zu der Zeit noch nichts am Hut, oder?
13: Naja, meine Eltern hatten einen Strebergarten gehabt. Da hat man ein bisschen Kartoffeln angebaut oder die üblichen Sachen, die man in so einer Kleingartensparte hatte. Das war auch mein einziger Berührungspunkt mit dem Thema Landwirtschaft.
0: Das ist Landwirtschaft immer wichtig, ist es ja nicht. Das ist immer witzig, dass einige, die einen Schrebergarten betreiben, einen Strebergarten daraus machen. Aber ich kann das durchaus nachvollziehen, weil nämlich, wenn man in einer Kleingartensparte ist, dann hat man erst einen Schrebergarten und dann wird man zum Streber, weil man möchte den schönsten Garten haben.
13: Schön war der nicht, aber es war sie wachsen.
0: Musstest du damals schon ran bei deinen Eltern mal im Garten, ein bisschen Unkraut ziehen und so?
13: Ja, ja, die Klassiker. Kartoffelkäfer absammeln, beim Spargel mithelfen, also alle möglichen Sachen musste ich halt machen. Mhm. Am einfachsten war nochmal das Thema Zwiebel. Die sind ja mal gewachsen, hat einen Bund draus gemacht und hat man die zum Trocknen hingehangen, das war okay. Mhm.
0: Aber du wusstest zu dem Zeitpunkt noch nicht, dass es in die Richtung geht, ne?
13: Überhaupt
0: nicht. Du hast ja etwas ganz anderes gelernt, ne?
13: Genau, ich habe Vermessungstechnik gelernt, lag da, meine Mama war Vermessungsingenieurin, wollte eigentlich in die gleiche Richtung, fand ich ganz interessant. Das Land zu vermessen war so ein bisschen wie Schatzsuche, ne? Man hat dann immer die Grenzsteine gesucht, manchmal waren die weg und musste buddeln. Man hatte 100 Jahre alte Karten gehabt, also das fand ich hochinteressant. Bin dann aber tatsächlich in die andere Richtung gegangen und habe Regionalwissenschaften studiert an der Uni Potsdam. Bin damit 2007 fertig geworden und bin nicht das geworden, was ich geworden bin.
0: Die Vermessung hast du aber abgeschlossen, ne?
13: Ja, ich bin...
0: Du bist Vermesser.
13: Bin gelernter Vermessungstechniker, habe auch einen Theodoliten zu Hause. Habe ganz normal Land vermessen, Höhen von in den Dörfern von A nach B gebracht, von irgendwelchen Kirchen eine Höhe abgenommen und dann 5 Kilometer übers Land gewandert, um irgendwo eine Höhe hinzubringen. Klassischen Themen, wie man das vielleicht draußen hier und da noch sieht, ja.
0: Jetzt mal eine Frage, die mich wirklich interessiert. Wie kommt man darauf, Regionalwissenschaften zu studieren? Das ist ja so ein Studiengang, den wählt außer Körrückewald kaum jemand, weißt du?
13: Leider, die haben nicht wirklich viele gemacht. Den gibt's, glaube ich, auch gar nicht mehr. Ich hatte immer Interesse an Geografie. Ich habe zu Hause privat immer einen Atlas geguckt, mir angeguckt, wo sind denn hier die Länder, was machen die Länder so aus? Und war halt auch eine Zeit, man wusste nicht so wirklich, was man machen sollte. Ich habe 2001 angefangen zu studieren. Das war auch eine Zeit, da war das nicht so, dass man sich ständig einen Job aussuchen konnte, da war das noch ein bisschen anders. Hab das gemacht, was mich interessiert und wie das bei vielen vielleicht so war, im Nachgang geschaut, was mache ich jetzt damit? Mir hat es viel Spaß gemacht, ich habe viele Sachen kennengelernt, Wirtschaft gehabt, Kultur gehabt, also alles, was eine Region betrifft und ich denke, das kommt mir heutzutage dann auch zugute.
0: Das kann nicht schaden als Geschäftsführer von Proago, aber wenn du irgendwo auftauchst und sagst, ich bin abgeschlossener, studierter Regionalwissenschaftler, dann sagen die, was?
13: Genau, also Fragezeichen im Kopf oder über dem Kopf kann man ja ein bisschen erklären. Stadt- und Regionalplanung, das kennt man vielleicht, aber das, was ich gemacht habe, geht ein bisschen darüber hinaus.
0: Als du damit fertig warst, ging es wie weiter?
13: Na, ich habe bei meinem Vater habe ich auf dem Bau gearbeitet, war Hooker, so nennt man das ja. Hab einen Anruf bekommen von dem damaligen Geschäftsführer von Proago, hat mich eingeladen. Ich habe mich natürlich da vorher beworben zum Bewerbungsgespräch. Dann war ich zur Grünen Woche 2008 in der Brandenburg-Halle das erste Mal in meinem Leben. Habe dort mein Bewerbungsgespräch geführt mit dem damaligen Geschäftsführer.
0: In der Halle, ja?
13: In der Halle.
0: Krass.
13: Mit dem Vorsitzenden damals. Und dann haben sie mir dort gesagt, Mensch, okay, kannst du hier anfangen. Und somit wurde ich auf der Grünen Woche 2008 bei Proago angestellt.
0: Ich kann mir das so vorstellen, weißt du? Du bist gelernter Landvermesser und auch noch studierter Regionalwissenschaftler und sagst, ich arbeite hier auf dem Bau als Hooker.
13: Ja.
0: Das stimmt doch irgendwas nicht, oder?
13: Na gut, irgendwie ist das ja so im Leben, man muss natürlich auch Geld verdienen. Ich habe mein Studium selbst finanziert, klar, meine Eltern mich unterstützt, aber bin halt auch nebenbei arbeiten gegangen, was ich meinen Kindern noch beibringe. Und ich war halt auf dem Bau, fand das immer gut, auch ein bisschen körperlich was zu machen. Es war mir auch vollkommen egal, was ich mache, Hauptsache ich tue was und das war halt zu dem Moment so und bin da eigentlich ganz froh drüber, dass man nicht nur rumsitzt, sondern was tut für die Dinge hier in Brandenburg.
0: Du bist ein Typ, der anpacken kann, das ist auch, das hat man das erste Mal bei dir gemerkt, als es das große Oder-Hochwasser bei uns gab, ne?
13: Genau, das war die Zeit, wo ich erwachsen geworden bin, war 97, da war ich 20 Jahre alt. Man hat ja einen Haufen Flusen im Kopf gehabt, was tue ich jetzt, was tue ich nicht, da mussten wir halt richtig anpacken. Die Flut war nicht wirklich schön, das wissen wir ja alle oder diejenigen, die damals schon da waren. Und da ist mir bewusst geworden, irgendwie musste jetzt mal raus aus dem jugendlichen Leben erwachsen werden. Und es war genau zum Oderhochwasser und das hat mich ein Stück weit geprägt. Und ich habe danach meinen Weg irgendwie gemacht, vielleicht ein bisschen unkonventionell, aber ich bin glücklich darüber, was ich jetzt tue und dass ich jetzt hier bin, wo ich bin.
0: 2008 bist du zu Proago gekommen, damals warst du aber ein ganz normaler Mitarbeiter. Also du ganz warst normaler, ein Stück entfernt vom Geschäftsführer, ne?
13: Ja, ganz weit weg. Ich habe da gerade angefangen, habe wirklich alle möglichen Themen auch Tatsache bei Proago bearbeitet. Habe mich um die Großschutzgebiete, gekümmert, aber ein Projekt geschrieben für die Großschutzgebiete mit den Besucherinformationszentren. Mhm. Habe zwischendurch noch einen anderen Verein geführt mit Proago, der IHK zusammen und so. Bin ich dann 2015 Geschäftsführer geworden und bin es heute noch und bin unheimlich froh, da überhaupt bei ProAgor gelandet zu sein und all die Dinge auch mitgemacht zu haben.
0: Ja. Dorothy, seit wann bist du bei ProAgor? Also die Mama war schon lange dabei, ne? Und seit wann bist du eingetreten?
12: 2015 bin ich in den Vorstand gegangen. Das kam damit zustande, dass die Wirtschaftsförderung Clustersprecher ernannt hat für die Ernährungswirtschaft. Und für diesen Posten habe ich mich engagiert. Ich habe gesagt, ja, ich stehe für die Ernährungswirtschaft, für die Wirtschaftsförderung. Und um die beiden zu verbinden, bin ich dann auch in den Vorstand gegangen, um natürlich auch Wirtschaftsförderung und ProAgro stärker miteinander zu verbinden.
0: ProAgro ist so ein kleiner Magnet, ne? Also Kai hat sich ja auch dafür interessiert am Anfang und gedacht, Mensch, das ist ein interessantes Konstrukt. Also die Vermarktung des ländlichen Brandenburger Raums auf allen Gebieten, die es so gibt. Was war das Spannende für dich? Warum hast du dich überhaupt damals beworben bei ProAgro?
13: Der Hintergrund ist ein anderer. Ich habe im damaligen Landwirtschafts- und Umweltministerium meine Abschlussarbeit geschrieben über Tourismus in Großschutzgebieten. Mhm. Im Zuge meiner Arbeit habe ich natürlich auch Befragungen durchgeführt. Unter anderem habe ich damals ProAgro befragt und ich habe 8 Bewerbungen geschrieben, wo ich im Studium fertig war. Unter anderem halt auch bei ProAgro, wusste so ein bisschen, was sie machen. Ehrlich gesagt, und dann wurde ich halt da eingeladen und habe dann auch eigentlich erst alles kennengelernt. Ich hatte immer ein Interesse gehabt an Brandenburg, deswegen bin ich auch hier geblieben. Mhm. Fand unser Land immer großartig, aber dann habe ich eine andere Facette kennengelernt. Ne? Regionale Produkte, Urlaub auf dem Bauernhof, das ganze Thema Pferd. Und das ist im Laufe der Zeit dann passiert und will das auch ehrlich gesagt nicht mehr missen.
0: Das steht ja auf so vielen verschiedenen Beinen, das wissen ja viele gar nicht. Erstmal haben viele noch gar nicht den Namen ProAgro gehört. Was, ProAgro? Nein, das hat nichts mit Agro zu tun. Hier ist niemand Agro, die sind alle ganz lieb bei ProAgro und die vermarkten den ländlichen Brandenburger Raum und zwar auf allen Gebieten. Das ist also geht um die Erzeugung zum Beispiel, um den Vertrieb, um den ländlichen Tourismus.
12: Um die Ernährungswirtschaft.
0: Die Ernährungswirtschaft, das ist der wichtigste Cluster dabei, ne?
12: Genau, und wenn man sich die Geschichte mal anschaut, vor über 30 Jahren haben sich einige Unternehmer aus Brandenburg zusammengefunden und haben beschlossen, dass sie einen Verband gründen, wo sie dafür sorgen, dass die Produkte aus Brandenburg wieder in die Regale der Supermärkte kommen und nicht vergessen werden. Mhm. Und mit diesem Unternehmergeist ist eigentlich dieser Verband gestartet. Und wir sehen das halt auch immer noch als sehr, sehr starke Aufgabe.
0: Mhm. Und es ist eine Erfolgsgeschichte. Mittlerweile können wir durch die Supermarktregale gehen bei uns in der Region und wir sehen ganz viele Sachen, die bei uns hergestellt werden. Ja, es gibt Möglichkeiten, sich gesund zu ernähren. Im Prinzip muss man den Leuten eigentlich das nur sagen, oder Kai?
13: Zum einen sagen und man muss entdecken und Interesse dran haben, ja. Mhm. Für mich oder für uns ist es wichtig, dass die Unternehmen wissen, dass es ProAgro gibt und dass wir helfen wollen und ein Interesse daran haben, dass hier produziert wird, dass hier Tourismus angeboten wird, dass hier Gastronomie ist. Die Unternehmen müssen uns kennen, die Menschen draußen werden vielleicht Veranstaltungen von uns kennen. Eine Brandenburger Landpartie, ein Brandenburger Schlachtefest, ja, das sind ja Maßnahmen, die Tatsache ja auch für die Menschen draußen gedacht ist. Und wenn das die Menschen schon mal gehört haben, gesehen haben oder gut finden, ein Interesse daran haben, dann bin ich zufrieden, wir zufrieden. Ist gar nicht so einfach. Wir haben ja über 400 Mitglieder. Dann gibt es interessierte Mitglieder oder sag ich mal engagierte. Ist ja auch, hat immer was mit Zeit zu tun. Was wir aber sagen können, ich persönlich als Kai Rückewoldt, als der Vorstand oder auch als die Chefstelle, wir sind ja 16 Mitarbeiter, dass wir wirklich wir lieben unsere Mitglieder, ja. Man kennt natürlich viele und man hat schon viel gesehen und in vielen Betrieben sind NOFG auch ans Herz gewachsen, ja. Man macht viele Sachen über die Gebühr möglicherweise, ja. Man ist traurig, wenn Sachen nicht funktionieren, wenn es Betrieben nicht so gut geht, ne. Wir haben jetzt Inflation, wir haben die Themen und wenn man dann mitbekommt, der eine oder andere Betrieb strauchelt, ist jetzt nicht nur ein Job, den man hier macht, sondern es ist eine gewisse Berufung und das geht einem nah. Also das ist dann irgendwann noch persönlich. Und jetzt sind dann Unternehmen, die hast du dann bald 20 Jahre irgendwie begleitet und die wachsen dir ans Herz. Und das ist jetzt nicht mehr nur ein Job, sondern man will da auch mehr geben. Und manchmal schafft man Dinge, die dann auch wirklich erfolgreich sind für die Betriebe, für die Menschen, die da arbeiten. Und manchmal schafft man es nicht. Dann kommen von außen Sachen, die du nicht beeinflussen kannst. Und manchmal nimmt man Dinge dann auch irgendwo persönlich, wenn irgendwas nicht klappt. Und das sind so Sachen da, muss ich persönlich an mir arbeiten, weil das mir manchmal Tatsache nahe geht. Und, aber das ist dann halt so. Das ist mein Brandenburg, das sind Betriebe, die kommen von hier, die haben alle Mitarbeiter von hier, die haben Produkte im Supermarkt, die du tagtäglich irgendwo sehen kannst und so. Dann nimmt mich das auch irgendwie mit und ich würde mir natürlich wünschen, dass es viele Menschen da draußen gibt, die das genauso sehen wie ich. Das ist halt jetzt Tatsache mein Leben geworden, nach den vielen Jahren oder Dingen, die ich so gemacht habe. Und bin unheimlich glücklich damit und freue mich dann über die Dinge, wenn was gut klappt.
0: Und wem das jetzt alles ein bisschen zu viel war, es gibt natürlich eine Internetseite, wo man das in aller Ruhe auch nachlesen kann. Da stehen nämlich alle Sachen drauf, inklusive Termine, inklusive der weiterführenden Links, inklusive der Adresse, wo man hinfahren muss und der Zeiten. Und die Internetadresse lautet wie?
12: proagro.de, aber nicht zu vergessen, folgt uns auf Facebook und Instagram.
0: Auch wichtig. Da gibt es ProAgro als ländlichen Vermarkter des Landes Brandenburg und da gibt es natürlich regelmäßig alle Themen, die wichtig sind.
13: Einfach bei uns anrufen, auf die Website gehen und gucken mal, was wir gemeinsam machen können. Also wer Interesse hat, sag mal, in einer großen Familie mitzuwirken, ist bei uns komplett richtig und ganz unkompliziert und dann geht's voran.
0: Es bringt alle voran, es bringt den Betrieb voran, es bringt ProAgro voran, es bringt die Familie weiter sozusagen, ja?
13: Ja. Schön zusammengefasst, ja.
0: Ich bedanke mich ganz herzlich, dass ihr heute bei mir wart. Dorothee Berger, die neue Vorstandsvorsitzende von ProAgro und den Geschäftsführer Kai Rückewoldt. Es war toll, mal in eure Geschichte ein bisschen eintauchen zu dürfen. Kommt dabei Gelegenheit mal wieder vorbei.
12: Sehr, sehr gerne.
0: Ich freue mich, dass ihr da wart. Bis zum nächsten Mal.
12: Vielen Dank. Mach's gut.
13: Danke, ciao.
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0: Bei mir ist Alexa Faeser, eine unserer besten deutschen Songpoetinnen, Sängerinnen, Popstars.
12: Oh, das ist aber sehr lieb. Vielen Dank.
0: Songwriterin auch noch, die habe ich vergessen, ne? Alexa Faeser ist wirklich schon seit langer Zeit eine Wunschkandidatin in dieser Sendung. Ich habe gehofft, dass du irgendwann mal Zeit findest, hier vorbeizuschauen. Heute ist der Tag gekommen.
12: Ja.
0: Das ist richtig cool. Mittlerweile 4 Alben am Start. Wir reden gleich über das Aktuelle und wir reden natürlich noch über die anderen. Mhm. Aber vorher möchten wir natürlich ein bisschen was über deine sehr, sehr interessante Geschichte erfahren. Du warst ja auch früher mal als DJ unterwegs.
12: Ja, ich habe in

0: wahrscheinlich kannst du selber nachvollziehen, dass es so diese Haptik, ne, von einem Stück Musik, dass man das sozusagen mit etwas, ja, mit was Haptischen verbindet und so, weil man, Musik ist ja heute etwas, was nur noch so in einem Orbit schwebt, ne, so durch Streaming und MP3, man hat gar nicht mehr so den Bezug zu etwas Haptischen. Und ich finde es so toll, so eine Vinyl zu haben mit einem großen, tollen Bild und einem Kunstwerk. Viele Künstler haben sich ja tolle Plattenmotive überlegt, gerade so, wenn man so an alte Pink Floyd-Platten denkt. Das waren richtige Kunstwerke.
1: The Wall oder Dark Side of the Moon.
0: Ja, das war, absolut. Sich Leute wirklich unfassbar Gedanken gemacht. Das waren wirklich also richtige Kunstwerke, Sachen, die man einrahmen können, sich aufhängen können. Das habe ich teilweise auch zu Hause gemacht. Ich habe so ein paar Platten an den Wänden hängen, weil ich die so schön finde. Und dann auch noch zu wissen, okay, da sind vielleicht noch die Texte drauf, ich kann auch noch mitlesen, was der Künstler singt. Dann kann ich auch noch schauen, wer hat denn da alles mitgewirkt und so. Ist ja schon interessant zu wissen, weil so ein Album zu machen, das ist ja auch eine komplexe Sache. Da sind viele Musiker dran beteiligt und ganz viele Leute, die dran mitarbeiten. Und das ist so schön zu sehen, wer ist der Produzent oder wer hat hier die Chöre gesungen oder wer hat die Gitarre eingespielt. Also ich fand das schon immer faszinierend bis heute und deswegen gibt's auch mein Album zum Glück auch auf Vinyl.
1: Glücklicherweise hat das geklappt. Also ich bin ja großer Fan vom Streamen, ich mag das gerne, aber es gibt so Momente, da lege ich mir eine Platte auf. Das ist so, das wird auch zelebriert, weil du weißt, das Ding ist nach einer knappen halben Stunde vorbei, du musst es umdrehen, eine Platte knistert anders, eine Platte hat eine ganz andere Dynamik, ne? Die klingt anders als eine CD, einfach nicht so künstlich.
0: Ja, es hat noch mehr Informationen drauf durch diese Rillen und das klingt druckvoller, wärmer. Für mich auch noch ein bisschen bassiger, ne? Also es ist, man merkt halt, dass, wenn man das vergleicht mit einem, CD klingt ja auch noch nicht so schlecht, aber wenn man das vergleicht mit einem Stream oder einem MP3, die Informationsdichte ist halt da nochmal viel besser drauf. Also ich höre schon einen Qualitätsunterschied.
1: Ich höre den auch.
0: Ja, das ist krass, ne? Wenn man damit groß geworden ist und das kennt, wobei ich Streaming auch super finde, also keine Frage, ist auch toll, dass man mittlerweile alles überall bekommen kann und auch, wenn man einen Song hört, den man toll findet, direkt zusammen kann und dann kann man sofort den hören und so. Das ist schon toll. Auf der anderen Seite nimmt es einem auch so ein bisschen die Besonderheit, etwas wirklich zu suchen und einen Arbeitsaufwand zu investieren, um seine Lieblingsplatte zu finden. Ne? Also das fand ich ja auch schon spannend. Früher, wahrscheinlich kennst du das, diese Kompaktanlagen, Radio an, dann eine Kassette rein und dann gewartet, okay, jetzt ist die Moderation kurz zu Ende, jetzt nehme ich den Song auf und dann muss man irgendwie aufpassen, bis der Song dann fertig war oder der Radiomoderator wieder eine Überleitung gemacht hat und dann, genau, hatte man irgendwie seinen Song auf Tape gehabt und dann ist man meistens mit dem Tape und einem Walkman in den Laden gegangen und dann hat man gefragt, ey du, was ist denn das für eine Nummer? Oder wenn der Radiomoderator das nicht gesagt hat, ey, kann ich die irgendwo als Single kaufen, hat man auch Singles gekauft. Ne? Und
1: das waren noch Zeiten. Ich habe ja früher auch vor dem Radio mitgeschnitten und habe die Leute gehasst, die dann anschließend in meinen Titel reingeredet haben. Und dann bin ich selbst so einer geworden. Das ist ja schlimm, oder? Das ist so schlimm. Du bist über die Musik deines Opas quasi auch dazu gekommen, selbst Musik zu machen. Der war nämlich in den USA und hat irgendwie als Pianist gearbeitet.
0: Also der war eine große Inspiration für mich natürlich, weil er Jazzpianist in den Staaten war und hat aber schon eine Musik gespielt, die ich halt nicht weiterverfolgt habe, die ich sehr gerne höre, aber ich habe mich natürlich mehr in Richtung Pop bewegt, weil ich irgendwann auch mal Prince angefangen habe zu hören und der dann mein Leben verändert hat. Und dann habe ich gedacht, okay, ich möchte das auch machen. Aber er war natürlich eine unfassbare Inspiration und auch derjenige, der Klavier gespielt hat und so gut, dass ich natürlich auch dem nachgeeifert habe und gesagt habe, ich möchte das auch gerne unbedingt genauso können und habe man natürlich meinen Opa nie erreicht, so spielerisch, weil der das wirklich auch, er war halt reiner Pianist. Ich bin so ein bisschen der Allrounder, ich mache alles Mögliche, ich spiele, also begleite mich selbst, singe und schreibe die Songs, also mache alles so ein bisschen.
1: Kam er damals zurück aus den Staaten nach Wiesbaden, wo du aufgewachsen bist?
0: Mein Opa hat so eine fast filmreife Geschichte, weil er ist in jungen Jahren, da war er, ich glaube 18, 19, ist er nach Amerika ausgewandert, hat dort sein Leben, wollte er dort bestreiten und hat dort in Jazzbars gespielt. Und dann wollte er seine Familie besuchen, wieder in Deutschland und durfte nicht mehr zurück, weil der Krieg angefangen hat und er musste für Deutschland den Krieg ziehen. Er hatte aber in den Staaten eine Verlobte, ein Haus, hatte dort feste Engagements und alles und hat sich eigentlich auch dort wohlgefühlt und zu Hause gefühlt und musste jetzt aber dann an diesem Punkt sein Leben sozusagen in Amerika beenden und für Deutschland den Krieg ziehen. Ich glaube, das kann man sich gar nicht vorstellen als jemand, der Kriegszeiten nicht erlebt hat und das hoffentlich auch toi toi toi hoffentlich nie erleben wird, aber ich glaube, das ist für einen Menschen, der so freiheitsliebend ist und Pläne hat, plötzlich die total auseinanderbrechen, weil hier eine politische Situation herrscht, die man damals nicht so erahnen konnte, weil natürlich medial gesehen Informationsdichte noch nicht so da war, zu wissen,

0: Solltest du lieber nicht nach Deutschland zurückgehen? Und dann ging der Krieg hier relativ lang und somit hat sich seine ganze Lebenssituation auch verändert und er ist nicht mehr zurück in die Staaten und hat dann irgendwo meine Oma kennengelernt, sonst wäre ich in der Form, wie ich jetzt hier sitze, auch nicht da.
1: Glück im Unglück, sag
0: ja,
1: ich mal.
0: Ja, irgendwie schon, ja.
1: Schön, dass das geklappt hat mit dem Opa wieder hier, sonst wärst du ja heute auch nicht da und das wäre sehr schade, ne?
0: Ja, vielleicht in anderer Form. Vielleicht Englisch mit englischsprachigen Songs oder so.
1: Und du hast dann aber anfangs Musik gemacht als DJ und hast dann aber für dich entdeckt, du möchtest gern selbst Musik machen und hast über den Weg Background das
0: Background
1: geschafft, ne?
0: Habe ich gar nicht so gemacht. Ich habe witzigerweise sehr viel so Radiosachen gemacht. Ich habe so Radio-Werbe-Jingles und sowas gemacht.
1: Echt?
0: Damals.
1: Kannst du noch einen?
0: Oh Gott. Oh nee, es ist wirklich schon lange her. Außerdem wäre das sehr werblich, wenn ich jetzt das machen würde. Und ich möchte diese Companies alle nicht.
1: Ach so, das nicht, waren die ganz großen Companies.
0: Ja, ja, es waren echt tatsächlich auch ein paar größere dabei. Mhm. Und ich habe echt so viele so Jingle-Sachen gemacht. Mhm. Und auch teilweise fürs TV manchmal so Werbetexte eingesprochen oder einen Werbesong gesungen, auch für TV, und habe mich da so ein bisschen über Wasser gehalten und habe dadurch auch Studioarbeit kennengelernt und auch wie es ist, im Studio zu arbeiten, und hatte immer mal zwischendrin die Möglichkeit, eigene Sachen aufzunehmen, also währenddessen, und immer mal gefragt, hey, du, kann ich mal was hier recorden? Mittlerweile ist es ja so einfach, kann man es ja im Wohnzimmer machen und einen eigenen Computer, einen Laptop und lädt ein Programm runter, aber damals war das noch nicht so, da musste man schon noch so ein bisschen Leute haben, die Bock hatten, so parallel mal was aufzunehmen. Das habe ich dann gemacht und dann habe ich mich halt da ein bisschen querfinanziert, halt gedacht, okay, ich mache halt so meine eigenen Sachen parallel und arbeite immer mal so im Studio, mache so verschiedene Sachen und Jobs, habe auch noch andere Sachen gemacht, auch in der Gastro, also wie man sich als Musiker halt so durchschlägt durchs Leben, um irgendwann mal die Möglichkeit haben, so eigene Sachen aufzunehmen und Leute zu finden, die auch Bock haben da drauf.
1: Mit ja. etwas Glück hätten wir dich sogar hören können als Sängerin für BB Radio. Die Dinger werden auch irgendwo produziert, ne? Und wenn du für Radiostationen das eingesungen hättest, wäre es möglich gewesen.
0: Aber Auf jeden Fall.
1: Aber du hast bei den No Angels im Background gesungen, ne?
0: Nee, also das habe ich nicht gemacht. Ich habe mal Studioproduktionen, mal so Chöre aufgenommen, aber ich habe nie was für die live gemacht, auch für die anderen Künstler. Das liest sich immer so schön bei Wikipedia, aber ich habe das nicht gemacht. Ich habe aber ganz viel im Studio Jingles gemacht, Werbesachen, manchmal so Sprechersachen, obwohl da nur begrenzt. Also ich habe meistens nur so ein, zwei Sätze gesprochen, nie so einen ganzen zusammenhängenden Text oder so, immer so werbliche Sachen.
1: Und das bei der schönen Stimme. Vielleicht hättest du auch eine schöne Karriere beim Radio hinlegen können.
0: Ey, vielleicht, ne? Aber vielleicht kommt das ja irgendwann noch, ne?
1: Nee, mach mal Musik weiter. Du bist auf dem richtigen Weg, glaube ich. Du hattest früher den Künstlernamen Alexa Faser etwas anders geschrieben, ja?
0: Und, ja, das war noch mein DJ-Name. Genau. Ich habe den einfach übernommen.
1: Das war nur ein bisschen anders geschrieben. Und ja, das war ein bisschen andere Musik, als du dann 2008 begonnen hast, das erste Album rauszubringen. Ab da ging es los mit den schönen poetischen Dingen.
0: Genau, also ich habe damals auch deutschsprachige Sachen gemacht und dann war so ein bisschen die Frage, dann wurde ein Album so ein bisschen produziert, wie ich es nicht so gerne wollte, und dann lief es so in eine Richtung, wo ich gesagt habe, oh nee, da fühle ich mich jetzt nicht so drin wieder. Und dann habe ich auch eine ganz lange Zeit erstmal gesagt, nee, wenn, dann möchte ich das unter meinen Bedingungen, so wie ich Bock habe und wie ich das auch produktionstechnisch sehe, möchte ich das gerne machen. Und dann habe ich das Glück gehabt, vor ein paar Jahren an die Warner zu geraten, die gesagt hat, okay, wir finanzieren das, also wir machen ein Album mit dir zusammen. Und dann kam halt Gold von Morgen raus und seitdem durfte ich halt jetzt noch ein paar Alben machen.
1: Aber du hattest schon immer diese poetische Ader, weil ich meine, die Texte, die du singst, wer dich hört, der weiß ja, das sind ja Gedichte, die eigentlich vertont sind. Ne? Du bist ja also so ein bisschen auch eine kleine Dichterin. Ne?
0: Oh, das ist aber lieb, vielen Dank. Das Kompliment geht natürlich auch so ein bisschen meinem Kreativpartner. Ich schreibe ganz viel Sachen mit Stefan Velvet zusammen, der sozusagen schon seit 13 Jahren mein Kreativpartner ist, mit dem ich schon so lange arbeite. Und ich glaube, ne, wenn man jemanden hat, mit dem man das gut kann, dann sollte man das so auch immer weiterverfolgen und mit den Menschen das machen. Also ich würde sagen, never change a winning team, ne? Wenn man jemanden gefunden hat, mit dem man gut zusammenarbeiten kann, dann sollte man das auch beibehalten und so zusammen immer wieder so eine Energie entwickeln, wie man sich auch selbst erfindet. Na klar, muss ich auch immer wieder darüber nachdenken, über was kann ich noch schreiben und was bewegt mich noch in meinem Leben. Und nach dem Album ist immer vor dem nächsten Album, und das ist auch immer für mich auch eine große Bürde, und ich denke immer so, oh Gott, habe ich überhaupt noch eine Idee? Über was kann ich noch schreiben? Und man muss ja auch ein bisschen was erleben, deswegen ziehe ich auch sehr, sehr oft um, was jetzt sich schwierig gestaltet, weil Berlin ja so unfassbar teuer geworden ist. Ich aber tatsächlich diesen Wechsel auch brauche, manchmal so den Ortswechsel, um auch neue Gegebenheiten zu haben, um es nicht immer bequem zu haben, damit wieder neuer Schreibstoff passiert bei mir. So ein bisschen wie bei Hemingway. Man muss sich da irgendwie so voll reingeben, so ein bisschen mitbluten, damit man irgendwie was macht, wo ich denke, dass es die Leute auch selbst nachvollziehen können und auch berührt. Ich glaube, es muss ein bisschen auch Blut und Schweiß da auch drin stecken, weil sonst Ich finde, man hört immer, wenn etwas konstruiert ist. Ich finde, es muss schon authentisch sein und so die eigene Seele so tragen. Und auch wenn das schwer ist, dieser Prozess, das immer zu machen, weil man leidet ja auch ein bisschen darunter. Aber ich glaube, dass das wichtig ist für ein richtig gutes Album.
1: Mach dir keinen Kopf. Es wird ja wieder zwischendurch kommt ein schöner Moment, wo du auf einer Bühne stehst, ein Konzert spielst und sagst, super. Und dann kommst du nach Hause und sagst, jetzt habe ich die Idee für einen Song. Bob, dann setzt du dich an dein Klavier, zwei Textzeilen dazu, dann schläfst du in der Nacht, nächsten Morgen ist das Lied fertig.
0: Wenn es so wäre, wäre es toll.
1: Hast du schon mal was richtig schnell einen Song geschrieben oder dauert das bei dir sehr, sehr lange? Weil da steckt ja so viel drin auch, sehr viel Gefühl, stimmt, und sehr viel Emotionen.
0: Also ich schreibe meistens erst die Texte, um mich dann nicht zu limitieren mit der Melodie, weil dadurch habe ich die Möglichkeit, über alles zu schreiben, in jeglicher Zeilenlänge, in jeglicher Form.
1: Aber es gibt ja manchmal so, dass es Künstler gibt, die sagen, diese Textzeile kam mir, als ich auf dem Bahnhof saß oder im Auto gefahren bin oder sowas.
0: Ein Wunderfinder war auch, das kam auch so zu einem Moment, wo ich auch gedacht habe, boah, ich würde mir wünschen, dass ich selber, also es kommt meistens aus einer eigenen Motivation heraus, ich würde mir wünschen, dass ich selber mehr die Augen öffne für alles, was Gutes für mich will, weil ich mich oftmals auch an den Dingen leider über das beschwere und über das mich ärgere, was mir nicht gut tut und was mich irgendwie klein macht. Und ich mir gewünscht habe, ich wünschte, ich könnte, dass es mir alltäglich Tolles passiert, einfach mehr wertschätzen und aufnehmen. Und deswegen kam so diese Wortkreation Wunderfinder, also derjenige, der immer, egal in welcher Situation, Wunder findet.
1: Ich fand dieses Wort so unglaublich schön. Ich dachte, dieses Wort wäre mir niemals eingefallen. Also da muss schon ein Poet dran sein, um so ein Wort wie Wunderfinder sich überhaupt einfallen zu lassen. Das ist unglaublich schön. Also das ist auch ein Song, den ich sehr mag. Ich mag viele deiner Songs sehr und höre sie auch ziemlich häufig.
0: Oh.
1: Heute war Alexa Faeser bei uns im BB-Radio Mitternachtstalk. Ich fand es ganz schön, dass du da warst.
0: Ja,
1: es war
0: vielen Dank.
1: Hat mir viel gegeben. Ich habe ja lange darauf gewartet. Und deshalb frage ich jetzt einfach mal, kommst du nochmal vorbei bei Gelegenheit, wenn es was Neues
0: Fälle
1: zu erzählen gibt?
0: Auf alle Fälle komme ich vorbei. Auf alle Fälle. Es ist ganz toll bei euch.
1: Weil, kleiner Cliffhanger, wir müssen natürlich noch Dinge erzählen. Es gab ja in deinem Leben noch interessante Geschichten. Du warst ja früher auch mal Flugbegleiterin, ne?
0: Ja.
1: Dann wünsche ich dir für die nächsten Monate erstmal alles Gute. Bis zum nächsten Wiedersehen hier bei uns im Studio.
0: Ich danke dir, lieber Jens. Das ist ganz, ganz lieb von dir. Tschüssi.
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1: Ein lieber Gast ist bei mir im Studio. Sie kommt aus dem Quatsch-Comedy-Club in Berlin. Sie ist dort für den Nachwuchs zuständig. Sie hat eine unglaubliche Geschichte und ihr Name ist Sarah Karas. Ich freue mich, dass du da bist, Sarah.
3: Ich freue mich, dass ich da bin. Boah, siehst du, da fängt es direkt an. Ich freue mich, dass ich da sein kann.
1: Du bist in einem Haus, das du schon länger kennst als ich.
3: Ja.
1: Warum?
3: Weil ich hier zur Schule gegangen bin.
1: Das ist witzig, oder?
3: Ja, das war die neue Schule Potsdam. Mhm. Und dann wurde es umbenannt ins Babelsberger Filmgymnasium. Ja, und dementsprechend war es dann ein Filmgymnasium.
1: Siehst du? Und in dem Wort Filmgymnasium steckt ja das Wort Film.
3: Ja.
1: Das heißt, das war so ein Traum, den die kleine Sarah immer schon hatte, ne? Du wolltest ursprünglich zum Film.
3: Ja.
1: Richtig?
3: Seit ich ganz, ganz, ganz, ganz klein war. Also ich durfte im Kindergarten im Krippenspiel die Maria spielen. Mhm. Die erste große Rolle meines Lebens quasi. Mhm. Und bin danach ganz selbstbewusst zu meinen Eltern gegangen und meinte, ja, wenn ich groß bin, werde ich entweder Ariel, das letzte Einhorn, oder Schauspielerin. Mhm. So war ganz klar gesetzt. Mhm. Und von da an war das dann in Richtung Film, das soll der Weg sein. Also als Kind natürlich Richtung Schauspielerin. Ich weiß auch, wir waren bei irgendeinem Casting. Es gibt ja so manche Agenturen, die so ganz viele Setcards dann einfach haben und Leute eher ausnehmen, sagen wir es mal so. Und wir waren da zum Bilder machen und derjenige, der die Bilder gemacht hat, fragt dann so, na, und du willst bestimmt mal Märchenprinzessin werden? Und meine Antwort war, nö, ich will zu GZSZ. Das ist, also ja, gut, die Prinzessin ist es nicht geworden, GZSZ auch nicht und Film auch nicht, aber der Weg war eigentlich eine gute Richtung, sagen wir.
1: Jetzt steht sie auf einer Bühne und ist Comedian und macht Leute glücklich, indem sie zum Lachen bringt.
3: Ja, das hoffe ich zumindest.
1: Das ist doch toll, oder?
3: Ja.
1: Wir werden deine Geschichte so ein bisschen erzählen.
3: Ja.
1: Du bist Brandenburgerin, also eigentlich bist du Potsdamerin, weil Potsdam ist ja Landeshauptstadt. Aufgewachsen aber in Klosterlinie.
3: Ganz genau.
1: Und jetzt in Berlin.
3: Ganz genau.
1: Wieso bist du zu diesem Filmgymnasium eigentlich gekommen damals? Weil deine Eltern gesagt haben, na gut, vielleicht wird ja tatsächlich irgendwas Künstlerisches aus ihr oder hast du dir das selbst ausgesucht?
3: Ich hatte das Glück, dass eine aus meinem Ort, ich habe die in den Sommerferien kennengelernt, von der 10. zur 11. Klasse in den Sommerferien habe ich die kennengelernt und die war hier auf dem Filmgymnasium. Mhm. Und für mich war das so, wie, es gibt eine Schule, wo du, das war für mich wie Hogwarts, also es gibt eine Schule, wo du Film lernst. Mhm. Und ja, das habe ich meinen Eltern gesagt und das war mehr oder weniger die Aussage von, wenn ich da nicht Abi machen kann, dann mache ich kein Abi. Und
1: sowas nennt man Erpressung.
3: Ja. Nein, und meine Eltern haben mir das dann auch einfach sehr, also sie wollten mir das auch einfach ermöglichen. Mhm. Und da bin ich bis heute extrem dankbar.
1: Und dass du so ein schlaues Mädchen bist, das hast du später bewiesen. Du hast nämlich noch einen Bachelorabschluss und einen Masterabschluss. Ja. So, du warst fertig mit dem Filmgymnasium.
3: Ja.
1: Und dann war aber noch nicht klar, dass du Comedian werden würdest.
3: Nee, also ich hatte Comedy auch gar nicht auf dem Schirm, weil es wirklich, es war immer Film. Mhm. Es war immer dieses Hauptsache irgendwas mit Film. Meine Eltern, die haben sich nur an den Kopf gefasst, weil sie dachten, naja, was ist denn irgendwas mit Film, irgendwas mit Medien? Mhm. Ja, im Endeffekt ist es ja jetzt immer noch irgendwas mit Medien.
1: hast du dich dann überhaupt irgendwann mal beworben bei GZSZ? Hast du ein Casting mitgemacht?
3: Nein, ich war lustigerweise auch hier im Nachbargebäude, wo dann auch später die Schule mit drin war, da war ich in der 6. Klasse beim Casting von Schloss Einstein, als sie noch hier produziert haben.
1: Ach schön. Und?
3: Ja. Bin's nicht geworden.
1: Ja, weil es ja andere waren, die auch schon hier in der Sendung waren zum Beispiel, ne?
3: Ja, Paula zum Beispiel.
1: Paula Schramm, ja, war zum Beispiel bei Schloss Einstein dabei.
3: Und dann auf meiner Schule.
1: Ja, und dann auf deiner Schule. Das heißt, du hattest schon berühmte Schauspielkolleginnen.
3: Ja, ohne dass ich je eine Schauspielkollegin geworden bin.
1: Aber zu dem Zeitpunkt hatte ich das auch gar nicht weiter gejuckt, nee, oder doch?
3: Nee, es war einfach so ein, irgendwie wird es schon, also für mich war klar, irgendwas mit Film, Medien wird es werden. Und dann war der Wunsch da, Hauptsache was produzieren, Hauptsache was schaffen, Hauptsache Leute irgendwie begeistern mit Film. Und im Endeffekt über Umwege ging es dann doch in Richtung Comedy, über sehr andere Umwege.
1: Erzählen wir gleich, aber erstmal möchte ich die Geschichte mit dem Film noch haben, weil die finde ich ganz toll. Du saßt bei einem Filmschnitt mit dabei und hast für dich festgestellt, ich glaube, das ist nichts für mich.
3: Ja, zumindest das Schauspiel, genau. Ich hatte, ich war wie so Praktikantin beim Film und wir hatten auf Film noch gedreht. Das heißt, du musst halt ganz akribisch gucken, wie viel hat die Filmrolle noch etc. Und dementsprechend war ich in der Position, dass ich die Zeiten gestoppt habe oder die Filmmeter. Habe auf jeden Fall die Aufnahme von der Regie gesehen oder die Bildübertragung. Der Film hieß Szenen einer Zweckehe. Junge, hübsche Frau und ein etwas älterer, untersetzter und fettig beschmierter Mann. Und dann gab es eine Kussszene. Und ich saß schon an dem Monitor und dachte, oh, ich bin froh, dass ich es nur sehen muss. Und auf einmal höre ich nur vom Regisseur die ganze Zeit, mehr Zunge, mehr Zunge, mehr Zunge. Und das war so, ja, Schauspielerin werde ich dann doch nicht, weil das möchte ich dann doch vermeiden.
1: Wie alt warst du zu dem Zeitpunkt?
3: Da war ich 17, glaube ich, ja.
1: Hast du Leute schon entertained zu der Zeit?
3: Laut meinen Eltern habe ich immer schon entertained.
1: Aha.
3: Aber ich glaube nie bewusst, sondern eher, wenn es mir gut geht, wenn ich... Ich möchte halt Spaß haben mit Menschen. Ich möchte eine schöne Zeit haben mit Menschen. Und Lachen ist halt einfach was Schönes.
1: Gut, jetzt brauchen wir den Sprung zur Comedy. Wie kam das?
3: Okay, das kam durch eine Dating-Phase.
1: Eine Dating-Phase?
3: Ich hatte, natürlich, ich war in Berlin, natürlich war ich auf Dating-Apps unterwegs.
1: Wirklich, auf Dating-Apps, ja? Ich meine, du bist kommunikativ, du hättest auch so jemanden kennenlernen können, ohne zu swipen.
3: Oh Gott,
1: ne?
3: Nein. Oh, ich bin eine von den sehr, sehr schüchternen Menschen. Ich check nicht, wenn jemand mit mir flirtet und ich kann auch Leute nicht anflirten, wenn ich es ernst meine. Ich flirte nur im Spaßkontext.
1: Wirklich?
3: Ja.
1: Krass.
3: Wenn ich jetzt Interesse an dir hätte, würde ich nicht mit dir sprechen.
1: Krass.
3: Das
1: heißt, wenn du mit jemandem redest, weißt du ja genau, also da würde nie was laufen, weil wenn sie mit mir redet, dann hat sie kein Interesse an mir. Es ist aber auch nicht, dass man sich jetzt...
3: Aber es ist so dieses... Boah, nee.
1: Aber Sarah, wenn jetzt niemand Tinder und diesen ganzen Krempel erfunden hätte, diese Apps, dann wärst du jetzt...
3: Zwangsverheiratung, keine Ahnung.
1: Ah, okay, alles klar.
3: Es gibt ja immer Optionen, weißt du.
1: Datingphase, wir waren bei der Datingphase, also.
3: Ja, genau, da habe ich... Auf jeden Fall hatte ich einen Berliner Comedian kennengelernt und der meinte schon, du bist doch eine Frau, du bist doch ganz lustig, mach doch mal Comedy. Und dann war ich halt so, nein, warum sollte ich? Und als es dann aber nicht mehr lief, war ich irgendwie von dem Gedanken doch ganz angetan und meinte, da läuft zwar nichts mehr, aber wäre das für dich wirklich in Ordnung, wenn ich das mal austeste? Und dann war ich so, ja klar, ne, auf jeden Fall, also gib Bescheid, ne, wenn ich auch über dein Material mal rüber gucken soll und wenn du irgendwie Hilfe brauchst, dass du Spots bekommst oder so. Und er hat mir dann tatsächlich auch meinen ersten Comedy-Spot verschafft.
1: Und von da aus zum ersten Open Mic, ja? Mhm. Und Erfolg, ne?
3: Ja, also Erfolg insofern... Ich war unfassbar aufgeregt. Und es ist, du hast bei so einem Open Mic immer so 7 Minuten, die du auf der Bühne deine Zeit befüllen kannst. Und ich habe das zu Hause durchgesprochen, noch und nöcher, und bin immer auf 7 Minuten gekommen. Ja, und auf der Bühne war ich so enorm aufgeregt. Ich war nach 4 Minuten, ja, wirklich.
1: Der Klassiker,
3: es,
1: ne?
3: Es ist, oh. Ja.
1: Das ist der Grund, warum ich kein Stand-Up-Comedy machen würde. Wirklich? Weil ich es nicht kann. Ich kann keine Sekunde Pause aushalten. Weißt du, ich bin so Radiomann, ich bin so gedrillt auf. Du hast 12 Sekunden, da musst du alles rein, da muss alles rein, weißt du? Da muss Emotion rein, da muss Thema rein, da muss du musst die Leute greifen. Und,
3: aber wenn die Leute reagieren, dann kannst du sie ja reagieren lassen.
1: Ja, aber was ist, wenn sie nicht reagieren?
3: Dann machst du einfach ganz schnell weiter.
1: Ja, siehst du, dann bist du nach 4 Minuten fertig. Dann sagen die, okay, war jetzt nicht besonders lustig, aber dafür war er schnell fertig, weißt du?
3: Aber das war wirklich, ich habe, als ob ich wieder schnell von der Bühne runter wollte, ich habe einfach ganz schnell geredet und auch bei so Lachreaktionen, ich habe dann in die Lacher rein geredet, bis dann irgendjemand meinte, Sarah, atme. Wenn ein Joke ist, atme danach, die Leute brauchen Reaktionszeit. Also inzwischen dürfen die Leute auch lachen und ich rede nicht weiter.
1: Dein großer Chef, Thomas Hermanns vom Berliner Quatsch-Comedy-Club, der Erfinder dieses Quatsch-Comedy-Clubs, sagt regelmäßig zu mir, wann sehen wir dich denn mal auf der Bühne? Und ich sage, nein, ich mache das nicht.
3: Doch, du musst bitte. Nein,
1: ich könnte dich ansagen. Dann gehe ich aber wieder runter. Weißt
3: du kannst mit mir gemeinsam ein Open Mic hosten und dann sage ich, dann lasse ich dich mal auf der Bühne stehen und dann musst du doch irgendwie Material spielen.
1: Ich habe ja kein Material.
3: Ja, dann du würdest mit den Leuten arbeiten.
1: Das würde ich hinkriegen, ja.
3: Ich glaube wirklich, dass du das gut könntest.
1: Ja, also so Impro-Zeug würde ich wahrscheinlich ganz gut hinkriegen. Interaktion mit den Menschen, wo kommst du her? Ach, ist ja witzig, erzähl mal. Ach, echt jetzt? Sowas kann ich schon, ja. Aber.
3: Und du hast doch Stories noch und nöcher, die dir passiert sind.
1: Natürlich.
3: Na, dann einmal raus mit den ganzen Stories.
1: Ich glaube nicht.
3: Du schreibst dann lieber ein Buch.
1: Wer weiß. Ich mache einfach lieber Radio, weißt du? Schuster, bleib bei deinen Leisten.
3: Ja.
1: Hörtest du davon, ja?
3: Ja, aber Schuster verkaufen ja manchmal auch Schuhcreme.
1: Das stimmt.
3: So, siehst du? Vielleicht ist es deine Schuhcreme.
1: Das wäre artverwandt, meinst du, ja? Ich denke mal drüber nach in einer Muse-Minute. Ich hoffe, dass ich mal irgendwann eine finde. So, du hast das erste Open Mic abgeliefert, allem gesagt, geil, mach mehr daraus.
3: Es war auf jeden Fall, dass danach keine, oh Gott, hör auf, Kritik kam. Und dann dachte ich, ja, dann mache ich da wohl weiter. Weil auch da, es war für mich so ein, naja, dann habe ich am Abend was zu tun, ich bin nicht alleine, dann kriegst du noch ein Freigetränk, da sind Leute, die nett sind.
1: Geld gibt's auch noch.
3: Geld gibt's beim Open Mic nicht.
1: Gibt gar kein Geld? Nee, gut.
3: Das ist halt wirklich eine Bühne, wo Comedians gucken können, wie funktioniere ich, funktioniert neues Material. Und im Endeffekt, die Comedians, die auftreten, bekommen kein Geld, weil sie bekommen ja eine Bühne und das Publikum, was ihnen die Wertigkeit der Resonanz gibt. Okay. Also du weißt ja danach, das funktioniert super, das kann ich dann in der Mixshow, wo es dann Geld gibt, das kann ich dann sicher spielen.
1: Wollen wir das mal ganz kurz, wenn wir gerade da sind, mal erläutern? Also das Open Mic im Berliner Quatsch Comedy Club, zu dem ich ein besonderes Verhältnis habe. Das ist, ich bin ja Quatsch Comedy Club Superfan, kann man so sagen, ne?
3: Superstar-Fan.
1: Super, Dankeschön, Superfan. Also ich liebe das sehr, was ich da erleben kann. Deshalb muss ich so, sagen wir mal, einmal im Quartal muss man da hingehen, eine Live-Show erleben, ablachen, Spaß haben. Ja. Wohlfühlen einfach, weißt du? So, und das Open Mic. Das ist Bestandteil dieses Hauses.
3: Der Quatsch Comedy Club hat natürlich seine Live-Show und hat auch den Nachwuchswettbewerb.
1: Hotshot?
3: Ganz genau, den Hotshot.
1: Da sitze ich in der Jury.
3: Ja. Genau, und damit haben wir ja quasi 2 Standbeine. Aber was passiert denn eigentlich? Was ist mit den Leuten, bevor sie zu einem Wettbewerb gehen? Was ist mit den Leuten zwischen, ich brauche neues Material und ich will das in der Mixshow spielen? Und genau dafür ist so ein Open Mic da, dass du auch eine Brücke hast zwischen den ganz neuen Comedians, die gerade wirklich ganz am Anfang sind, und den Etablierten, die vielleicht sonst auch sagen, testen, ich guck mal, ich bringe das dann eher im Solo mal mit unter oder so. Und der Raum sollte quasi geschaffen werden, wirklich als Brücke für die Comedians, um da auch übergreifend sich zu vernetzen oder sich überhaupt kennenzulernen. Und für den Club einfach die Möglichkeit und fürs Publikum auch mal diese Entstehungsgeschichte mitzubekommen. Wie entsteht Material? Also dieses, du guckst dir eine Show an und in der Live-Show, die Jokes funktionieren. Ja, aber die haben ja nicht immer funktioniert. So, das erste Mal ein Joke ist nicht unbedingt immer lustig.
1: Ich sehe, davor habe ich Angst.
3: Ja, deswegen testet man das ja.
1: Dafür gibt's Open Mic.
3: Ja,
1: super. Genau. Dann kann ich nur sagen, viel, viel Erfolg dafür. Also danke. Wer jetzt noch ein paar Bilder braucht und sagt, Mensch, die Sarah, kann man die irgendwo sehen? Ja, bei YouTube kann man die sehen, ne?
3: Ja, und bei Instagram. Hm,
1: erzähl mal ein bisschen, wo man dich findet, unter welchen Namen und so weiter.
3: Ja. Sarah Karas auf Instagram. Mhm. Ich glaube, ich habe das damals, weil ich dachte ja, naja, Marketing, hast ja mal irgendwas mit gelernt, habe alles als Sarah Karas angegeben.
1: Mhm. Und die Sarah wird nicht mit H geschrieben.
3: Das stimmt, weil mein Vater, auch dieses Ding, ne? Wir hatten ja so dieses, naja, wie ist man vielleicht dazu gekommen, vielleicht auch, woher kommt eigentlich Humor bei mir von meinem Vater? Ich hatte meine Eltern mal gefragt, warum sie mich denn Sarah ohne H genannt haben. Mhm. Und mein Vater meinte, ja, wir dachten, du wirst dumm. Es ist halt einfacher zu schreiben. Das H hörst du nicht, dann musst du es auch nicht schreiben.
1: Oh Mann, Papa Kara, so geht das nicht.
3: Ja, aber alles mit Humor, wie gesagt. Ja. Ich weiß, woher der Humor in meiner Familie kommt. Und ich habe Google verraten, ey, gib mal den Leuten, wenn die nach meinem Namen suchen, gib denen mal so ein paar Hinweise.
1: Und was ist, wenn die Sarah mit H schreiben, finden sie dich trotzdem?
3: Ich habe das noch nie getestet.
1: Mhm. Aber ich.
3: Hast du? Und?
1: Ja, man findet Sarah nicht? Ohne H.
3: Ach,
1: ja, das wird ordentlich geschrieben. Es gibt ja diverse Sarahs, ne? Sarahs gibt es wie Sand am Meer.
3: Ja, mit H.
1: Aber Sarah gibt es wie Sand am Meer, nur eine.
3: Die gibt es nimmer mehr.
1: Die gibt es jetzt immer mehr.
3: Oh, ja.
1: Oh, ja. Mensch. Guck mal. Gut, bei mir war Sarah Karas und ich habe mich sehr gefreut, dass du heute da warst.
3: Dankeschön. Danke, dass ich hier sein durfte und ich freue mich auf die Zukunft.
1: Ich mich auch. Wenn wir das als Berliner mal so sagen dürfen, wa?
3: Du Berlinerst, ich mach den Potsdamer Hochdeutsch.
1: Ja, komm, Hochdeutsch.
3: Ich freue mich auch. Bis dann.
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1: Jetzt mit Matthias Kleber. Er ist Küchenchef vom Ressort Markt Brandenburg in Neuruppin und einer der besten Köche, die wir hier in Brandenburg haben. Herzlich willkommen bei uns.
4: Hallo.
1: Wolltest du eigentlich immer Koch werden?
4: Ja, also seit dem 14. Lebensjahr wollte ich Koch werden.
1: Wie bist du dazu gekommen?
4: Ja, ich habe als Schüler, habe ich immer so in den Küchen gearbeitet, in der Spüle, um einfach ein bisschen Feriengeld zu verdienen. Und das habe ich seit der 8. Klasse gemacht und dann in den Sommerferien, in den Winterferien. Und ja, so kam das dann, ne? Dass ich dann eigentlich schon nachher, als ich angefangen habe zu lernen, schon viele Sachen konnte, die man ja erst in der ersten oder im ersten Lehrjahr lernt. Und ja, so hat sich das dann eben verfestigt.
1: Mittlerweile ist ja Koch ein populärer Beruf, weil es gibt ja auch viele Fernsehshows, wo Köche richtige Shows machen. Damals, als du in dem Alter warst und gelernt hast, war ja Koch noch nicht so der populäre Beruf. Und dir hat es trotzdem von Anfang an gefallen? Warum?
4: Mir hat das schon immer Spaß gemacht, auch als Jugendlicher, wo ich gemerkt habe, Mensch, du produzierst zwar hier am Tag Sachen, die ruckizucki auch wieder weg sind. Ja, man hat nicht immer so ein langes Ergebnis, wenn man was gekocht hat, aber das hat mir schon immer gereizt und jeden Tag so ein bisschen weiter verfeinert. Als Stift oder Azubi, ja, mussten wir immer Kroketten machen, ne? Also es gab gar keine Fertigkroketten so wie heute, ne? So, und dann immer mit den Kartoffeln und jeden Tag und dann wandern und wirklich Wegen voll mit Kroketten, ne? So, und hast du dann jeden Tag eigentlich schon überlegt, wie du an der Technik feilen kannst, dass du nicht den ganzen Tag für die Kroketten brauchst, ne? Und das war schon echt Wahnsinn. Und jeden Tag hast du das verfeinert, ne? Ging beim Eiaufschlagen los, ne? Vorher schön mal ein Ei rein in eine Tasse und nächste. Und dann hast du dir schon überlegt, so, wie kann ich denn jetzt die 200 Eier hier aufschlagen, dass ich mal ein bisschen schneller bin, bis nachher zum Dressieren oder zum Formen von den Kroketten, ja? Und so haben wir dann nachher schon richtige Wettstreite untereinander gemacht. Aber ganz cool. Am Ende der Lehrzeit waren wir dann, glaube ich, von 6 Stunden auf 4 Stunden runter.
1: Oh, das ist ja eine erstaunliche Ersparnis. Wie war dein beruflicher Werdegang?
4: Eigentlich normal, so, also Kochlehre, ne? Ich hab wollte eigentlich Hotellerie, Restaurant lernen, also da habe ich auch in den Ferien gearbeitet. Hab dann viel Sport getrieben zu meiner Zeit und war dann im Sommer auch nicht da. So war im Trainingslager, bin dann wiedergekommen. Hieß er da, die Kochstelle ist weg, war bei der HO früher gewesen. Ich dachte, gibt's da ja nicht. Und der Küchenchef damals, der mich ja seit dem 14. Lebensjahr ja damit schon hochgebracht hat oder groß gemacht hat, der hat die Welt nicht verstanden, ne? Naja, so hieß es, ich habe keine Lehrstelle, ich sage, einwandfrei und nu. So, und dann haben sie mir noch eine Lehrstelle in der Großküche besorgt, da war ich natürlich total deprimiert, ne? Als Begründung haben sie gesagt, weil ich in Biologie eine 4 hatte, ja, und das als Koch ja nicht geht, ne? Ich gedacht, oh Mann, ey, wärst mal ein bisschen schlauer gewesen, nur ein bisschen fleißiger. So, und ich gedacht, na gut, wenn es daran liegt, später habe ich dann erfahren, dass dann die Tochter von der Sekretärin da auf den Platz musste, weil die selber als Sekretärin keine Lehrstelle kriegt und deshalb haben sie ihr die Kochstelle eben bei Mami da im Betrieb.
1: Verstehe.
4: Naja, war jetzt nie wild. Heute muss ich sagen, bin ich echt froh, dass ich in der Großküche gelernt habe. Also weil ich da alles gelernt habe, von wirklich Fleisch zerlegen, Wurst machen, filetieren, wirklich vom Allerfeinsten. Also diese Grundbasics, ne, die du als Koch heutzutage brauchst und die mir manchmal auch fehlen, wenn du die jungen Leute so siehst, auch die in der Nationalmannschaft manchmal zum Probetraining kommen, wo du sagst, Mensch, tolle Köche, kreativ, aber so dieses Grundhandwerk, ne? Das wird eben nur noch schwer ausgebildet, weil eben auch die Leute fehlen. Ne? Also da war ich ganz froh. Ne? Und dann Großküche und danach, ne, und dann war die Wende. Dann bin ich ganz normal in eine Restaurant, Hotellerie gegangen, habe dann da so meinen Werdegang gemacht und habe dann mit 24 gesagt, so jetzt muss ich mal eine Auszeit nehmen und bin dann zur Armee und habe gedacht, Mensch, geil, macht ja auch Spaß, Sport hier, hast sowieso schon mal Bock gehabt, aber erfolgreich Fußball spielt und Mittel- und Langstreckenlauf gemacht und so. Mhm. Dann hab ich gesagt, Mensch, einwandfrei, bessere Training hier als bei der Armee kannst du ja nicht haben. So, und die wollten natürlich gleich, ich war gut qualifiziert und alles, ne, und dann wollten die natürlich auch, dass ich gleich in Offiziersheim und sage, oh nee, ich will mal was anderes machen. Ja, und so kam es dann, dass ich dann 4 Jahre da geblieben habe, dann Ausbilder gemacht, richtig in so einer Kampfkompanie, so mit Fallschirmspringen und volle Programm und so. Okay. Und hab dann nur noch am Wochenende so ein bisschen gekocht, ne, bei meinem Kumpel dann im Restaurant und so, weil ich gesagt habe, Mensch, das willst du da nie verlernen. Ja, irgendwann war die Zeit vorbei und habe ich gedacht, Mensch, was machst du denn jetzt? Ne? So, habe ich gedacht, naja, gut, als Koch kannst du immer wieder arbeiten hier, ne? Das, wie gesagt, das lag mir immer noch im Blut und so, ne? Und dann bin ich zurück, wieder bin ich nach Hause und dann habe ich gesagt, okay, jetzt bist du gut ausgebildet, Mensch, pädagogisch ausgebildet, da hat die Bundeswehr immer gut für gesorgt, ne, dass die Leute gut ausgebildet waren. Was machst du denn jetzt? Da habe ich mir beworben in der Nähe von der Europäischen Hotelfachschule, haben die mich so glatt genommen, ne? Super. So, und ich gedacht, so, was machst du jetzt? Und dann, dann habe ich erstmal den ganzen Stoff wieder nachgeholt, ne? So von der Lehrzeit und alles. Hab dann unterrichtet, Praxis, Theorie, hab dann meinen Meister gemacht. Wollte eigentlich mal an eine Berufsschule gehen, weil ich dieses Wissen vermitteln, das war schon immer so mein Ding, ne? Dass ich Wissen, was ich mir aneignen durfte, eben doch weitergeben wollte. Ja, und das hat sich dann ein bisschen zerschlagen, bin dann ja auf eine Küchenchefstelle gelandet und ja, so hat sich dann mein Weg weiter geebnet. Dann ja, irgendwann dann war ich mal in Berlin beim Sommerfest des Bundespräsidenten. Da hat die damalige Nationalmannschaft gekocht und da hatten sie gefragt, ob sie Hilfe kriegen hier aus Berlin-Brandenburg. Ich sag klar, die anderen wollten alle nicht. Ich sag klar, mache ich mit. So, und dann haben die mich da gesehen und dann haben die mich zum Training eingeladen. So bin ich eigentlich, so ist der Weg eigentlich auch in die Nationalmannschaft gekommen. Bin auch relativ fix in das Olympiateam gekommen, 2008 im A-Kader. Und ja, so habe ich dann meinen Weg bis heute beschritten.
1: Geht steil bergauf.
4: Ja.
1: Guck mal, du warst ja auch lange Zeit Teamchef der deutschen Köche-Nationalmannschaft. Ich meine, das muss man ja auch an der Stelle mal sagen. Das muss man sich erst mal erarbeiten.
4: Naja, man muss es schon ein bisschen als Epoche sehen. Natürlich ist immer Luft nach oben oder so, aber man muss auch irgendwann mal sagen, okay, was möchte ich? Ne? Ich wurde zum Beispiel immer gefragt, so warum ich nicht nach einem Stern strebe, ja, also einen Stern zu erkochen. Da habe ich gesagt, okay, wenn ich vielleicht Nationalmannschaft nicht gemacht hätte, wäre das vielleicht wahrscheinlich zu 90% mein Ziel gewesen. Ne? Ich brauche das nicht, weil ich immer, wenn ich auf Sternenniveau kochen wollte, mit der Nationalmannschaft das gemacht habe. Ne? Mhm. Und deshalb war das eigentlich mit dem Grund, warum ich nie so diesen Wunsch hatte. Ne? Ist schon sehr, sehr, sehr zeitintensiv. Ja, und die Familie leidet natürlich auch sehr stark drunter, wenn du 2 Wochen in dem Urlaub da bist. Und manchmal hatten wir 2 Wettkämpfe im Jahr, ne? Im Frühjahr Singapur, im Herbst Luxemburg-Weltmeisterschaft und so. Und da ist wahnsinnig viel Zeit. Und da will ich jetzt eigentlich kürzer treten und dann mal gucken. Ja, also wir haben bei uns im Ressort noch viel, viel, viel Entwicklung nach oben, auch für die nächsten Jahre. Und da möchte ich mich eigentlich in den nächsten Jahren hauptfokussieren und mal schauen.
1: Was heißt denn auf Sternenniveau kochen? Und warum sind alle so scharf darauf, einen Koch zu haben, der einen Stern hat? Kann denn der besser kochen als andere Sachen? Und ist sind diese Sachen, die er kocht, so viel leckerer und besser als andere Sachen?
4: Tja, wie soll man das sagen? Also es gibt zum Beispiel in Singapur gibt's die erste Imbissbude oder Imbissladen, der einen Stern gekriegt hat. Ne? Also das habe ich schon immer gesagt, das habe ich schon vor 5 Jahren gesagt. Also für mich kann auch ein Imbiss einen Stern haben. Ja, es geht nicht darum, dass der besser kochen kann, sondern es geht einfach darum, dass das mit Liebe zum Detail gekocht wird und dass man das Handwerk praktiziert. Und auch in einer Imbissbude kann ich eine Currysoße kann ich selber machen, ja. Und die kann auch Sterneniveau sein. Und das hat nichts mit Sternekoch oder Hausfrau zu tun, sondern es geht einfach um die Liebe zum Detail und das Handwerk. Das Handwerk, das fabriziert wird. Und in der Sterneküche wird das Handwerk fabriziert. Und das ist auch ein Grund, warum Soßen dort eben einfach auch intensiver schmecken und weil sie ganz anders angesetzt worden sind, viel mehr reduziert worden sind. Und warum auch in der kalten Küche Pasteten, Terrinen oder irgendwelche anderen Vorspeisen einfach wirklich das praktiziert das Handwerk. Das ist der Grund, warum vielleicht einige sagen, ja, ich möchte da einen Stern haben. Viele wollen eine Prestige oder so, ne. Ich finde, das muss jeder für sich entscheiden. Wir bei uns im Ressort brauchen es nicht. Wir praktizieren unser Handwerk von der Pike auf. Ein Stern verpflichtet auch, ne. Ein Stern verpflichtet auch im Restaurant, ne. Und ich weiß nicht, wie die Entwicklung weitergeht mit den Sterne-Restaurants. Ich kenne auch viele Kollegen, die den Stern abgeben, weil sie sagen, ich habe dadurch mehr Gäste, weil sie dadurch eben auch nicht in diese Preisskala rein müssen, ne. Wenn du ein Menü verkaufst, ein Sterne-Restaurant für 45 Euro, dann fragen alle, ja, wie geht das, ne. Wie soll das funktionieren, ne. Es funktioniert alles und das muss man mal gucken, wie sich das entwickelt.
1: Es gibt Leute, die haben einen Stern gekocht, haben wirklich Herzblut investiert, Zeit investiert und haben sich dort zu diesem Wettbewerb gestellt und geben dann anschließend den Stern wieder ab.
4: Ja, also man muss auch schauen, ne? Also heutzutage, klar, also jeder muss natürlich wirtschaftlich auch überleben, ne? Und es gibt eben doch viele, die sich nur noch ein Sterne-Restaurant leisten in ihrem Hotel oder in ihrer Großanlage, den sie aber vermietet haben, ne? Und einfach um dieses Prestige zu halten, ne? Und Sterneküche zu kochen kostet viel, viel, viel Geld. Das macht aber jeden Koch auch wahnsinnig Spaß, weil, wie gesagt, dieses Handwerk dort praktiziert werden kann, weil es dann auch bezahlt wird, ja. Und das ist so wie beim anderen Handwerk, ne. Ich kann mir einen Fliesenleger holen, ja, für den ich 15 Euro bezahle. Ich kann mir auch einen Fliesenleger holen, für den ich 55 Euro bezahle die Stunde. Und genauso ist es bei den Köchen, ne. Und so ähnlich ist es dann auch gegliedert in den unterschiedlichen Restaurantklassifizierungen, ne.
1: Wie erklärst du diesen Hype um diese Köche? Also ich meine, Köche sind ja mittlerweile Popstars, könnte man sagen. Die haben eigene Shows im Fernsehen, die haben eigene Live-Shows.
4: Einige Sachen sind ganz gut. Einige Sachen sind einfach medial nur aufgepusht, ne? Und eigentlich ist es ein bisschen schade so für unsere Zunft, weil ich hatte eigentlich auch gedacht, so vor 2-3 Jahren, wo das so richtig aufgeblüht ist, so mit diesem Hype, Mensch, das würde auch unseren Fachkräftemangel in der Kochszene beruhigen, ne? Aber leider ist es nicht so und finde ich sehr erstaunlich. Ja, ist ein Riesenhype, ja. Zuschauerzahlen ohne Ende bei den Shows und da sind auch wirklich gute bei, wo man auch viel lernen kann, also als Hobbykoch oder auch als Profikoch, ne? Und die Kollegen da machen wirklich einen Bombenjob da im Fernsehen, ne? Was wirklich ja auch eine Wissensvermittlung ist, ne? Und trotzdem fehlt uns, so wie in vielen anderen Branchen, wirklich auch dieser Nachwuchs, ne? Und das finde ich ein bisschen schade. Ich hätte mir auch erwartet dadurch, dass wir jetzt eigentlich wieder Schlange stehen, ja, und sagen, ich möchte jetzt Koch werden, ja. Die jetzt Koch werden wollen, die wir jetzt als Bewerbung auf dem Tisch haben, die wollen auch wirklich, so wie ich es früher war, von der Pike an Koch werden. Also alle anderen gibt's gar nicht mehr.
1: Na, dann werden wir ein bisschen trommeln dafür, dass es ein bisschen Nachwuchs gibt bei den Köchen und Köchen, ne? Hast du so ein Idol bei den Profis, die man so aus dem Fernsehen kennt? Gibt's da so Leute, wo du sagst, Mensch, die sind richtig gut, handwerklich gut und das, was die erzählen, stimmt doch alles?
4: Ja, gut. Das möchte ich nicht beurteilen, ob bei den anderen Kollegen das Handwerk stimmt. Also davon müssen wir einfach ausgehen, ne? Idole. Naja, es gibt ein paar, die ich sehr mag. Das ist einmal Mario Kutaska, den mag ich sehr. Lava ist ein ganz, ganz cooler Typ. Ja. Ja. Der Alexander Herrmann ist auch ab und zu bei uns im Hotel.
1: Ja, da steht der Name auch schon für Qualität.
4: Ja, ja. Nee, den mag ich auch. Also der ist sehr sympathisch. Also was er so. Ja, und wer natürlich eine Bombenshow macht, wer vielleicht auch wirklich nicht immer vielleicht der allerbeste Koch ist, was er auch selber von sich sagt, ne? Das ist Stefan Hensler, ne? Der macht gigantische Shows und der kommt super an, ne? Und der zeigt eigentlich auch so dieses Crossover-Kochen, ne? So was jede Hausfrau passieren kann zu Hause, ne? Mhm. Und das finde ich eigentlich ganz, ganz cool. Also ein cooles Format und das macht er wirklich sehr, sehr erfolgreich.
1: Wer kocht bei euch zu Hause? Deine Frau wahrscheinlich.
4: Ja. Und die kocht sehr gut, ja.
1: Und bist du denn manchmal der Mäkelnde und sagst, nö, also das können wir so nicht essen, da fehlten doch das und das und das, oder hältst du dich da komplett zurück?
4: Nee, ach, überhaupt nicht. Also ich halte mich da komplett zurück. Also erstmal meine Frau, die kocht sehr, sehr gut. Also die hat es von ihrer Mutter noch gelernt. Ja, das ist ja auch heutzutage so ein Problem. Dass ja viele gar nicht mehr das Kochen lernen zu Hause, ne, weil kaum noch gekocht wird. Das bewirkt aber jetzt mittlerweile auch wieder diese Shows, von denen wir gerade gesprochen haben, dass auch viel, viel mehr wieder zu Hause kochen und Kochen nicht als Überleben sehen, sondern einfach als Kommunikation. Ja, ich treffe mich abends mit ein paar coolen Leuten, ja, und koche einfach ein bisschen zusammen, ja, und früher war es eine Pizza, ja, heute ist es vielleicht schon ein Dreigangmenü, ja, was manche, und das ist ja das Coole, ja, und dann Gläschen Wein oder ein Bierchen so im Stehen in der Küche und so, so eine Küchenparty, das, was heute ankommt, und kritisieren. Also ich bin sowieso nicht so ein Typ, der irgendwo essen geht und dann den Restaurantkritiker da raushängen lässt, ja, weil diese Achtung, ne, egal, ob ich jetzt an eine Imbissbude gehe, ja, und mir eine Currywurst hole oder eben in ein Restaurant essen gehe, ne, ich habe eben einfach diese Achtung vor den Kollegen, ja, und auch der jeden Tag in der Imbissbude steht und seine Bratwurst und Currywurst dort macht, ja, und diese Achtung haben wir leider manchmal nicht. Von den Gästen, ja, da ist halt manchmal ein bisschen Unterschied. Jeder denkt, das ist der Restaurantkritiker, weil er 3 Fernsehshows gesehen hat. Deshalb bin ich da manchmal auch ein bisschen kritisch gegenüber.
1: Okay, wir hoffen, dass wir viele Leute zu dir in die Küche schicken können. Und zwar ins Ressort Mark Brandenburg in Neuruppin. Da ist er der Küchenchef, Matthias Kleber. Viel Erfolg für die Zukunft. Ich bedanke mich ganz herzlich, dass du da warst. Und wir sehen uns hoffentlich bald wieder.
4: Ja, bald zum Essen. Vielen Dank. Ciao.
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5: Mit klarer Himmel, guten Morgen. Die letzte Verteidigungswelle zieht vor den BGH. Mindestens 3 der verurteilten Kinderzimmer-Nazis wollen ihre Strafe nicht akzeptieren, gehen in Revision und werden den Bundesgerichtshof beschäftigen. 8 junge Rechte wurden in Hamburg als Terroristen verurteilt. 2 von ihnen hatten das Kulturhaus Altdöbern abgefackelt und einen Anschlag auf das Asylheim in Senftenberg geplant. Nach der Sonnenfinsternis ist vor der Mondfinsternis. Nach dem Himmelsspektakel Mittwochabend haben Frühaufsteher die Chance, eine partielle Mondfinsternis zu bewundern am 28. August. Dann taucht fast der gesamte Vollmond in den Kernschatten der Erde und leuchtet blutrot. Löcher, Lücken, Leere. Die Kassen sind fast überall leer. Jetzt hat auch der Landkreis Havelland eine Haushaltssperre verhängt, wie auch schon Barnim und Oberhavel. Auch der neue Landeshaushalt hat Käsestruktur und ein Loch von bis zu 4,5 Milliarden Euro. Die Entscheidung im Kabinett soll am 1. September fallen.
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6: Nach dem Fund einer Leiche in Eisenhüttenstadt hat es bereits 2 Festnahmen gegeben. Gegen einen 29-jährigen Mann und eine 40-jährige Frau wurden Haftbefehle beantragt. Sie stehen im Zusammenhang mit der Tötung eines 64-jährigen Mannes in Eisenhüttenstadt. Dieser wurde in der Nacht zum Mittwoch in einem Mehrfamilienhaus gefunden. Frank Philipp, BB Radio, Lokalstudio Oderland, Frankfurt.
7: Der Protest gegen die Kreiserschließung in Bernau wird immer größer. Nach Templinhütte, Forst, Ludwigsfelde und Strausberg ist auch in der Hussitenstadt ab Oktober Schluss. Sparzwänge und Personalmangel zwingen das Klinikum dazu. Für den Erhalt soll jetzt eine Petition starten. Patricia Woschny, BB Radio Lokalstudio Nordost in Eberswalde.
8: Der Familiencampus Lausitz ist neuer Bildungspartner des Rettungsdienstes Niederlausitz. Mitarbeiter können dadurch vergünstigt berufsbegleitend studieren. So sollen Weiterbildung und Fachkräftebindung in der Lausitz gestärkt werden. Romy Ortwald, BB Radio, Lokalstudio Niederlausitz in Cottbus.
9: Schock am Ostsee-Urlaubsstrand. In Dänemark wurde ein Riesenhai aus dem Wasser gefischt. Fast 5 Meter lang, tot angespült. Warum sich das junge Weibchen hierher verirrt hat, ist noch unklar und wollen Forscher jetzt untersuchen. So große Haie sind hier super selten. Für die einen ist es ein Mega-Naturspektakel, für andere ein großes Problem bei der Reiseplanung. Wieder spuckt der Ätna Lava, Rauch und Asche. Der Vulkan auf Sizilien bremst den italienischen Flughafen Catania aus, der ist bis morgen gesperrt. Tausende Urlauber sitzen fest. 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